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0: 3 Uhr.
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2: Die aktuellen Temperaturen: Mehringen 16 Grad, Kochstedt 16 Grad, Bernburg 18 Grad, Quedlinburg 16 Grad, Harzgerode 13 Grad, Stege 12 Grad, Wernigerode 15 Grad, Schirke 11 Grad und auf dem Brocken 17 Grad.
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2: 5 Uhr.
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4: Die aktuellen Temperaturen: Mehringen 15 Grad, Kochstedt 15 Grad, Bernburg 18 Grad, Quedlinburg 17 Grad, Harzgerode 13 Grad, Stege 12 Grad, Wernigerode 16 Grad, Schirke 13 Grad und auf dem Brocken 16 Grad.
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1: Die Mittelstraße in Aschersleben. Die Industrialisierung in Aschersleben in der Zeit ausgangs des 19. Jahrhunderts brachte viele neue Arbeitskräfte nach Aschersleben. Und sie und ihre Familien benötigten natürlich auch passenden Wohnraum. So entstand dann relativ schnell ein neues Wohnviertel, die Johannesvorstadt. Mit der Erbauung der Johannesvorstadt, von den Alteingesessenen etwas abschätzig auch New York- oder Nachtjackenviertel genannt, entstand dann auch die Mittelstraße in Aschersleben. Bis 1875 gehörte sie noch zur Staßfurter Höhe. Aufgrund ihrer Lage zwischen der Unterstraße und der Oberstraße erhielt sie 1875 die Bezeichnung Mittelstraße. Sie hörte einen Bericht über Straßennamen und ihre Herkunft, heute über die Mittelstraße in Aschersleben, von Radio HBW, gesprochen von Jörg Buschmann.

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1: Die aktuellen Temperaturen: Mehringen 16 Grad, Kochstedt 15 Grad, Bernburg 17 Grad, Quedlinburg 16 Grad, Harzgerode 12 Grad, Stiege 12 Grad, Wernigerode 15 Grad, Schirke 14 Grad und auf dem Brocken 16 Grad.

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1: Karl Mansfeld. Karl Mansfeld wurde am 20. Oktober 1897 in Aschersleben geboren. Seine Eltern bewohnten ein Haus in der Georgstraße. Der Vater war Lehrer an der damaligen Mittelschule, der heutigen Lübenschule in Aschersleben. Allerdings endete seine Beziehung zu Aschersleben schon in der frühen Kindheit. Im Jahre 1900 erfolgte die Versetzung des Vaters nach Berlin-Weißensee als Rektor an die dortige Gemeindeschule. Hier in Berlin wurde am 17. Januar 1901 Karls Bruder Rudolf geboren. Ihr Vater war als Schuldirektor auch eifrig um die außerschulische Volksbildung bemüht. Dadurch hatten die Kinder freien Zugang zur Stadtbibliothek, was beide weitlich nutzten und sie zu außerordentlich vielseitig gebildeten und interessierten Menschen werden ließ. Das erklärt auch die aus heutiger Sicht unvorstellbare Breite ihres Studiums an der Friedrich-Wilhelms-Universität in Berlin. Karl, genau wie Rudolf, belegten gleichzeitig die Fächer Mathematik, Physik, Chemie, Botanik, Zoologie und Philosophie. Beide schlossen ihr Studium kurz nacheinander mit der Promotion zum Doktor der Philosophie ab. Kurzzeitig hatten sie beide eine Einstellung in Berlin-Dahlem. Danach trennten sich allerdings ihre Wege. Während es Rudolf zur Systematik der Pflanzen zog, hatte sein Bruder die Vogelkunde in ihren Bann gezogen. Karl brachte es später zum stellvertretenden Institutsdirektor des Instituts für Kulturpflanzenforschung in Gartersleben. Durch Selbststudium erweiterte Karl Mansfeld ständig seine Kenntnisse auf diesem Gebiet. Und zum 1. Oktober 1825 konnte er seine Lebensstellung antreten. Im Alter von knapp 28 Jahren wurde er zum Leiter der staatlich anerkannten Versuchs- und Musterstation für Vogelschutz in Seebach bei Mühlhausen in Thüringen berufen. Dieser Einrichtung blieb er mehr als 37 Jahre bis zu seiner Pensionierung im 65. Lebensjahr treu. In dieser Zeit entwickelte er sich zu einem der großen Ornithologen Deutschlands auf dem Gebiet des praktischen Vogelschutzes und machte die Vogelschutzwarte Seebach zu einer Einrichtung von nationalem Rang. Insbesondere lag ihm dabei die Popularisierung des Vogelschutzgedankens durch Schrift- und Filmmaterialien am Herzen. Er starb am 15. Januar 1972 in Erfurt. Dies war ein Beitrag von Philipp Bode für Radio HBW.

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1: 6 Uhr.
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3: Die aktuellen Temperaturen: Mehringen 15 Grad, Kochstedt 15 Grad, Bernburg 17 Grad, Quedlinburg 16 Grad, Harzgerode 12 Grad, Stiege 13 Grad, Wernigerode 14 Grad, Schirke 15 Grad und auf dem Brocken 16 Grad.
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1: Der Hecklinger Frauenchor. Heckling, eine kleine Stadt in der Nähe von Staßfurt, hat nicht nur eine altertümliche Basilika, sondern auch einen aktiven Frauenchor. Der Chor hat zahlreiche aktive, aber auch einige passive Mitglieder. Er wird von Sponsoren mit Geld oder Sachspenden unterstützt. Geführt von ihrem Chorleiter üben sie regelmäßig sowohl deutsche als auch moderne Songs ein. Sie werden der Jahreszeit entsprechend bei den Konzerten, auf Familien- und Betriebsfeiern oder auch bei besonderen Anlässen zu Gehör gebracht. Aber vor jedem öffentlichen Auftritt steht erstmal die Chorprobe an. Sie wissen ja, auch hier gilt, ohne Fleiß kein Preis. Dass das Üben auch Früchte trägt, ist daran zu erkennen, dass beim Landeschorfest im Jahr 2012 in Aschersleben der Frauenchor das Prädikat Mittelstufe gut errang. Der Hecklinger Frauenchor pflegt zudem gute Beziehungen zum Hecklinger Männerchor, mit dem auch gemischtstimmige Lieder einstudiert und vorgetragen werden. Wer das Singen in der Gemeinschaft liebt, ist als Frau bei den Chormitgliedern jederzeit herzlich willkommen. Und wenn Sie mal nach einer ganz besonderen Überraschung suchen, der Chor ist jederzeit bereit, den Anlass musikalisch zu umrahmen. Sie hörten einen Heimatbeitrag der Hecklinger Frauenchor, gesprochen von Annika Butcher, Radio HBW.

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1: Die aktuellen Temperaturen: Mehringen 15 Grad, Kochstedt 16 Grad, Bernburg 17 Grad, Quedlinburg 16 Grad, Harzgerode 13 Grad, Stege 15 Grad, Wernigerode 15 Grad, Schirke 13 Grad und auf dem Brocken 16 Grad.

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1: Der Hexentanzplatz. Der Hexentanzplatz als sagenhafter Versammlungsort der Hexen und Schauplatz für Walpurgisfeiern ist heute neben der Rostrappe und dem Bergtheater zweifellos eines der Wahrzeichen der Stadt Thale. Die Felsklippe, die mit 451 Meter die Rostrappe um 48 Meter überragt, erlangt im Laufe des 19. Jahrhunderts ihre heutige Popularität und löst in ihrer Funktion als Hexentreffpunkt und Wallfahrtsort den Brocken zeitweilig ab. Der Hexentanzplatz wurde in der Sagenwelt auch als Rastplatz auf dem Hin- und Rückflug zum Brocken beschrieben, auf dem die Hexen ausruhten und ein Tänzchen vorweg oder nachfolgen ließen. Ende des 19. Jahrhunderts hatte sich der Hexentanzplatz endgültig als eigenständiger Treffpunkt der Hexen etabliert. Der Sage nach reiten in der Walburgisnacht die Hexen auf Besen, Mistgabeln, Schweinen, Böcken oder Kälbchen zum Hexensabbat auf den Hexentanzplatz. Die Fantasie stattete die dortigen Vorgänge im Laufe der Zeit mit allerlei grausigem und obszönen Details aus. Vor dem Luftritt soll die Hexe ihr Fluggerät und sich selbst mit der sogenannten Hexensalbe, einer Mixtur aus Rauschgiften von Nachtschattengewächsen, Tollkirsche, Schierling und anderen narkotisierenden Pflanzenstoffen eingerieben haben. Auf dem Hexentanzplatz angekommen, wurde zunächst der Schnee weggetanzt. Anschließend begrüßte der Teufel persönlich seine Gäste, die ihrerseits seinen Pferdefuß küssten. Opfer wurden geschlachtet, unter anderem die zuletzt gelandete Hexe. Offenbar galt damals schon, wer zu spät kommt, dem bestraft das Leben oder besser, die Letzte beißen die Hunde. Mit der schönsten Hexe hielt der Teufel Hochzeit. Meerkatzen, Raben, Kröten und allerlei Ottergezücht erzeugten die schauerliche Ballmusik. Nun folgten ausschweifende Tanzveranstaltungen, bei der unsagbare Speisen zubereitet und Zaubertränke verabreicht wurden. Erst im Morgengrauen ritt die wüste Gesellschaft heimwärts, der Hexenspuk war verschwunden. Die Hexe ist heute das Markenzeichen des gesamten Harzes. Als Handpuppe oder Marionette auf Ansichtskarten und Souvenirs ist sie Sinnbild des volkstümlichen Brauchtums. Das war ein Beitrag für Radio HBW, gesprochen von Ines Greiner.

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2: 7 Uhr.
3: Das Harzbördewetter.
4: Die aktuellen Temperaturen: Mehringen 16 Grad, Kochstedt 17 Grad, Bernburg 17 Grad, Quedlinburg 17 Grad, Harzgerode 15 Grad, Stiege 14 Grad, Wernigerode 17 Grad, Schirke 14 Grad und auf dem Brocken 16 Grad.
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1: Zecken und Stechmücken mögen es, wenn es bis in den Spätherbst hinein schön warm bleibt. Dann können sie Mensch und Hund noch länger beißen oder stechen und ihre krankmachenden Viren und Bakterien übertragen.
2: Zecken können beispielsweise Viren übertragen, die eine FSME auslösen, also eine Hirnhautentzündung. Und das geht einher mit Lähmungen des Sprachzentrums, der Atmung von Armen oder Beinen. Diese Krankheit, die kennen wir eigentlich traditionell aus Süddeutschland. Durch den Klimawandel transportieren die Zecken diese Krankheit immer weiter nach Norden.
1: Sagt Thorsten Reinwald, Biologe beim Deutschen Jagdverband. Außerdem empfiehlt er, jetzt immer lange Hosen, feste Schuhe und Socken zu tragen, damit die Zecken erst gar nicht an unsere Haut rankommen.
2: Und nach dem Spaziergang, vor allen Dingen durch eine hohe Wiese, sollten wir an bestimmten Stellen sehr gut kontrollieren. Das sind beispielsweise die Achselhöhlen, Kniekehlen oder eben die Bauchgegend. Da gehen sie sehr gerne hin. Und das sollten wir sofort machen, denn Zecken übertragen Bakterien und Viren erst so nach 12 bis 24 Stunden in die Blutbahn.
1: Auch Hunde sollten nach dem Spaziergang gründlich auf Zecken untersucht und von denen dann befreit werden.
2: Und diese dann gerade rausziehen, bitte nicht drehen. Das Absuchen ist ganz besonders wichtig, da wir eine Krankheit haben, die sich derzeit in Deutschland ausbreitet. Das ist die Hundemalaria und die ist immer tödlich. Da hilft wirklich nur Zecke rechtzeitig entfernen. Übertragen wird sie durch die Auwaldzecke, die aus Südeuropa eingewandert ist.
1: Richtig gefährlich für uns Menschen sind darüber hinaus inzwischen Stechmücken. Insbesondere die aus den Tropen stammende asiatische Tigermücke, die sich vor allem in Süddeutschland bereits sehr heimisch fühlt.
2: Die kann ganz besonders viele Viren übertragen, zum Beispiel welche, die Dengue, Gelbfieber auslösen oder eben auch das Westnil-Virus in sich tragen. Und das Gefährliche ist, dass inzwischen auch heimische Stechmücken das Westnil-Virus übertragen können. Wir müssen uns also schützen gegen Stechmücken. Da hilft lange Kleidung, da helfen Fliegengitter vor Fenster, eben auch Moskitonetze. Und Duschen hilft, denn Stechmücken riechen uns, die können uns gar nicht wirklich sehen.

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1: Die aktuellen Temperaturen: Mehringen 19 Grad, Kochstedt 18 Grad, Bernburg 18 Grad, Quedlinburg 20 Grad, Harzgerode 16 Grad, Stege 16 Grad, Wernigerode 20 Grad, Schirke 16 Grad und auf dem Brocken 17 Grad.

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1: Heute am Sonntag ist das Wochenende vorbei. Schauen wir uns gleich schon mal das Geschehen in der nächsten Woche an. Damit beginnen wir morgen bei einer Ausstellungseröffnung in Hohenerxleben. Die Malerin Bettina Akinro aus Helmstedt zeigt ihre vielfältigen Reisen und Natureindrücke der letzten 10 Jahre. Die Schau mit lebendigen und farbenfrohen Acrylbildern trägt den Titel Unterwegs – Stillleben, Stadtseen und Landschaften und wird morgen um 11.30 Uhr im Schloss Hohenerxleben eröffnet. Schauen wir schon mal weiter in die Woche, da gibt es nämlich in Quedlinburg eine Lesung. 2024 startete ein ungewöhnliches literarisch-soziologisches Projekt mit Manja Präkels, Tina Pruschmann und Barbara Therrien. Wurden drei namhafte Autorinnen hinausgeschickt, um die Stimmung in Ostdeutschland zu ergründen. So entstanden literarische Reportagen über die Normalisierung rechtsextremer Strukturen, bedrohte Kulturvereine und Gedenkstätten, bizarre Infrastrukturprojekte und Ruinenlandschaften über Menschen, die wegsehen, schweigen oder im Sturm ihr Bestes geben. Die drei Autorinnen sind zu Gast im Kulturzentrum Reichenstraße in Quedlinburg mit der Lesung Extremwetterlagen am Mittwoch um 19 Uhr. Und da kommen wir schon wieder am Wochenende an, beim Bahnhofsfest in Gernrode. Schon fast traditionell gibt's zum Kindertag das Bahnhofsfest des Museums Anhaltische Harzbahn, also der Selketalbahn. Zu finden sind Bastel-, Souvenir- und Imbissstände, mehrere kleinere Modellbahnanlagen, eine Kindereisenbahn zum Mitfahren und eine kleine Fahrt auf einer großen Dampflok. Das wird ein Spaß bei freiem Eintritt am Sonnabend ab 10 Uhr am Bahnhof Gernrode. In Maisdorf wird währenddessen das alljährliche Schnitterfest gefeiert. Jedes Jahr ziehen nämlich die Sensenmänner und Frauen zahlreiche Besucher aus der ganzen Region an. Im Mittelpunkt stehen die Sensenwettbewerbe im Einzel- und Gruppenwettkampf. Das Schnitterfest steht ganz im Zeichen von Brauchtum, Handwerk und Gemeinschaft und erinnert an die historische Getreideernte. Daneben gibt es einen Flohmarkt, Musik vom Spielmannszug und einen Auftritt des Männerchors Operode. Das alles am Sonnabend ab 14 Uhr am ehemaligen Freibad in Maisdorf. Auch kann man am Sonnabend noch mit dem Teddybär-Express durchs Mansfelder Land. Eine Tour für große und kleine Kinder zum Internationalen Kindertag bietet die Mansfelder Bergwerksbahn. Wer seinen Lieblingskuschelbären oder Hund, Katze, Hase dabei hat, darf sich auf eine kleine Überraschung freuen. Das gilt auch für die Erwachsenen. Zugbegleiter ist auch diesmal wieder Teddybär Bruno. Wegen des hohen Zuspruchs in den vergangenen Jahren kann der Teddybär-Express schnell ausverkauft sein. Also schnell reservieren. Abfahrt ist am Sonnabend um 14.45 Uhr in Kloster Mansfeld-Bendorf. In Hettstedt kann man dann ein bisschen Kabarett besuchen. Warum läuft man im Sommer mit Skistöcken durch den Stadtpark? Warum wollen alle im Takt bleiben, auch wenn keiner die Musik hört? Wenn morgens der Wecker nicht mehr schrillt und man abends die Knie einreiben muss, also wenn das Alter zuschlägt, kann man auch zurückschlagen. In seinem Programm Synchronschwimmen Solo taucht Ralf Richter ab in den absurden Alltag zwischen Wahn und Sinn und dem Versuch, mit Haltung unterzugehen. Ralf Richter auf der Bühne solo, aber nicht allein, am Freitag und Sonnabend um 19 Uhr im Kunstzuckerhut in Hettstedt. Auch in Ballenstedt gibt es ein Kabarett mit Alice Hoffmann. Vielen ist die Kabarettistin wohl auch bekannt als Hilde Becker aus der Comedy-Serie Familie Heinz Becker. In ihrem Programm Torschlusspanik gelangt sie an einen Punkt, an dem sie sich fragt, ob sie wirklich schon alles gemacht hat, was sie eigentlich machen wollte. Seniorenführerschein, Ayurveda-Kuren, eine Sprache lernen oder sich noch einmal unsterblich verlieben. Mit spitzer Zunge und kecker Wortakrobatik kommt Alice Hoffmann nach Ballenstedt ins Schlosstheater. Das am Sonnabend um 19.30 Uhr. Einen Tag später kann man dann nach Schönebeck zum Chorkonzert. Die Liederpiraten entern die Lieder nicht, um sie auf Schatzinseln zu verstecken, sondern um sie vor dem Vergessen zu retten. Arnulf Wenning und die Liederpiraten kommen als gute Launebringer mit großartigem Repertoire aus Oldies, Schlagern und Pop-Hits der letzten 100 Jahre am kommenden Sonntag um 15 Uhr auf der Kurparkbühne in Schönebeck. Und beenden wir unsere heutige Ausgabe mit etwas, wo man in Bewegung kommt, nämlich das Stadtradeln in Aschersleben. Nach der Premiere im vergangenen Jahr ist die Stadt wieder dabei, an 21 Tagen möglichst viele Alltagswege mit dem Fahrrad zurückzulegen, um Kilometer für die älteste Stadt Sachsen-Anhalts zu sammeln. Teilnehmen können alle, die in Aschersleben wohnen, arbeiten, einem Verein angehören oder eine Schule besuchen. Die Strecken können auch außerhalb der Stadt geradelt werden. Vielleicht schafft es die Stadt, im Vergleich aller Kommunen auf Siegertreppchen zu steigen. Das Stadtradeln in und um Aschersleben beginnt am 14. Juni und dauert bis zum 4. Juli. Wer mitradeln möchte, kann sich unter stadtradeln.de/aschersleben registrieren und ein Team gründen oder einem Team beitreten. Nun noch einen schönen Ausklang zum Wochenende und ganz viel Spaß mit diesen Freizeittipps in der kommenden Woche wünscht Karl Küsters.
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4: Die aktuellen Temperaturen: Mehringen 20 Grad, Kochstedt 20 Grad, Bernburg 19 Grad, Quedlinburg 22 Grad, Harzgerode 18 Grad, Stiege 20 Grad, Wernigerode 22 Grad, Schirka 18 Grad und auf dem Brocken 17 Grad.
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1: Der gestörte Tanz auf der Pfingstwiese. Es war eine schöne Sitte, dass sich zu den Pfingsttagen alles Aschersleberner Volk auf den Wiesen vor der Stadt versammelte und sich bei Musik und Tanz vergnügte. So war es auch am 3. Juni 1408. Jung und alt vergnügten sich wieder einmal im Freien. Gerade hatten sich die Jungfrauen auf der einen Seite der Wiese, die Jünglinge auf der anderen Seite der Wiese aufgestellt. Die Stadtpfeifer begannen zu spielen. Da verkündete der Turmwächter durch Hornstöße Gefahr. Aus war das Fest und alles stürzte hinter die schützenden Mauern der Stadt. Dort berichtete vom schweißbedeckten Rosse aus der Bote des Grafen von Anhalt von einem bevorstehenden Überfall. Graf Friedrich von Heldrungen wollte im Auftrage des Bischofs von Magdeburg die Aschersleben auf der Pfingstwiese überraschen. Die Wehrlosen sollten weggeschleppt werden. Die Freigabe sollte nur gegen ein hohes Lösegeld erfolgen. Aber unsere Vorfahren waren keine Hasenfüße. Sie nahmen Wehr und Waffen, gingen zur Bäckermühle und legten sich in einen Hinterhalt. Als Graf Friedrich mit seinen Reisigen an ihnen vorbeiziehen wollte, brachen die Aschersleber aus ihren Verstecken hervor. Ein kurzer Kampf und der Heldrunger und seine Mannen ergriffen die Flucht. Die Askanier jagten ihm nach. Bei Molmerswende konnten sie den Raubgrafen und seine Knechte gefangen nehmen. Im Triumph wurden sie in die Stadt gebracht. Die Fahne wurde als Siegeszeichen in der Stephanikirche aufgehängt. Nach der Sitte damaliger Zeit wurde der Überwältigte in einen großen, mit dicken Eisen beschlagenen Kasten gesperrt. Dieser stand im Rathausturm. Ein Jahr und 9 Monate hat er in diesem Kasten seine Feindseligkeiten büßen müssen. Er musste mit seinen Söhnen und Anverwandten geloben, den Bürgern der Stadt nie wieder ein Leid zuzufügen. Der Kasten wurde noch Jahrhunderte hindurch der staunenden Nachwelt gezeigt. Schade, dass er später zerschlagen wurde. Alisa Böttcher, Radio HBW.
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1: Die aktuellen Temperaturen. Meringen 21 Grad, Kochstedt 21 Grad, Bernburg 21 Grad, Quedlinburg 22 Grad, Harzgerode 19 Grad, Stiege 21 Grad, Wernigerode 24 Grad, Schirke 21 Grad und auf dem Brocken 18 Grad.

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1: Recht herzlich willkommen an diesem Pfingstsonntag zur Gratulationsrunde. Der Start ist in Aschersleben. Hier grüßen und gratulieren wir Elfriede Hetscher und Erich Gawalek zum runden 90. Wiegenfest. Wir wünschen für das neue Lebensjahr vor allen Dingen Zufriedenheit und natürlich beste Gesundheit. Die nächsten Gratulationen schicken wir nach Ilberstedt an Simone Küberling zum 70. Jubiläum, nach Neuendorf an Elke Böhme zum 75. Ehrentag. Ein persönlicher Geburtstagsgruß in Neuendorf ist für Thorsten Albrecht bestimmt. Hallo, Herr Albrecht. Ihre Nachbarin Marita gratuliert Ihnen über die Radiowellen ganz herzlich zum 57. Geburtstag und sie wünscht natürlich alles Gute. Auch wir schließen uns diesem Gruß damit an. Wir rutschen ganz schnell nach Staßfurt und gratulieren. Rotensche zum 90. Hans Asmussen zum 85. und Romy Kunz zum 70. Jahrestag. Der letzte Geburtstagsgruß an diesem Sonntag ist in Wilsleben für Regina Stockmann zu ihrem 70. bestimmt. Allen genannten und auch den zahlreich ungenannten Geburtstagsjubilaren wünschen wir einen schönen Tag und verbinden damit frohe Pfingstfeiertage. Gerda Karl vom Radio HBW-Team.
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3: 9 Uhr.
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5: Die aktuellen Temperaturen. Meringen 23 Grad, Kochstedt 22 Grad, Bernburg 22 Grad, Quedlinburg 23 Grad, Harzgerode 21 Grad, Stege 22 Grad, Wernigerode 22 Grad, Schirke 22 Grad und auf dem Brocken 18 Grad.
6: Schön willkommen, liebe Hörerinnen und Hörer unserer Sendung Gespielt und Gesungen auf der Frequenz von Radio HBW. Ich darf Sie und euch herzlich einladen zu einer festlichen Musik zum heutigen Pfingstsonntag. Ausschnitte aus einer heiligen Messe wird erklingen, nämlich aus der sogenannten Harmoniemesse von Josef Haydn. Ich darf Sie am Mikrofon begrüßen als Ihr Gottfried Bayer. Ich wünsche allenorts guten Empfang. Zur Einführung möchte ich Ihnen etwas Historisches über diese Messe erzählen. Josef Haydn lebte 1732 bis 1809 und als man am 8. September 1802 in der Bergkirche zu Eisenstadt Haydns letztes Hochamt, die sogenannte Harmoniemesse, aufführte, geschah dies vor einem illustren Publikum. Die damals als ungewöhnlich reich empfundene Besetzung der Blasinstrumente, eine Flöte, je zwei Oboen, Klarinetten, Fagott, Hörner und Trompeten, hat dem Werk zur Unterscheidung gegenüber anderen B-Dur-Messen Haydns diesen Beinamen gegeben. Diese Messe, die Harmoniemesse, komponierte der Meister, als er 70 Jahre alt war. Und es ist seine letzte große Messe und zugleich auch seine letzte vollendete Komposition überhaupt. Ihren Titel verdankt die von allen kirchlichen Werken Haydns am reichsten instrumentierte Messe, wie gesagt, im üppiger Bläserbesetzung, der sogenannten Harmoniemusik. Haydn dürfte sich bei der Komposition wohl bewusst gewesen sein, dass die Harmoniemesse sein letztes großes Werk werden würde. So kann man in ihr einen würdevollen Abschied sehen. Auch eine Rückschau vielleicht, die in manchen Tonfällen, Strukturen, ja sogar einzelnen Themen frühere Werke zitiert und integriert. Eine verdichtete Expressivität, so schrieb es mal ein Musikwissenschaftler. Heftige Wechsel von Laut und Leise, Ruhe und Bewegung. Dur und Moll prägt den Aufbau der Komposition. Symbolische, teils drastisch prägnante Textdeutung durchdringt die musikalischen Abläufe und der Klangfarbenreichtum der großen Bläserbesetzung wird meisterhaft eingesetzt. Und vor allem aber ist es die Harmonik, die verstärkt mit Dissonanzen, chromatischen Wendungen und Modulationen in weit entfernte Tonarten abschweift und der Messe ihre nahezu ans Romantische grenzende Färbung gibt. Ja, und dieses moderne Element ist aber dabei völlig verschmolzen mit der Bewahrung der barocken Züge, wie etwa der polyphonen Stimmführung. Die Schlussfugen von Gloria und Credo gehören zu den grandiosesten Sätzen solcher Art überhaupt. Sie sind die goldene Ernte, so schreibt er weiter, der europäischen kontrapunktischen Tradition. Eine ganz neue Art von Kyrie hat Haydn im Eröffnungssatz entworfen. Ein einteiliger, breit ausgefüllter Adagio-Satz, im Kernkomplex instrumental konzipiert, in den die Vokalstimmen wirkungsvoll eingebaut sind. Und dieses riesige symphonische Adagio breitet das in der instrumentalen Einleitung vorgestellte Ausdrucksspektrum von Messen in immer neuen Nuancierungen aus. Wir hören den Chor und das Orchester der Staatsphilharmonie Krakau. Bedauerlicherweise liegt uns nicht die gesamte Messe als Tonaufnahme vor, so dass ich Ihnen nur das Kyrie, das Gloria und das Agnus Dei präsentieren kann.

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1: Die aktuellen Temperaturen: Mehringen 24 Grad, Kochstedt 23 Grad, Bernburg 23 Grad, Quedlinburg 23 Grad, Harzgerode 23 Grad, Stege 23 Grad, Wernigerode 22 Grad, Schierke 23 Grad und auf dem Brocken 19 Grad.
2: Hier ist gespielt und gesungen auf Radio HBW von 9 bis 10 und wir sind schon im zweiten Teil. Das, liebe Hörerinnen und Hörer, waren Auszüge aus der Harmoniemesse von Josef Haydn. Und wir hörten den Chor und das Orchester der Staatsphilharmonie Krakau unter der Leitung von Roland Bader. Nun haben wir ja noch Zeit und da möchten wir natürlich es nicht versäumen, über Pfingsten zu sprechen und dann auch noch ein paar geistliche Lieder passend zu diesem Fest zu spielen. Ja, was passiert eigentlich an Pfingsten? Pfingsten, das bedeutet Ferien für die Kleinen und ein zusätzlicher Feiertag für die Erwachsenen. Pfingsten ist aber auch ein wichtiger christlicher Feiertag. Es gilt als Geburtsstunde der Kirche.

0: ihr.
1: Am 50. Tag des Osterfestkreises, also 49 Tage nach dem Ostersonntag, feiern die Christen alljährlich das Pfingstfest. Das Wort Pfingsten geht auf den griechischen Begriff Pentekoste zurück, der für 50 steht. Und laut Apostelgeschichte ist der Pfingstsonntag der Tag, an dem die Jünger Jesu vom Heiligen Geist erhellt wurden. Sie konnten plötzlich in mehreren Sprachen reden und erhielten den Auftrag Christi, das Evangelium zu verbreiten. Und man spricht auch vom sogenannten Pfingstwunder. Durch dieses Ereignis entwickelte sich eine Einheit der Gläubigen und es begründete somit die Kirche.

Und neben dem Ende der Osterzeit feierten die Christen an Pfingsten zunächst auch die Himmelfahrt Christi, die in der Apostelgeschichte erzählt wird. Als sich dafür jedoch ein weiterer Festtag herausbildete, wurde Pfingsten etwa ab dem 4. Jahrhundert zu einem eigenständigen Fest. Außerdem erhielt es, ähnlich wie Weihnachten und Ostern, zumindest in manchen Ländern einen zweiten Feiertag, nämlich den Pfingstmontag. Innerhalb Deutschlands gibt es verschiedene Bräuche an diesem Tag. Grund dafür ist, dass eben Pfingsten auch ein Frühlingsfest ist. Und so werden ähnlich den Maibräuchen Pfingstbäume gepflanzt, ein Pfingstfeuer entfacht und in manchen Gemeinden auch eine Pfingstkirmes abgehalten. Früher wurden mancherorts ein geschmückter Ochse durchs Dorf geführt und zudem gilt die Nacht, nämlich vom Pfingstsonntag auf Pfingstmontag, als Unruhnacht. Und darum war es üblich, anderen Streiche zu spielen. Ja, es ist ganz interessant, so manchen Brauch, der über Jahrhunderte lang eine Rolle gespielt hat, wieder ins Gedächtnis zu rufen.

Vor mir, liebe Hörerinnen und Hörer, liegt jetzt die CD Halleluja der Berge, aufgenommen von Sigrid und Marina. Die haben wir schon öfter mal im Programm gehabt. Und ein Lied aus dieser CD heißt Wir sind alle Kinder Gottes.

Kehren wir noch einmal, liebe Hörerinnen und Hörer, zu Josef Haydn zurück, mit dem wir die Sendung begonnen haben, und wir hören das Te Deum in C-Dur. Wir hören das Collegium Musicum 90.

Ja, meine sehr verehrten Damen und Herren, das war unsere heutige Sendung zum Pfingstsonntag, die Sendung von Gespielt und Gesungen. Ich darf mich ganz herzlich von Ihnen verabschieden. Ich wünsche noch ein schönes Pfingstfest, heute einen schönen Tag und natürlich auch eine kommende schöne Woche für Sie. Ihr und euer Gottfried Bayer.

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2: 10 Uhr.
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4: Die aktuellen Temperaturen: Mehringen 24 Grad, Kochstedt 23 Grad, Bernburg 24 Grad, Quedlinburg 24 Grad, Harzgerode 24 Grad, Stege 24 Grad, Wernigerode 23 Grad, Schirke 23 Grad und auf dem Brocken 19 Grad.
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6: Ich bedanke mich ganz herzlich bei Gottfried Beyer mit gespielten und gesungenen Melodien. Und jetzt geht's weiter, gespielt, gesungen, ein paar Takte älter und immer zu einem Thema. Tauschers Plattenkiste bis 12 Uhr. Am Mikrofon Alexander Tauscher, heute ist der 24. Mai 2026. Guten Tag.
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6: Wir beschäftigen uns ab jetzt mit einer grünen Fläche. Kann größer, kann kleiner sein. Wir brauchen sie, umgekehrt nicht. Sie schenkt uns Erholung und Frische, gute Luft und Schatten. Und manch einer arbeitet sogar darin, in dieser großen oder kleineren grünen Fläche. Die Rede ist vom Wald. Und damit nun viel Spaß im ersten Teil der Waldlieder aus meinem Archiv.

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1: Oberförster. Bringt mich gleich auf die Idee der Försterlieder. Aber wir bleiben erstmal im Wald. Wobei dieser Wald, den Toni Marshall hier eben beschrieb, vielleicht ein anderer ist als den, den ich an sich hier meinte. Jedenfalls ein Kultschlager von Toni Marshall. Ach, lass mich doch in deinem Wald der Oberförster sein. Der Wald und die Wälder sind in dieser Serie quasi der grüne Faden durch die Musiktitel. Und wir werden dabei immer wieder auch in ein großes Waldgebiet reisen, im Südwesten Deutschlands gelegen. Recht dunkel ist es da in diesem Wald.

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die Schwarzwaldfahrt mit Peter Alexander, also hier in der gesungenen Version. Natürlich kommt später auch noch die legendäre instrumentale Fassung hier auf den Plattenteller. Da warten doch etliche Freunde unserer Archivplatten schon darauf. Und allen voran einer, der im Schwarzwald jeden Tag nicht mit der Axt unterwegs ist, sondern mit der Lupe. Nicht, dass er die Bäume suchen muss, zum Glück ist es nicht so, es gibt noch ausreichend hoffentlich Bäume da, aber er untersucht die Moose und Pilze, die Farne und Gräser und Baumrinden und was sonst alles noch im Wald herum wächst. Der Biologe Thorsten Danauer. Nicht nur Biologe, nicht nur Stammhörer unserer Serie, mitunter auch Lieferant von alten Platten. Dieser Tage traf hier wieder ein großes Paket ein. Vielen Dank dafür. Und vor geraumer Zeit ließ er einen Stapel von Schwarzwaldplatten hierher liefern zu uns. Da können wir nicht alles spielen, weil klar, wir würden hier fast einen Musikantenstadel draus machen, aber ein paar Perlen schon. Und zwar dieses Lied unter anderem, dieses hier aus dem Jahr 62.

Die Carltons tief im Schwarzwald. Auch da können Sie uns jederzeit hören, wenn Sie mögen, im Livestream rund um die Uhr Tauschers Plattenkiste, damit Sie eben nichts verpassen von unserer Kultserie auf dieser Welle. Ich hoffe nur, der Livestream funkt da in jeder Ecke des Schwarzwaldes. Aber im Wald ist ja an sich Ruhe angesagt. Ja, und die strahlen nicht unbedingt sehr förderlich für die Gesundheit. Deswegen machen wir hier im Radio ein wenig Waldatmosphäre. Etwas, was untrennbar mit dem Schwarzwald verbunden ist.

die Starlets mit dem Lied über die Kuckucksuhr und die Schwarzwaldrosen aus dem Jahr 1951. Damals war es durchaus üblich gewesen, dass in der guten alten Stube der Kuckuck immer wieder ausschlug. Ich erinnere mich auch noch an meine Kindheit, als ich bei unseren Gastgebern im Thüringer Wald übernachtete und als Gast der Familie auch mal im Wohnzimmer schlafen durfte. Und jede Stunde kam dieser Vogel aus dem Kasten raus. Vielleicht war das ja damals die Ursache meines heute immer noch sehr unruhigen Schlafes. Es kann sein.

Durch die Auen, durch die Wälder. Rudolf Schock gemeinsam mit den Berliner Philharmonikern. Ein Lied aus dem Freischütz, die romantische Oper von Karl Maria von Weber. Hier nur ein kurzer Ausschnitt, denn der Freischütz ist ziemlich lange im Wald unterwegs. Vielleicht sucht er ja noch die Spieluhr, versteckt in irgendeiner Höhle im Wald. Lassen wir ihn suchen, ich habe sie gefunden.

auf der Spieluhr gespielt. Durch die Auen, durch die Wälder ziehen wir weiter, immer mit einem fröhlichen Lied auf den Lippen. Im zweiten Teil der Waldlieder aus meinem Archiv.

Bums, aus. Küssen ist erlaubt, Rauchen im Wald ist verboten. Egal, ob es regnet oder trocken ist. Ein Ratschlag, den ich nur unterstützen kann als Freund des Waldes. Mal davon abgesehen, dass Rauchen auch nicht gerade das gesündeste Laster ist. Nina Liesel mit ihrem gut gemeinten Hinweis, denn wer raucht, der hört gleich als Warnung das Jagdhorn des Jägers.

Ein froher Jägersmann im Wald und auf der Heide. Paul Biste hier bei uns auf der Piste mit einem alten deutschen Volkslied. Die Worte dazu schrieb Johann Wilhelm Bornemann im Jahr 1816. Die Musik wurde 11 Jahre später geschrieben von Ferdinand Ludwig Gericke. Er hatte dazu wahrscheinlich eine ältere Volksweise als Grundlage genommen. Und die älteste Aufnahme dieses Liedes, die ich hier bei mir im Archiv gefunden habe, ist diese, die Sie gleich hören werden, mit Richard Tauber, also Anfang des 20. Jahrhunderts aufgenommen, am Klavier begleitet von Mischa Spoljanski.

Im Wald und auf der Heide. Ein altes Jägerlied, gesungen vom Tenor Richard Tauber und begleitet hier von Mischa Spoljanski, ein deutsch-russischer Musiker, Mischa Spoljanski. Wir verdanken ihm viele Melodien, vor allem Filmmusiken und Revuen. Und dieses Jägerlied hier nochmal kurz angespielt in einer sehr fröhlichen Orchesterversion.

Ja, die hatten ihre wahre Freude beim Musizieren. So soll es ja sein. Der Gerd Michaelis Chor hier fast stumm, ein wenig summend und das Orchester Joe Kurzweg in Tauschers Plattenkiste der Kultserie auf dieser Welle unterwegs auf dem grünen Band der Sympathie. Nicht in der Bank, nein, im Wald. Und nun wieder mit einer leichten Brise aus Südwest.

Mir wird's auch gleich ganz warm ums Herz bei dem Gedanken an diese Leckereien. Schwarzwälder Kirsch und Schwarzwälder Speck. Nichts für eine Diät, aber passend hier bei uns die Schwarzwaldspatzen im Jahr 1965. Und damals mitten im deutschen Wohlstandswirtschaftswunder wurde weniger über Diäten gesungen. Ich darf Sie jetzt mitnehmen in den Wienerwald. Nicht in die Restaurantkette, da wären wir wieder bei dieser kalorienreichen Ernährung. Nein, in das gleichnamig kleine Mittelgebirge vor den Toren der wunderschönen Donaumetropole, der Wienerwald. Freuen Sie sich jetzt auf Geschichten aus dem Wienerwald. Mal nicht als Theaterstück von Ödön von Horváth, sondern als Walzer von Johann Strauss Junior, also der Sohn, Johann Strauss Sohn. Bekannt oft die instrumentale Version als wunderbare Walzer-Orchester-Version. Hier zunächst aber mal eine gesungene Variante, passend zum Thema mit den Wiener Sängerknaben.

ein klassischer Straußwalzer. Geschichten aus dem Wienerwald, so klingt es im großen Orchester. Ich habe hier noch eine überraschend anders klingende instrumentale Version. Wir bleiben in Österreich, wechseln aber ein wenig das Genre und jatzen jetzt hier mit Fatih Georges, ein echter Werner, geboren 1927, er starb 1982 in Wien und er mischte Jazz mit populären Musiken, eben auch mit dieser Melodie hier und hat damit auch eine eigene Stilrichtung gefunden. Ich hoffe, Ihnen gefällt's.

0: Mathieu Georges, Geschichten aus dem Wienerwald. Der 24. Mai 2026, kurz nach 22:30, Sie sind mittendrin in Tauschers Sonntagsmatinee, unsere Plattenkiste in der XXL-Version und jetzt ein paar neuere, angepasste Scheiben zu unserem heutigen Wort. Dazwischen auch die Kulturtipps für die Region und ich bin wieder mit Schellack und Vinyl dran, ab kurz nach 11. Also bleiben Sie bei uns.
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2: Die aktuellen Temperaturen. Mehringen 24 Grad, Kochstedt 24 Grad, Bernburg 25 Grad, Quedlinburg 24 Grad, Harzgerode 24 Grad, Stege 24 Grad, Wernigerode 23 Grad, Schirke 23 Grad und auf dem Brocken 19 Grad.

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1: Heute am Sonntag ist das Wochenende vorbei. Schauen wir uns gleich schon mal das Geschehen in der nächsten Woche an. Damit beginnen wir morgen bei einer Ausstellungseröffnung in Hohenerxleben. Die Malerin Bettina Akinro aus Helmstedt zeigt ihre vielfältigen Reisen und Natureindrücke der letzten 10 Jahre. Die Schau mit lebendigen und farbenfrohen Acrylbildern trägt den Titel Unterwegs – Stillleben, Stadtszenen und Landschaften und wird morgen um 11.30 Uhr im Schloss Hohenerxleben eröffnet. Schauen wir schon mal weiter in die Woche, da gibt es nämlich in Quedlinburg eine Lesung. 2024 startete ein ungewöhnliches literarisch-soziologisches Projekt mit Manja Präkel, Stina Pruschmann und Barbara Therrien. Wurden drei namhafte Autorinnen hinausgeschickt, um die Stimmung in Ostdeutschland zu ergründen. So entstanden literarische Reportagen über die Normalisierung rechtsextremer Strukturen, bedrohte Kulturvereine und Gedenkstätten, bizarre Infrastrukturprojekte und Ruinenlandschaften, über Menschen, die wegsehen, schweigen oder im Sturm ihr Bestes geben. Die drei Autorinnen sind zu Gast im Kulturzentrum Reichenstraße in Quedlinburg mit der Lesung Extremwetterlagen am Mittwoch um 19 Uhr. Und da kommen wir schon wieder am Wochenende an, beim Bahnhofsfest in Gernrode. Schon fast traditionell gibt's zum Kindertag das Bahnhofsfest des Museums Anhaltische Harzbahn, also der Selketalbahn. Zu finden sind Bastel-, Souvenir- und Imbissstände, mehrere kleinere Modellbahnanlagen, eine Kindereisenbahn zum Mitfahren und eine kleine Fahrt auf einer großen Dampflok. Das wird ein Spaß bei freiem Eintritt am Sonnabend ab 10 Uhr am Bahnhof Gernrode. In Maisdorf wird währenddessen das alljährliche Schnitterfest gefeiert. Jedes Jahr ziehen nämlich die Sensenmänner und Frauen zahlreiche Besucher aus der ganzen Region an. Im Mittelpunkt stehen die Sensenwettbewerbe im Einzel- und Gruppenwettkampf. Das Schnitterfest steht ganz im Zeichen von Brauchtum, Handwerk und Gemeinschaft und erinnert an die historische Getreideernte. Daneben gibt es einen Flohmarkt, Musik vom Spielmannszug und einen Auftritt des Männerchors Operode. Das alles am Sonnabend ab 14 Uhr am ehemaligen Freibad in Maisdorf. Auch kann man am Sonnabend noch mit dem Teddybär Express durchs Mansfelder Land. Eine Tour für große und kleine Kinder zum Internationalen Kindertag bietet die Mansfelder Bergwerksbahn. Wer seinen Lieblingskuschelbären oder Hund, Katze, Hase dabei hat, darf sich auf eine kleine Überraschung freuen. Das gilt auch für die Erwachsenen. Zugbegleiter ist auch diesmal wieder Teddybär Bruno. Wegen des hohen Zuspruchs in den vergangenen Jahren kann der Teddybär Express schnell ausverkauft sein. Also schnell reservieren. Abfahrt ist am Sonnabend um 14.45 Uhr in Kloster Mansfeld-Bendorf. In Hettstedt kann man dann ein bisschen Kabarett besuchen. Warum läuft man im Sommer mit Skistöcken durch den Stadtpark? Warum wollen alle im Takt bleiben, auch wenn keiner die Musik hört? Wenn morgens der Wecker nicht mehr schrillt und man abends die Knie einreiben muss, also wenn das Alter zuschlägt, kann man auch zurückschlagen. In seinem Programm Synchronschwimmen Solo taucht Ralf Richter ab in den absurden Alltag zwischen Wahn und Sinn und dem Versuch, mit Haltung unterzugehen. Ralf Richter auf der Bühne solo, aber nicht allein, am Freitag und Sonnabend um 19 Uhr im Kunstzuckerhut in Hettstedt. Auch in Ballenstedt gibt es ein Kabarett mit Alice Hoffmann. Vielen ist die Kabarettistin wohl auch bekannt als Hilde Becker aus der Comedy-Serie Familie Heinz Becker. In ihrem Programm Torschlusspanik gelangt sie an einen Punkt, an dem sie sich fragt, ob sie wirklich schon alles gemacht hat, was sie eigentlich machen wollte. Seniorenführerschein, Ayurveda-Kuren, eine Sprache lernen oder sich noch einmal unsterblich verlieben. Mit spitzer Zunge und kecker Wortakrobatik kommt Alice Hoffmann nach Ballenstedt ins Schlosstheater. Das am Sonnabend um 19.30 Uhr. Einen Tag später kann man dann nach Schönebeck zum Chorkonzert. Die Liederpiraten entern die Lieder nicht, um sie auf Schatzinseln zu verstecken, sondern um sie vor dem Vergessen zu retten. Arnulf Wenning und die Liederpiraten kommen als gute Launebringer mit großartigem Repertoire aus Oldies, Schlagern und Pop-Hits der letzten 100 Jahre am kommenden Sonntag um 15 Uhr auf der Kurparkbühne in Schönebeck. Und beenden wir unsere heutige Ausgabe mit etwas, wo man in Bewegung kommt, nämlich das Stadtradeln in Aschersleben. Nach der Premiere im vergangenen Jahr ist die Stadt wieder dabei, an 21 Tagen möglichst viele Alltagswege mit dem Fahrrad zurückzulegen, um Kilometer für die älteste Stadt Sachsen-Anhalts zu sammeln. Teilnehmen können alle, die in Aschersleben wohnen, arbeiten, einem Verein angehören oder eine Schule besuchen. Die Strecken können auch außerhalb der Stadt geradelt werden. Vielleicht schafft es die Stadt, im Vergleich aller Kommunen auf Siegertreppchen zu steigen. Das Stadtradeln in und um Aschersleben beginnt am 14. Juni und dauert bis zum 4. Juli. Wer mitradeln möchte, kann sich unter stadtradeln.de/aschersleben registrieren und ein Team gründen oder einem Team beitreten. Nun noch einen schönen Ausklang zum Wochenende und ganz viel Spaß mit diesen Freizeittipps in der kommenden Woche wünscht Karl Küsters.
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0: Ist halt hier nicht gewusst.
1: Über 75 Millionen Deutsche können kein Badisch.
0: Da müssen wir was machen. 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Kerle.
1: Schreib dich nicht ab.

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3: 11 Uhr.
4: Das Harzbördewetter.
5: Die aktuellen Temperaturen: Mehringen 25 Grad, Kochstedt 24 Grad, Bernburg 25 Grad, Quedlinburg 24 Grad, Harzgerode 24 Grad, Stege 24 Grad, Wernigerode 24 Grad, Schirke 23 Grad und auf dem Brocken 19 Grad.
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7: Auf UKW 92.5 im Harz und in der Börde und in Moskau zum Beispiel im Livestream sind Sie heute dabei am 24. Mai 2026, jetzt zum zweiten Teil der großen Sonntagsmatinee mit Alex Tauscher in diesem Programm.
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7: Es geht weiter um ein schönes Stück Natur. Das gibt es aber nicht in jedem Gebiet der Erde. Die einen, die haben sehr viel, die anderen gar nichts, andere ein wenig. Von der Form her auch sehr unterschiedlich. Die Rede ist natürlich vom Wald. Also jetzt viel Spaß im dritten Teil der Waldlieder aus meinem Archiv.
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nicht lange überlegt. Ich habe auch nicht lange überlegt, denn das war einer der größten Erfolge eines der ältesten deutschen Musikduos, wenn nicht sogar das älteste Musikduo. Monika Hauff und Klaus-Dieter Henkler, auf die Bäume ihr Affen, der Wald wird gefegt. Wobei es in diesen 5 Jahrzehnten, in denen die beiden auf der Bühne standen, 5 Jahrzehnte wohlgemerkt, noch viele, viele weitere Hits gab. Aber dieser hier, der bleibt wohl am stärksten im Musikgedächtnis verhaftet. Damit dieser Song noch länger im Ohr als Wurm bei Ihnen bleibt, meine Damen und Herren, hier eine Kölsche-Version, eine Karnevals-Version mit Herbert Dentler. Also auf geht's!

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und die Ohren angelegt. Das ist neuer Text, aber er passt wie die Faust aufs Auge zu uns hier, weil ihre Ohren das Beste sind, was sie uns leihen können für Tauschers Plattenkiste, die Kultserie auf dieser Welle. Unterwegs im Wald, in einem großen, im dunklen Wald. Diesmal nicht der Schwarzwald, sondern genau an der entgegengesetzten Grenze Deutschlands, bereits auf tschechischer Seite. Kasimir K.

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1: Fred Rauch, Kasimir, blase mir. Das schöne Lied von Böhmerwald, ja. Eine Aufnahme aus dem Jahr 58. Gedanklich war ich kurz woanders, Entschuldigung, aber wir gehen gedanklich jetzt noch weiter zurück, wenn sich dieser Mann hier an seine Jugend im Böhmerwald erinnert.

Ronny, tief im Böhmerwald. Ich wollte nicht schon wieder Peter Alexander auflegen, aber wenn ich mir es recht überlege, er hat ja noch mehr Bezug zu K&K. Und deswegen eine Strophe für Sie hier zum Vergleich.

einem schönen grünen Wald. Ja, dieser Wald ist wieder ein grünes Band, das Ost und West verbindet, nicht mehr trennt. Ich weiß nur nicht, ob dieses alte Försterhaus da noch steht.

Friedel Hensch und die Zypries. Es ist Kitsch, absolute Heimatfilmatmosphäre. Aber ich kenne einige junge Menschen, die mir immer wieder sagen, wie entspannend sie es finden, an einem freien Tag auf der Couch zu liegen und sich so einen Streifen reinzuziehen. Ja, und nicht wenige Menschen haben diese Serie hier nicht nur einmal gesehen. Hand aufs Herz. Sie doch auch, oder?

Also wenn es neben unserer Serie noch eine Serie gibt, die den Begriff Kultserie beanspruchen kann, dann ganz sicher die hier. Professor Brinkmann und sein Team in der Schwarzwaldklinik. Wir sind weiter in grünen Fluren unterwegs. Ein schönes Stück Natur suche ich. Mal voller Nadeln, mal voller Laub. Es kann kalt sein oder tropisch warm in diesem Stück Natur. Da leben Hirsche, Rehe oder auch Schlangen, je nachdem. Im Wald, jetzt im vierten Teil der Waldlieder aus meinem Archiv.

0: Station.
1: Conny Frobes mit einer flotten Aufnahme eines Alt-Berliner Gassenhauers. Im Grunewald ist Holzauktion. Ein Lied, das noch aus dem 19. Jahrhundert stammt, Ende des 19. Jahrhunderts, damals, als noch größere Flächen im Grunewald gerodet wurden und dann das Holz verkauft wurde, als Auktion eben. In der Zeit entstand ja auch diese prächtige Villenkolonie in Grunewald. Und da im Grunewald steht nun die kleine Biggie und noch jemand.
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1: Da lacht sie, die Brigitte Mira. Ein Männlein steht im Walde. Ein altes Kinderlied, das noch früher geschrieben wurde als das von der Holzauktion im Grunewald, nämlich bereits Mitte des 19. Jahrhunderts aus der Feder von August Heinrich Hoffmann von Fallersleben. Sie kennen ihn alle. Hier jetzt in voller Länge dieses Lied mit der kleinen Anita, der Anita Hegerland.

Ein Männlein steht im Walde. Anita sang nicht über einen Mann. Könnte man denken, nein, sie sang über die Hagebutte, die im Wald wächst. Ich sage Ihnen warum, weil das Lied ein Rätsellied ist. Das heißt, die erste Spur führt in die falsche Richtung, weil sie den Fliegenpilz vermuten lässt. Aber es ist eben die Hagebutte, dieses schwarze Käppelein. Und wäre nicht die Märchenoper Hänsel und Gretel einst geschrieben worden, wäre dieses Lied vielleicht in der Versenkung verschwunden. Wieder was gelernt hier in der Sendung, die Wissenschaft ganz ohne Wissenschaft. In Tauschers Plattenkiste, der Kultserie auf dieser Welle, jetzt unterwegs im Urwald.

0: eine Expedition durch den Urwald mit den niederländischen Touristen, auch hier als Sänger Robert Long. Und im Urwald begegnen uns diese Tiere.
1: Auf jeden Fall sind wir nicht allein.
2: 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Wer ist noch da?
1: Na, jede Menge Tiere.
2: Oh, ey.
1: Guck mal da.
2: Wo denn?
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0: wie Pfifferlinge mit den Affen im Wald. Wenn ich so auf meinen Plattenstapel schaue, dann sehe ich viele Lieder über den Winterwald aus der Kategorie der Weihnachtslieder. Auch sehr schön, aber passt an anderer Stelle. Ich sehe natürlich das Hasi-Osterwald-Sextett, aber da passt eben nur der Name der Formation. Und ich sehe einige Lieder von Claire Waldorf. Eines davon ist das Kremserlied und darin erinnert sie sich ja an die Zeiten, als im Grunewald noch Bäume standen.
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Sehr schön. Manfred Kort und die Spree Athena schlossen den Bogen zum Beginn dieser Ausgabe fast, denn Helmut Wiemann dreht noch wehmütig an seinem Berliner Leierkasten.

0: Im Grunewald ist Holzauktion auf dem Leierkasten. Helmut Wiemann. Zum Glück ist keine Holzauktion mehr im Grunewald, sodass uns diese grüne Lunge am Rande der Hauptstadt hoffentlich noch sehr, sehr lange erhalten bleibt. Schön, dass Sie bei uns sind auf Radio HBW heute am 24. Mai 2026. Kurz nach 11:30, das ist Tauschers Plattenkiste in der Sonntagsmartini. Und bei uns geht es so weiter mit diesen alten Platten. Bis ran an unsere Grüße und Wünsche, die kommen um kurz vor 12. Also jetzt viel Spaß weiterhin bei uns.
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2: Die aktuellen Temperaturen. Mehringen 25 Grad, Kochstedt 24 Grad, Bernburg 26 Grad, Quedlinburg 24 Grad, Harzgerode 23 Grad, Stege 24 Grad, Wernigerode 23 Grad, Schirke 23 Grad und auf dem Brocken 19 Grad.
0: 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Wir laufen noch eine weitere Runde durch eine grüne Lunge, die uns viel Kraft gibt, die uns einen wertvollen Rohstoff schenkt. Leider sind wir nicht immer gut zu dieser grünen Lunge, aber das büßen wir dann an anderer Stelle ein. Es geht um den Wald und seine Musik, jetzt im fünften Teil der Waldlieder

eine Amiga-Single aus dem Jahr 78 im Original, die Snoopies. Ich hatte jetzt beim ersten Hinhören sofort auf die Jacobs-Sisters getippt. Gleicher Dialekt, aber es fehlte eine Dame. Hier waren es nur zwei, die Molly-Sisters. Auch mollig, auch aus der ehemaligen DDR. Auch Schwestern, die sich ähneln. Die beiden 1960 geborenen Zwillinge, die hießen Simone und Silvia, nahmen sich mit diesem Duo-Namen Molly-Sisters ein wenig selbst auf die Schippe. Oft traten sie im Fasching auf in der damaligen DDR. Auch in einigen DEFA-Filmen waren sie zu sehen und in Revuen des Friedrichstadtpalastes in Berlin. Und wir bleiben jetzt in Berlin mit einem Lied aus Brandenburg. Hier ist das große Berliner Ballhausorchester.

0: Jawohl, die Sänger von Finsterwalde. Leben und sterben für den Gesang. Finsterwalde im Süden Brandenburgs gelegen, kurz vor der Grenze zu Sachsen. Da gibt's noch etwas Wald, nicht ganz so viel wie weiter nördlich im Spreewald und auch nicht ganz so viel wie weiter südwestlich im Thüringer Wald am Rennsteig.
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ein echter Klassiker der DDR-Volksmusik. Waltraud Schulz und Herbert Roth mit der schönsten Liebeserklärung an den Thüringer Wald. Das Rennsteiglied, der Rennsteig, dieser legendäre Wanderweg, der sich über den Kamm des Thüringer Waldes schlängelt. Und weil wir ja hier Ost und West nicht nur musikalisch, auch geografisch darstellen wollen, hier jetzt ein kurzer Ausflug in den Bayerischen Wald.

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0: Roman Meyer auf der Gitarre. Ja, ist doch schön, all diese Dialekte hier zusammenzufügen, hier in Tauschers Plattenkiste, der Kultserie auf dieser Welle. Eine kleine Radioreise heute, wenn Sie so wollen, denn wir reisen von Gebirge zu Gebirge, von Wald zu Wald. Jetzt vom Bayerischen Wald ein Stück ost-südostwärts.
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hinaus in den Wienerwald. Hier sang Ferry Gruber ein Lied aus dem Sperrsechsel. Sperrsechsel, eine völlig vergessene Operette von Robert Stolz. Und Sperrsechsel, ein Begriff, den es aus K&K-Zeiten zu erklären gilt, nämlich eine Gebühr, die man nachts zahlen musste, wenn man ein Haus hinein betreten wollte. Also zwischen 22 und 6 Uhr waren die Häuser verschlossen. Und wenn der Hausaufseher die Türen verschlossen hat und man hinein wollte, musste man diesen Sperrsechsel zahlen. Also eine Gebühr nachts zur Sperrzeit. Ja? Und gedanklich könnten wir mit der nächsten Musik, ich sag mal, im Westerwald landen.

Die Waldeslust in einer der vielen Varianten hier mit Heino war leicht zu erkennen, denke ich. Und nun führt die Zielgerade unseres Waldspazierganges wieder in den Südwesten.

Was für eine schöne Nummer, die Schwarzwaldfahrt. Der Horst Jankowski Chor ist längst verstummt, dieser Chor. Und auch die Aufnahme, aus der wir es gezogen haben, ist historisch, denn es war eine Fernsehaufnahme vom Süddeutschen Rundfunk, dem SDR, der, wie Sie wissen, längst verschmolzen ist im SWR. Ja, die Schwarzwaldfahrt, eine instrumentale Nummer, die es wirklich weit gebracht hatte. Horst Jankowski schrieb die Nummer 1965 und das wurde damals fast schon ein Welthit. Im Englischen sang man dazu A Walk in the Black Forest, Platz 3 damals in den Charts in England. In den USA, da kam diese Komposition auf Platz 12 in den Single Charts und auf Platz 1 sogar damals in den Easy Listening Charts. Und nicht genug, dieses Lied brachte Hotte gleich 3 Grammy-Nominierungen ein, darunter auch als bester neuer Künstler des Jahres. Horst Jankowski war damals der erste Deutsche, der in dieser Kategorie nominiert wurde. Das kann man sich heute alles gar nicht mehr vorstellen. Ja, wann schaffen es schon instrumentale Titel in die Charts? Also ich wüsste jetzt keinen mehr so ganz spontan. Deswegen genießen wir jetzt eine Version mit Werner Müller, der ja wie später auch Horst Jankowski auch das legendäre Rias Tanzorchester geleitet hatte.

0: eine Schwarzwaldfahrt. Nicht die letzte, garantiert. Der Wald, der wird uns immer wieder als Kulisse für schöne Melodien dienen. Meine Bitte, verhalten Sie sich im Wald als Gast. Ja, getreu der Weisheit, die vielen Bäume und die wenigen Menschen, die machen den Wald so schön. So, und das war's hier schon mit unserer Plattenkiste am Sonntag, die Matinee auf Radio HBB, kurz vor 12 an diesem 24. Mai 2026. Gleich die Grüße und Wünsche, ein paar Takte Musik, der Mittagskurier. Und dann komme ich mit der Radioreise. Und wenn Sie jetzt sagen, was ist denn das? Ich kenne den Tauscher doch nur in der Plattenkiste. Ja, das ist ein Teil vom Tauscher. Der zweite Teil ist natürlich genauso wertvoll. Das ist die Radioreise von mir produziert. Die gibt's an jedem Sonntag von 13 bis 15 Uhr oder montags in der Wiederholung 18 bis 20 Uhr, also morgen Abend 6 bis 8 Uhr. Und was ist die Radioreise? Eine Sendung, die Ihnen jeden Sonntag und jeden Montag ein neues Ziel vorstellt, alles vor Ort recherchiert und produziert. Das heißt, von den Alpen bis zur Nordsee, vom Atlantik bis zum Pazifik, von Berlin bis Moskau, von München oder dem Umland von München bis nach Köln, aus den Tiefen, aus den Höhen, Geschichten aus nah und fern, also immer interessante Gespräche. Und das Ganze eben, das ist das Besondere, verpackt mit Musik aus dieser jeweiligen Region. Und dafür sorgt mein lieber, ganz teuer, geschätzter Kollege Matthias Matze-Marx, denn der Matze, der wühlt hier bei uns bei Radio HBW im Archiv und sucht eben passende Urlaubsmusik zum jeweiligen Ziel heraus. Und das macht eben in Summe 2 Stunden puren Urlaubsgenuss. Also kann ich Ihnen wirklich ans Herz legen, sich einfach zurückzulehnen jetzt im Mai auf der Terrasse, im Garten vielleicht, auf der Veranda und einfach mal ein wenig zu träumen vom nächsten Urlaub, begleitet eben mit der Radioreise. Hören wir uns heute? Ich hoffe doch. Ab 13 Uhr bin ich wieder für Sie da. Mach jetzt eine ganz kurze Pause und freue mich auf das Weiterhören.
1: Und tschüss. Tauschers Plattenkiste. Auf Wiedersehen. Täglich um 11.30 Uhr. Und alle Folgen der Woche am Sonntag von 10 bis 12 Uhr auf Radio HBW.
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3: Recht herzlich willkommen an diesem Pfingstsonntag zur Gratulationsrunde. Der Start ist in Aschers Leben. Hier grüßen und gratulieren wir Elfriede Hetscher und Erich Gawalek zum runden 90. Wiegenfest. Wir wünschen für das neue Lebensjahr vor allen Dingen Zufriedenheit und natürlich beste Gesundheit. Die nächsten Gratulationen schicken wir nach Ilberstedt an Simone Küberling zum 70. Jubiläum, nach Neuendorf an Elke Böhme zum 75. Ehrentag. Ein persönlicher Geburtstagsgruß in Neuendorf ist für Thorsten Albrecht bestimmt. Hallo Herr Albrecht! Ihre Nachbarin Marita gratuliert Ihnen über die Radiowellen ganz herzlich zum 57. Geburtstag und sie wünscht natürlich alles Gute. Auch wir schließen uns diesem Gruß damit an. Wir rutschen ganz schnell nach Staßfurt und gratulieren. Rotenschel zum 90. Hans Asmussen zum 85. und Romy Kunz zum 70. Jahrestag. Der letzte Geburtstagsgruß an diesem Sonntag ist in Wilsleben für Regina Stockmann zu ihrem 70. bestimmt. Allen genannten und auch den zahlreich ungenannten Geburtstagsjubilaren wünschen wir einen schönen Tag und verbinden damit frohe Pfingstfeiertage. Gerda Karl vom Radio HBW-Team.
2: 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Alles Gute.

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2: 12 Uhr.
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4: Die aktuellen Temperaturen: Mehringen 26 Grad, Kochstedt 24 Grad, Bernburg 26 Grad, Quedlinburg 25 Grad, Harzgerode 24 Grad, Stege 24 Grad, Wernigerode 24 Grad, Schirke 22 Grad und auf dem Brocken 19 Grad.
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1: Zecken und Stechmücken mögen es, wenn es bis in den Spätherbst hinein schön warm bleibt. Dann können sie Mensch und Hund noch länger beißen oder stechen und ihre krankmachenden Viren und Bakterien übertragen.
2: Zecken können beispielsweise Viren übertragen, die eine FSME auslösen, also eine Hirnhautentzündung. Und das geht einher mit Lähmungen des Sprachzentrums, der Atmung von Armen oder Beinen. Diese Krankheit, die kennen wir eigentlich traditionell aus Süddeutschland. Durch den Klimawandel transportieren die Zecken diese Krankheit immer weiter nach Norden.
1: Sagt Thorsten Reinwald, Biologe beim Deutschen Jagdverband. Außerdem empfiehlt er, jetzt immer lange Hosen, feste Schuhe und Socken zu tragen, damit die Zecken erst gar nicht an unsere Haut rankommen.
2: Und nach dem Spaziergang, vor allen Dingen durch eine hohe Wiese, sollten wir an bestimmten Stellen sehr gut kontrollieren. Das sind beispielsweise die Achselhöhlen, Kniekehlen oder eben die Bauchgegend. Da gehen sie sehr gerne hin. Und das sollten wir sofort machen, denn Zecken übertragen Bakterien und Viren erst so nach 12 bis 24 Stunden in die Blutbahn.
1: Auch Hunde sollten nach dem Spaziergang gründlich auf Zecken untersucht und von denen dann befreit werden.
2: Und diese dann gerade rausziehen, bitte nicht drehen. Das Absuchen ist ganz besonders wichtig, da wir eine Krankheit haben, die sich derzeit in Deutschland ausbreitet. Das ist die Hundemalaria und die ist immer tödlich. Da hilft wirklich nur Zecke rechtzeitig entfernen. Übertragen wird sie durch die Auwaldzecke, die aus Südeuropa eingewandert ist.
1: Richtig gefährlich für uns Menschen sind darüber hinaus inzwischen Stechmücken. Insbesondere die aus den Tropen stammende asiatische Tigermücke, die sich vor allem in Süddeutschland bereits sehr heimisch fühlt.
2: Die kann ganz besonders viele Viren übertragen, zum Beispiel welche, die Dengue, Gelbfieber auslösen oder eben auch das Westnilvirus in sich tragen. Und das Gefährliche ist, dass inzwischen auch heimische Stechmücken das Westnilvirus übertragen können. Wir müssen uns also schützen gegen Stechmücken. Da hilft lange Kleidung, da helfen Fliegengitter vor Fenster, eben auch Moskitonetze. Und Duschen hilft, denn Stechmücken riechen uns. Die können uns gar nicht wirklich

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1: Die aktuellen Temperaturen: Mehringen 26 Grad, Kochstedt 23 Grad, Bernburg 26 Grad, Quedlinburg 25 Grad, Harzgerode 23 Grad, Stiege 23 Grad, Wernigerode 24 Grad, Schirke 23 Grad und auf dem Brocken 19 Grad.

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1: Heute am Sonntag ist das Wochenende vorbei. Schauen wir uns gleich schon mal das Geschehen in der nächsten Woche an. Damit beginnen wir morgen bei einer Ausstellungseröffnung in Hohenerxleben. Die Malerin Bettina Akinro aus Helmstedt zeigt ihre vielfältigen Reisen und Natureindrücke der letzten 10 Jahre. Die Schau mit lebendigen und farbenfrohen Acrylbildern trägt den Titel Unterwegs – Stillleben, Stadtszenen und Landschaften und wird morgen um 11.30 Uhr im Schloss Hohenerxleben eröffnet. Schauen wir schon mal weiter in die Woche, da gibt es nämlich in Quedlinburg eine Lesung. 2024 startete ein ungewöhnliches literarisch-soziologisches Projekt mit Manja Präkels, Tina Pruschmann und Barbara Therrien. Wurden drei namhafte Autorinnen hinausgeschickt, um die Stimmung in Ostdeutschland zu ergründen. So entstanden literarische Reportagen über die Normalisierung rechtsextremer Strukturen, bedrohte Kulturvereine und Gedenkstätten, bizarre Infrastrukturprojekte und Ruinenlandschaften über Menschen, die wegsehen, schweigen oder im Sturm ihr Bestes geben. Die drei Autorinnen sind zu Gast im Kulturzentrum Reichenstraße in Quedlinburg mit der Lesung Extremwetterlagen am Mittwoch um 19 Uhr. Und da kommen wir schon wieder am Wochenende an, beim Bahnhofsfest in Gernrode. Schon fast traditionell gibt's zum Kindertag das Bahnhofsfest des Museums Anhaltische Harzbahn, also der Selketalbahn. Zu finden sind Bastel-, Souvenir- und Imbissstände, mehrere kleinere Modellbahnanlagen, eine Kindereisenbahn zum Mitfahren und eine kleine Fahrt auf einer großen Dampflok. Das wird ein Spaß bei freiem Eintritt am Sonnabend ab 10 Uhr am Bahnhof Gernrode. In Maisdorf wird währenddessen das alljährliche Schnitterfest gefeiert. Jedes Jahr ziehen nämlich die Sensenmänner und Frauen zahlreiche Besucher aus der ganzen Region an. Im Mittelpunkt stehen die Sensenwettbewerbe im Einzel- und Gruppenwettkampf. Das Schnitterfest steht ganz im Zeichen von Brauchtum, Handwerk und Gemeinschaft und erinnert an die historische Getreideernte. Daneben gibt es einen Flohmarkt, Musik vom Spielmannszug und einen Auftritt des Männerchors Operode. Das alles am Sonnabend ab 14 Uhr am ehemaligen Freibad in Maisdorf. Auch kann man am Sonnabend noch mit dem Teddybär-Express durchs Mansfelder Land. Eine Tour für große und kleine Kinder zum Internationalen Kindertag bietet die Mansfelder Bergwerksbahn. Wer seinen Lieblingskuschelbären oder Hund, Katze, Hase dabei hat, darf sich auf eine kleine Überraschung freuen. Das gilt auch für die Erwachsenen. Zugbegleiter ist auch diesmal wieder Teddybär Bruno. Wegen des hohen Zuspruchs in den vergangenen Jahren kann der Teddybär-Express schnell ausverkauft sein. Also schnell reservieren. Abfahrt ist am Sonnabend um 14.45 Uhr in Kloster Mansfeld-Bendorf. In Hettstedt kann man dann ein bisschen Kabarett besuchen. Warum läuft man im Sommer mit Skistöcken durch den Stadtpark? Warum wollen alle im Takt bleiben, auch wenn keiner die Musik hört? Wenn morgens der Wecker nicht mehr schrillt und man abends die Knie einreiben muss, also wenn das Alter zuschlägt, kann man auch zurückschlagen. In seinem Programm Synchronschwimmen Solo taucht Ralf Richter ab in den absurden Alltag zwischen Wahn und Sinn und dem Versuch, mit Haltung unterzugehen. Ralf Richter auf der Bühne solo, aber nicht allein, am Freitag und Sonnabend um 19 Uhr im Kunstzuckerhut in Hettstedt. Auch in Ballenstedt gibt es ein Kabarett mit Alice Hoffmann. Vielen ist die Kabarettistin wohl auch bekannt als Hilde Becker aus der Comedy-Serie Familie Heinz Becker. In ihrem Programm Torschlusspanik gelangt sie an einen Punkt, an dem sie sich fragt, ob sie wirklich schon alles gemacht hat, was sie eigentlich machen wollte. Seniorenführerschein, Ayurveda-Kuren, eine Sprache lernen oder sich noch einmal unsterblich verlieben. Mit spitzer Zunge und kecker Wortakrobatik kommt Alice Hoffmann nach Ballenstedt ins Schlosstheater. Das am Sonnabend um 19.30 Uhr. Einen Tag später kann man dann nach Schönebeck zum Chorkonzert. Die Liederpiraten entern die Lieder nicht, um sie auf Schatzinseln zu verstecken, sondern um sie vor dem Vergessen zu retten. Arnulf Wenning und die Liederpiraten kommen als gute Launebringer mit großartigem Repertoire aus Oldies, Schlagern und Pop-Hits der letzten 100 Jahre am kommenden Sonntag um 15 Uhr auf der Kurparkbühne in Schönebeck. Und beenden wir unsere heutige Ausgabe mit etwas, wo man in Bewegung kommt, nämlich das Stadtradeln in Aschersleben. Nach der Premiere im vergangenen Jahr ist die Stadt wieder dabei, an 21 Tagen möglichst viele Alltagswege mit dem Fahrrad zurückzulegen, um Kilometer für die älteste Stadt Sachsen-Anhalts zu sammeln. Teilnehmen können alle, die in Aschersleben wohnen, arbeiten, einem Verein angehören oder eine Schule besuchen. Die Strecken können auch außerhalb der Stadt geradelt werden. Vielleicht schafft es die Stadt, im Vergleich aller Kommunen auf Siegertreppchen zu steigen. Das Stadtradeln in und um Aschersleben beginnt am 14. Juni und dauert bis zum 4. Juli. Wer mitradeln möchte, kann sich unter stadtradeln.de/aschersleben registrieren und ein Team gründen oder einem Team beitreten. Nun noch einen schönen Ausklang zum Wochenende und ganz viel Spaß mit diesen Freizeittipps in der kommenden Woche wünscht Karl Küsters.
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2: 13 Uhr.
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1: Die aktuellen Temperaturen. Mehringen 26 Grad, Kochstedt 24 Grad, Bernburg 26 Grad, Quedlinburg 25 Grad, Harzgerode 23 Grad, Stege 24 Grad, Wernigerode 23 Grad, Schirke 23 Grad und auf dem Brocken 19 Grad.
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5: Mit Alexander Tauscher, ich grüße Sie. Diesmal geht es nach Lengries in den oberbayerischen Alpen. Wir sind dort, wo die Isar frisch geboren vorbeifließt, am letzten Wildfluss Europas. Es geht um die Geschichte der Flößer auf der Isar und wir beobachten die Gleitschirmflieger auf dem Brauneck. Ich freue mich auf diese Gäste.
6: Ich bin der Bleise Heiß, einer der Lengrieser Wanderführer. Und heute habe ich die Ehre, da mit dir mal das Brauneckgebiet abzugehen und einmal hier alle Isarwinkler Berge und entfernte Karwendel zu zeigen.
7: Servus, ich bin die Sabine Gerg, ich bin Naturschutzrangerin an der Isar im Karwendel-Vorgebirge und am Walchensee.
8: Matthias Mederli oder der Hirs, ich war 28 Jahre Vorstand vom Holzhacker am Flößerverein.
9: Servus, ich bin der Stefan und bin Bürgermeister hier in der wunderschönen Gemeinde Lengries.
10: Servus, ich bin die Katharina vom Katharinenhof.
11: Ich bin der Franz Schalk und mache mich jetzt auf den Start zum Fliegen.
5: Wir starten auch gleich nach Lengries und betreten dort unter anderem auch eine Kirche, die mal als Aufnahmestudio genutzt wurde. Also das wird spannend werden. Viel Spaß, gleich geht's los.
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0: Das ist die Radioreise, die Sie zu neuen Horizonten bringt und damit Reiselust wecken soll. Im Studio Alexander Tauscher. Herzlich willkommen hier bei uns in dieser Show. Heute mache ich Station in einem Feriendorf, an dem ich bisher sehr oft einfach vorbeigefahren bin, meist auf dem Weg nach Tirol. Aus dem Auto war es auf den ersten Blick nicht viel mehr als eine Siedlung. Im Laufe der Zeit habe ich besonders aufs Tempo geachtet, weil ich hier mindestens einmal geblitzt wurde. Aber nun weiß ich, wie schön die Landschaft hier ist und dass man eigentlich gar nicht viel weiter fahren müsste als eben nach Lenggries. Unsere Tour beginnt in einer der schönsten Flusstäler der Alpen, nah an der Quelle der Isar am oberen Flusslauf. Wir sind am letzten großen Wildfluss Europas, in den Isarauen am Silvenstein-Stausee. Naturparkrangerin Sabine Gerg begleitet uns auf einer Wanderung durch dieses Landschaftsschutzgebiet.
1: Es ist ein Herzstück unserer Gegend hier, weil hier viele Kilometer unverbautes Flussgebiet sind. Sowas hat man eigentlich nirgends mehr in Deutschland, auch nicht mehr in Europa. Und wir haben viele vom Aussterben bedrohte Arten. Hier von Pflanzentieren, also wie die gefleckte Schnarchschrecke, rotflügelige Schnarchschrecke, Tamariske, Orchideenarten. Also wir haben hier eine ganz besondere Gegend.
0: Ein richtig breites Flusstal. Ihr sprecht ja auch vom letzten wirklich wilden Naturfluss.
1: Genau. Ja, es ist der letzte Wildfluss Europas. Die Isar hat hier nur noch die Möglichkeit, dass sie sich ausbreitet. Also hier findest du noch viele Seitenarme. Hier bringt sie Geschiebe mit. Da schüttet sie eine Kiesbank auf, dann nimmt sie eine Kiesbank weg. Dann ist wieder Sandbereich. Dann hast du wieder Inselbereiche, wo wieder Flussuferläufer, Flussregenpfeifer mal brüten können. Wie du sagst, das ist wirklich eines der letzten Gebiete. Und deswegen sind wir auch so bedacht drauf, das gut zu schützen.
0: Das ist gut zu schützen. Wir stehen jetzt ja mitten am Flussbett, aber in Regenzeiten kann es auch voll ausgefüllt sein mit Wasser?
1: Also wir hatten auch schon jemand, der weiter unten da zum Beispiel jetzt gezeltet hat. In der Nacht ist dann eine Sturzflut gekommen und die musste mit Wasserwacht, Feuerwehr gerettet werden. Also innerhalb von Minuten, Stunden konnte es hier ganz anders aussehen. Also auf einmal hast du hier einen riesigen Wildfluss und dann, wo heißt da die Reißende? Und dann weiß man auch, warum das die Reißende heißt. Jetzt, wenn du so schaust, ist eher gerade gemütlich. Es hat zwar mehr Wasser gerade, weil es geregnet hat, aber eigentlich hat es ein bisschen zu wenig Wasser da immer zu der Zeit, jetzt, wenn es heiß ist.
0: Und schön frisch eben das Wasser hier.
1: Ja, ja, total. Es ist eine Forellenregion und Forellen brauchen ja immer kaltes Wasser. Total wichtig, dass das kalt ist, auch, weil die Arten, die wohl hier im Wasser auch leben, einfach das auch brauchen.
0: Was haben wir für Arten, die hier im Wasser leben?
1: Nein, das ist, weiter unten hast du zum Beispiel sogar noch den Huchen. Hier sind es halt Forellen, Eschen. Mühlkoppe ist drin, aber das sind jetzt natürlich auf der roten Liste, aber die Arten sind schon noch da. Also,
0: darf man hier fischen? Gibt es hier Menschen, die sich mit einer Angel ans Ufer stellen?
1: Ja, wir haben gestern erst mit Fischer geredet. Also hier an der oberen Isar haben nur eine begrenzte Zahl an Menschen die Möglichkeit zum Fischen, aber weiter unten kannst du ganz normal die Karte dir holen und machst du Fliegenfischen halt an der Isar. Also was anderes macht man jetzt an der Isar nicht, außer Fliegenfischen.
0: Die sind ja relativ nah am Geburtsort der Isar, da im Karwendelgebirge. In der Nähe entspringt sie.
1: Oberhalb Scharnitz entspringt die Isar, Hallerangen Bereich. Und da kommen viele kleine Quellen zusammen. Sie stürzt sie 800 Meter nach Scharnitz runter. Und dann bahnt sie sich ihren Weg eben bis nach Grün, wo es dann getrennt wird. Geht dann der Großteil der Isar an Walchensee zur Wasserkraftgewinnung, also zur Energiegewinnung. Und der letzte Teil wird halt hier also runtergelassen.
0: Über Lenggries, ja.
1: Über Lenggries, genau.
0: Das heißt, die Isar ist zum gewissen Teil auch ein zweigeteilter Fluss.
1: Ja. Genau, also zweigeteilter Fluss und der Hauptteil geht an Walchensee. Dann geht es runter an Kochelsee. Vom Kochelsee geht es nach Hofertshausen. Und in Hofertshausen hat dann die Isar wieder ihr ganzes Wasser. Also am Isarspitz quasi im Norden, wo unsere Kollegen auch im Norden tätig sind.
0: In München nochmal teilt sie sich ein wenig. Da gibt es dann den berühmten Eisbach, wo auch ein Teil des Isarflusses vom Tierpark in Thalkirchen abgezweigt wird. Ja.
1: Genau, da ist ja auch der Isarkanal und dann kommt es ja nochmal wieder zusammen.
0: Und so breit wie hier sahen früher alle Flussbetten hier in Mitteleuropa in den Alpen aus?
1: Also ja, das siehst du ja, wenn hier Besiedlung weiter unten ist, dann wird es halt in der Korsett

0: auch die Besiedelungen nicht. Wir brauchen halt auch die Möglichkeiten, dass man wohnen unten. Und es ist ja so, unten ist ja Landschaftsschutzgebiet, oben hat es ja einen Öhrenschutzstatus, Naturschutzgebiet. Meine Überschwemmungen, wenn es natürlich immer die Flächen gab, wo die Isar links und rechts rausgehen würde, dann hätte die Donau nicht so viel Wasser. Wenn du das so anschaust, dann wahrscheinlich wäre es nicht so, ja. Aber es geht leider nicht anders. Ich meine, es ist ja eh schon Wahnsinn, dass du hier noch ein Gebiet hast, wo eben diese Isar noch aus kann.
1: Auch typisch diese kleinen Kieselsteine. Mhm. Sind die alle im Laufe der Jahrmillionen ausgewaschen worden? Kamen die vom Gletscher einst?
0: Ja, genau. Gletscher und die Isar bringt es halt auch mit ihrem Hochwasser mit. Also du hörst schon immer, wenn es mehr Wasser führt, dass es gepolter ist, dass das Geschiebe mitkommt. Aber letztendlich kann man sagen, war hier ein Isar-Lösach-Gletscher und hat sich irgendwann zurückgezogen und ist ein Riesensee dann Richtung Bad Tölz entstanden, der Wolfertshauser See. Und dann hat sich alles halt auch mit den ganzen Gletscherströmen diese ganzen Gebirge aufgefalten, ja.
2: Neben den Kiesbänken, da breiten sich Weiden und auch Kiefernwälder aus. Übrigens, der Name Lenggries stammt vom langen Gries, wie man hier sagt, diesen langgestreckten Kiesbänken an der

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0: Aus dem Feriendorf Lengries, eine Radioreise mit Alexander Tauscher. Ich grüße aus dem Tölzer Land. Nach Donau und Main ist die Isar mit ihrer Gesamtlänge von 295 Kilometern, davon 263 auf bayerischer Seite, der drittgrößte Fluss Bayerns. Sie entspringt im Karwendelgebirge, nicht weit von Lengries entfernt. Der obere Flusslauf ist Lebensraum vieler seltener Pflanzen- und Tierarten. 12 Ranger kontrollieren den Naturschutz im Tölzer Land. Eine der Rangerinnen ist Sabine Gerg. Seit ihrer Kindheit ist sie am liebsten an der frischen Luft draußen und kennt inzwischen nahezu jeden Stein und jeden Baum im Isartal.
1: Das ist der Bertel, der ist immer dabei.
2: Ja. Auf was achtet der Bertel?
1: Der Bertel achtet darauf, dass das gut riecht und dass er viel sieht. Wahrscheinlich, ich habe es noch nie erlebt, wie der war, wenn man mal einen Schutzhund braucht.
2: Als Schutzhund im Sinne von wilden Tieren? Oder?
1: Nein, nicht von wilden Tieren, eher von wilden Menschen.
2: Denn deine Aufgabe ist es ein wenig auch, den Menschen zu sagen, das und das ist erlaubt, das nicht. Ein wenig aufmerksam zu machen. Was genau machst du?
1: Hauptsächlich sind wir unterwegs, um die Leute anzusprechen, zum aufzuklären, zum sensibilisieren. Also das Gespräch zu suchen. Die meisten Leute wollen auch wirklich einfach nur ein bisschen was über unsere Natur hier wissen. Das andere ist natürlich dann die Sache, wenn Leute das ignorieren, dann ist unsere Aufgabe auch zum Reglementieren. Das heißt, wenn die Leute zelten hier, wenn die Leute übernachten hier, wenn die Feuer machen, wenn die grillen, wenn die Vogelschutzinseln betreten, wenn der Hund nicht angeleint ist, wenn es Blumen ausgraben, wie Orchideen, weiß man, sie müssen es im Garten vielleicht zu Hause eingraben. Und Müll ist so ein Thema bei uns, dass die Parker halt nicht irgendwo reinfahren oder sich irgendwo hinstellen. Also dass halt alles so ein bisschen nach Regeln laufen muss hier. Und das ist so unsere Aufgabe, dass wir dann schauen, auch, wir sind ja Tag und Nacht unterwegs, dass wir schauen, dass es alles geregelt läuft.
2: Man darf aber schwimmen, also können wir jetzt hier ins Flussbett reinlegen, das geht?
1: Man darf ja echt wirklich früh und das ist freie Recht, der Betretung ist ja gegeben bei uns und wir haben ja eine Bootsverordnung, da wo sich die Leute so ein bisschen dran halten müssen, also man darf ja trotzdem mit dem Boot runterfahren, man darf halt keine Glasflaschen mitnehmen, aber du kannst ins Wasser gehen, du kannst schwimmen, du kannst ja alles machen, also es ist halt einfach nur, man muss sich halt überlegen, ich glaube Flaschen Bier, wenn es zerbricht, dann hast du Scherben da, deswegen ist es halt einfach zum Sagen, lasst es daheim.
2: Baden auf jeden Fall ist erlaubt und auch gewünscht am Silbenstein-Stausee. Da gibt es richtig große Wiesen. Ja. Ich habe das früher auch nicht gedacht. Dachte mir, das ist eine Trinkwassertalsperre. Nein, es ist ausdrücklich eben kein Trinkwasser.
1: Der Walchensee hat ja Trinkwasserqualität. Ist ja für die Münchner so ein Rückhaltebecken. Aber trotzdem dürfen die Leute ja Schwimmer und Bogen gehen. Also, und beim Silbenstein ist überhaupt auch kein Problem. Also ist ein künstlicher Stausee. Der hat sich mittlerweile aber total toll in die Gegend integriert und ist ja mittlerweile, als wäre wenn es in Norwegen bist. Teilweise sagen sie, sind wir in Neapel stellen, dann haben wir wieder wie Norwegen. Das ist echt so, bei mir so viele Zuflüsse auch haben, wo so ein bisschen viele Gumpen und viele Wasserfälle und es ist eine super schöne Gegend.
2: Ja, der Silbenstausee ist majestätisch in den Bergen wie ein Fjord. Der Walchensee wiederum hat das Blaue, wenn der Himmel blau ist. Toskana hier grün.
1: Isar, ja, die ist jetzt gerade ein bisschen grauer gerade heute, aber weil es halt einfach halt noch gerinkt hat, dann bringt die immer viel Sand mit runter. Normalerweise hat die grüne Farbe. Wenn der Rissbach reinkommt mit der Isar, das sind zwei verschiedene Farben und dann fährst du dann woher sind nur und da ist dann der Karibik blau schon manchmal, wenn die Sonne gut einstellt, wenn die Gestein oder das Calciumcarbonat, was drin ist, sich bricht dann im Sonnenlicht, dann hast du jedes Mal wieder ein anderes Farbenspiel.
2: Und du bist wirklich jeden Tag hier draußen in der Natur? Ja. Das ist ein Riesengebiet, was du betreust.
1: Ja, also wir sind ja 11 Ranger hier im Landkreis. Meine Kollegen sind von Tölz bis Hohenschäftlern unterwegs. Das sind 4 Kollegen und wir sind zu 7 von Tölz bis Landesgrenzen, das heißt Walchenklamm, Kaiserwacht, Landesgrenze Schafreider, also zu Enghinter und dann Walchensee und alle Zufläche und Karwendelvorgebirge, je nach Zuruf halt auch von.
2: Das heißt, du musst fit sein, aber du bist einfach fit durch den Job schon allein.
1: Ja, ich glaube schon. Ich glaube, dass ich schon fit bin, ja genau. Also ich gehe viel, ich steige viel und bin viel so auch unterwegs. Es ist manchmal, wenn du 35 Grad hast oder 30 Grad hast und da dann unterwegs bist in der trockenen Ebene oder auf der Kiesbank, dann ist das schon manchmal, da wo du das Schwitzen anfängst, aber es ist ein schöner Job. Also ich bin draußen und ich bin in einer herrlichen Gegend unterwegs jeden Tag. Also
2: schon immer Traumjob gewesen?
1: Also ich bin 2019 dazu gekommen. Ich bin eigentlich Sozialpädagogin.
2: Wird sich der eine oder andere fragen, weil Lengries und Gerg, bist du verwandt mit der Hilde Gerg als Sabine Gerg?
1: Also ich bin ja eingeheiratet, mein Mo ist ein Gerg und da fragst du mich jetzt was. Ich glaub jetzt nicht unbedingt, aber wir sind mit den tausendjährigen Gerg verwandt. Die Geschwister, die tausendjährige es gefeiert haben, hast du das mitgekriegt?
2: Tausendjährigen Gergs ist aber ein schönes Omen, ja, und auch gut zu wissen, dass man hier so gut leben kann und so alt werden kann. Wir wünschen dir immer ganz viel Spaß in deinem Job als Rangerin und dass vor allem auch dein Vierbeiner immer ganz treu bleibt hier.
1: Ja, genau, auf jeden Fall, gell, Berti.
2: Berti geht auch regelmäßig hier baden, also du musst ihn gar nicht mehr zu Hause waschen, ne?
1: Nein, genau, den muss ich nicht daheim waschen, ne? Der darf das da. Am Wolhase darf er nicht, da ist ja Badeverbot für Hunde, aber da darf er.
2: In der Isar.
1: Ja, genau.
2: Zum Schluss noch ein bisschen erklären, der Name Isa, heißt der auch etwas?
1: Ich glaube, das ist vom keltischen Iserie, die Reißende, glaube ich, hat das mal geheißen, genau.
2: Ja, super, war super nett mit dir hier. Mhm. Ein wenig die Schnacken hier.
1: Da ist er. Oh, Riemann hast du unten.
2: Ah, Wahnsinn. Man darf nicht mit kurzen Hosen hierher, ne? Hätte ich nicht gedacht.
1: Haben wir lang angezogen.
2: Gut zu wissen, ja, beim nächsten Mal nur mit langen Hosen. Aber wunderschön hier wirklich, also landschaftlich die Sonne hier und die Wolkenbildung sieht man sehr gut, weil hier oben als erstes die Wolken entstehen.
1: Genau, Gebirge. Ja, entweder haben wir das Glück, dass das Gewitter durch das vorbeizieht, aber die meiste Zeit entsteht es halt im Gebirge, genau.
2: Und wo geht es heute noch für dich hin?
1: Also jetzt fahre ich dann Isar aufwärts weiter und dann zum Wolhersee und da treffe ich mich dann mit einem Kollegen und dann sind wir da zu zweit unterwegs. Weil in solchen Tagen ist es immer gescheiter, du bist zu zweit unterwegs. Die lassen die nicht in Ruhe, gell?
2: Du hast die schon schnell einen Blutfleck hier. Deswegen gehen wir am besten weiter. Ich wünsche dir eine schöne Schicht heute.
1: Ja, genau.
0: Also am besten Mückenschutz mitnehmen, wenn man an diesem Wildfluss baden oder wandern will. Es ist eben Natur pur und das ist gut so.

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1: Die aktuellen Temperaturen. Meringen 26 Grad, Kochstedt 24 Grad, Bernburg 26 Grad, Quedlinburg 25 Grad, Harzgerode 23 Grad, Stiege 24 Grad, Wernigerode 24 Grad, Schirke 23 Grad und auf dem Brocken 19 Grad.

0: Hier ist Rias, richtige Isar-Alpenschönheit. Erlebnisse rund um Lengries in der Radioreise mit Alexander Tauscher. Früher war die Isar ein reißender Fluss, auf dem die Lengrieser Flößer schwerste Arbeit leisteten. Die Flößer hatten bis zum Bau der Leitungen für das Walchensee-Kraftwerk vor allem Rohstoffe transportiert. Auch nach München lieferten sie viele Rohstoffe. Allein für den Bau des Dachstuhls der Münchner Frauenkirche brachten sie insgesamt 2500 Baumstämme in die Landeshauptstadt. Damit sich die Flößer unterwegs vor Wind und Wetter schützen konnten, bauten sie auf den Flößen kleine Holzhütten. Weil sie gottesfürchtige Menschen waren, nahmen sie auf ihren Reisen auch immer eine kleine tragbare Flößerkapelle mit. Auf den Spuren der Flößer beginnt nun unser Rundgang mit Matthias Mederle, den man hier einfach Hirs nennt, in der Pfarrkirche St. Jakob. Und das mit Live-Musik.
1: Ist der Kirchenchor, unsere Orgel. Wir haben jetzt gerade das Glück, dass die jetzt wieder Probe und Übungen haben. In den 50er Jahren war das die Kirche, das Studio vom Bayerischen Rundfunk, wo die ganzen Studios in München ausgebombt waren. Da sind die ganzen Schallplattenaufnahmen, Tonbandaufnahmen, ist alles hier in der St. Jakobskirche in Lengries gemacht worden. Ich habe einmal ein paar Jahre beim Tölzer Knabenchor gesungen und da war das praktisch unser Domizil hier.
0: Hermann Prey hat ja auch aufgenommen.
1: Ja. War da mit da, ja, gibt's ja.
0: Mit dem Tölzer Knabenchor, ich kenne die Aufnahmen. Und die Radioreise freut sich jetzt, dass wir einmal in einer Kirche sind, die ein Radiostudio war.
1: Im Sommer haben wir für Weihnachten Weihnachtslieder aufgenommen. Dann hat der Mesmer immer geschimpft, hat er gesagt, jetzt kann ich im Sommer noch um die Christbäume gehen und muss da vorne die Christbäume aufstellen, ihr mit euch am Schmalen. Ich war da so ein Urgestein. Und er hat eine der besten Akustiken da herin. Und die Kirche gibt es mittlerweile seit 300 Jahren. Fast keine Kriegsschäden, ganz leichte.
0: Der Chor übt ein wenig. Wir werden auch gleich die Kirche verlassen. Aber hier beginnt auch unser Rundgang durch das Dorf.
1: Das war jetzt ein reiner Zufall, dass die da Übung machen.
0: War ein schönes Konzert.
1: Zum Beispiel, wenn du das da so schaust, ehemalige Flößersgattin oder ehemaliger Flößer. Wenn man über den Friedhof geht, sieht man noch viele Gräber, wo praktisch dieser Berufsstand nach wie vor heute noch gepflegt wird.
0: Wir haben die Kirche verlassen, sind auf dem Friedhof. In welchem Bezug hat die Kirche selbst oder der Ort mit der Kirche in puncto Flößerei?
1: Lengries selber war Zentrum der Flößerei im gesamten Isarwinkel. Also in der Blütezeit der Flößerei 1860, 62, 63 sind in einem Jahr 11.400 Flöße in München angelandet. Davon waren 80% von der Isar und 20% von der Loisach. Sind runtergekommen bis ins Schwarze Meer oder in Wien der Stephansdom, der Dachstuhl, zum Großteil aus Isarwinkelholz per Floß geliefert worden. Und die zweite Erwerbszweig war aus dem Transport die sogenannten Ordinari-Flöße, also diese Personen. Und die sind fahrplanmäßig dreimal in der Woche von Lengries nach München gefahren und einmal fahrplanmäßig bis nach Wien. Wien hat 5 bis 7 Tage gedauert, je nach Wasserstand. Und von Lengries in München waren es in einem Tag.
0: Eine frühe Form der Flusskreuzfahrt?
1: Ja, die herrschaftlichen Familien haben sich dann eine kleine Hütte draufbauen lassen, dass sie unter Dach waren. Also heute darf man sagen, sie haben sich auf Floß geschartet. War so.
0: Um das auch gleich aufzulösen, viele kennen ja die Floßfahrt von Wolfratshausen nach München, nach Thalkirchen, also da, wo der Tierpark ist in München, und denken, das ist Tradition, aber das hat jetzt mit dem, was hier einmal war, wenig zu tun, ja?
1: Nein, wenig zu tun. Das Einzige, was noch geblieben ist, dass der Floßeinbau oder der Floßbau selber genauso stattfindet, wie es früher war. Also die Bauart vom Floß ist die gleiche wie vor ein paar hundert Jahren.
0: Aber heute wird das Floß nur noch für diese touristischen Spaßzwecke verwendet?
1: Genau, ja. Hat sich dann, also 1924 ist die Eisenbahn nach Lengries gekommen und das war mit der Grund, warum sich dann das schon ein bisschen reduziert hat.
2: Waldung, hei,

0: Von der Kirche sind es nur ein paar Gehminuten bis zum Heimatmuseum, direkt vis-à-vis des Rathauses. Ein paar Räume, die sich eben dem Flößerhandwerk widmen. Und wir sehen verschiedene Bauweisen auch der Flöße.
1: In dem einen Raum sieht man die Arbeit der Holzknechte mit den Holzriesen und mit dem Holzerkobel, der Unterkunft der Holzknechte. Und der zweite Raum ist eben für die Flößer gestaltet, mit einem Modellfloß, wie die Bauweise früher war und wie sie auch heute noch ist. Bei der einheimischen Bevölkerung hat das einen großen Anspruch und bei unseren Gästen, die kommen, da ist man schon ein bisschen stolz drauf.
0: Weil es ja auch nur für ein paar Jahre gedacht war, ja, und ist genau. Immer noch im Betrieb. Ja.
1: Also wenn man heute zu einem alten Holzknecht sagt, von der guten alten Zeit, dann sagt er, da kannst du selber einen Buckel noch runterrutschen. Ja. Immer das gleiche Essen, immer nass gewesen, immer geschwitzt und bei Flößern war es das Gleiche.
0: Nicht gut, aber alt war die Zeit. Und apropos Tradition, es gibt auch die Schutzpatronen des Flößerhandwerks. Die werden auch zu gewissen Prozessionen wieder rausgeholt, diese Figuren hier.
1: Ja, wir haben den heiligen Nikolaus und den heiligen Nepomuk. Der Nepomuk, der Brückenheilige, und der Nikolaus, der Schutzpatron der Schiffsleute und der Flößer. Und beide werden jeweils von 4 jungen Burschen bei der Fronleinhamsprozession mitgetragen.
2: Die Gemeinde Lengries trägt seit dem Jahr 2009 das von der Internationalen Flößervereinigung verliehene Prädikat Flößerdorf.

0: Servus aus den Oberbayerischen Alpen. Die Radioreise mit Alexander Tauscher macht einen Kurzurlaub in Lengries. Dort, wo die Isar die Alpen verlässt, siedelten sich früher viele Flößer der Region an, im heutigen Luftkurort Lengries. Weil früher rund um Lengries noch deutlich mehr Wald war, lebten viele Menschen neben dem Holzfällen und auch dem Kalkbrennen vom Flößen. Das kulturelle Erbe der Flößerei wird noch heute vom Holzhacker- und Flößerverein Lengries gepflegt. Dort ist unter anderem Matthias Mederle engagiert, mit dem wir nun an der Isar stehen.
1: Isar ist ein keltischer Name und heißt übersetzt die Reißende. Wenn man heute runterschaut, ist nicht mehr viel übrig. Durch die Ableitung vom Wasser im oberen Isarlauf, so ist eigentlich die heutige Isar zu einem kleinen Rinnsal verkommen. Auf der anderen Seite, Silfenstein-Stauspeicher, der wird als Hochwasserspeicher genutzt. Man versucht heute, die Isar irgendwie zu regulieren. In früherer Zeit war das nicht möglich und man hat eigentlich von diesem ganzen Hochwassern gelebt. Diese großen, runden Steine hier, die sehen wir dann später im Kalkofen, die wurden aus dem Isarbett entnommen und in einem sogenannten Kalkofen gebrannt. Das heißt, man hat eine Temperatur von 1000 Grad erzeugt. Die Steine waren rotglühend, haben die Hälfte ihres Gewichtes oder ihres Volumens verloren. Und das war der begehrte Grundstoff, nämlich der Kalk, der damals schon für die großen Gebäude, Burgen, Schlösser, Kirchen eben als Mörtel mit Sand vermischt verwendet wurde.
0: Jetzt sind wir ja an der heutigen modernen Autobrücke über die Isar. War das in etwa auch der Ort, hier ist, wo früher die Flößer in den Fluss gestochen sind?
1: Ja, zum Beispiel hier entlang an der Isar, wo wir jetzt stehen, da sind Isar aufwärts über 1,2 Kilometer Floß an Floß hintereinander eingebaut worden. Was da an Holz transportiert wurde, das war der totale Wahnsinn. Und trotzdem war das immer noch der Haupterwerb der Flößer, der Holzknechte. Das andere war noch die Landwirtschaft, wo eine Rolle gespielt hat. Und dann eben diese kleinen Betriebe wie Schreiner, Zimmerer, Maurer. So haben sich die früher eben durchgefristet. Aber der Haupterwerb war eben der Floßtransport und der Kalkbrand.
0: Heute starten hier die Schlauchboote. Ich habe mich am Nachmittag hier in Badeshorts hingelegt, wollten wenig mich sonnen. Es kam ein Schlauchboot nach dem anderen.
1: Ja.
0: Also es fand kein Ende. Und hier starten die mit Helmen und richtig rustikal ausgestattet
1: und Touren. Ja. Das ist praktisch jetzt der Negativeffekt, weil die Isar missbraucht wird. Die Polizei macht auf halbem Weg nach München an der Isar diese Schlauchbootkontrollen oder Kanufahrerkontrollen, Alkoholkontrollen wie im Straßenverkehr, dass keine Glasbehälter, also Flaschen und sowas mitführen, weil das alles im Isarbett entsorgt wird. Es wird wild gezeltet, auf die Nacht, wenn man durchgeht, ein Grillfeuer am anderen. Da gibt es dann wieder diese ganzen Gruppen, Naturfreunde, die dann eigentlich den ganzen Müll und Abfall von denen wieder entsorgen. An den Schlauchbooten hängen dann kleinere Boote drauf und da werden diese Bierkisten mitgefahren.
0: Ach, das ist ja hier ein Ballermann, aber deswegen der Aufruf in der Isar baden. Ja, gepflegt Schlauchboot, ja, aber eben nicht trinken.
1: Ja, genau.
0: Ihr messt ja die Isar auch in Kilometern. Wir sind hier bei welchem Kilometer hier?
1: Die Isar ist 298 Kilometer lang. Wir stehen jetzt in Lengries an der Isarbrücke. Da ist Flusskilometer 211. Das heißt, von hier bis zur Mündung in die Donau hat die Isar noch 211 Kilometer vor sich.
0: Und wir gehen jetzt zum Ofen.
1: Wir gehen zum Kalkofen, ja.
0: Nicht zum Kalkofen, der Comedian aus dem Fernsehen hat nichts damit zu tun. Nein, der Oliver, nein.
1: Der Kalkofen nicht, nein.
0: Das Schloss des Kalkofens öffnet sich. Hier ist also nicht jeden Tag jemand drin. Von außen betrachtet, Hirs, schaut es aus wie ein keltisches Gebäude aus der Keltenzeit oder in Anatolien irgendeines.
1: Also, er ist aus dem 14. Jahrhundert und das Ganze wurde nicht bei uns erfunden, sondern im damaligen Mesopotamien, also Euphrat, Tigris, Osttürkei.
0: Ah, war ich ja schon und richtig mit Anatolien. Ja.
1: Genau, und mit den Römern ist es zu uns raufgekommen. Und wenn es solche Baudenkmäler nicht gegeben hätte, hätte man zu der damaligen Zeit diese großen Gebäude wie Burgen, Schlösser, Kirchen, hätte man unmöglich so groß bauen können, wie es damals schon waren.
0: Halb kegelartig, das Gebäude.
1: Ja, es gibt verschiedene Formen, kleinere, größere, mittlere, aber der Kegel kommt da zustande, bis zum, wo der Kegel anfängt, ist der Ofen innen zylindrisch und ab da funktioniert der dann, dieser Kegel, wie ein Kamin. Also ein Zug wie ein Ofen, dass der Ofen abzieht.
2: Wird der Ofen ab und zu für zumindest Schauvorführungen nochmal in Betrieb genommen?
1: Nein, der letzte Brand war 1952, da wurde dann ein Film gedreht. In den Museen wie auf der Glentleiten oder so wird das vorgeführt. Es gibt noch ganz kleine, aber die brennen so aus Nostalgiegründen vielleicht einmal alle 8 Jahre, 10 Jahre, dass es nicht ganz verkommt.
2: Man kann jedoch diesen Ofen besuchen hier. Ja. Es gibt Führungen, auch du öffnest für Interessierte hier.
1: Man kann reingehen, man kann sich das anschauen. Und wenn man einfach so eine Führung mitmacht, dann kriegt man das erläutert, wie das vor sich gegangen ist. Das war dann eben der gebrannte Kalk und dann der gelöschte Kalk. Und zum Schluss diese große Grube da draußen, das war dann der Sumpfkalk. Da wurde er gelagert. Das war praktisch Konsistenz wie ein Joghurt.
0: Der Kalkofen als eine Erinnerung an die Flößer im Flößerdorf Lengries. Vom Fluss geht es gleich auf den Berg. Vom Floß zum Gleitschirm. Wie immer an dieser Stelle, auf Weiterhören.

0: gecheckt. Ja, was bringt denn der daher? Ein Obstler ist es nicht. Was ist denn das? Ja, da verrückt. Ausschauen wird's wie ein Bärendreck. Das Zeug soll ich trinken?
1: Funky Cold Martina.
0: Wie sagt man euch so schön? Andere Länder, andere Sitten. Andere Weiber, andere. Ja, trinken wir dann mal gut. Schwamm mal so wie Prost.

0: echt abgefahren da. Die Lady mit dem gewissen Etwas. Aber eins muss ich schon sagen. China, etwas.
1: Auf dein Wohl, Sportteil.

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3: Das Harzbördewetter.
4: Die aktuellen Temperaturen. Mehringen 26 Grad, Kochstedt 24 Grad, Bernburg 26 Grad, Quedlinburg 25 Grad, Harzgerode 24 Grad, Stiege 24 Grad, Wernigerode 24 Grad, Schirke 23 Grad und auf dem Brocken 19 Grad.
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6: Heute unterwegs im Tölzer Land, ein Kurzurlaub in Lengries. Alexander Tauscher mit der zweiten Stunde der Radio HBW Radioreise. Ich wünsche allen Hörern ein schönes Pfingstfest.

0: Richtet auf eure Lauscher, denn hier spricht der Tauscher. Der Alexander grüßt sie alle miteinander und wünscht auf diese Weise eine schöne Radioreise. Schön und nicht mies, unser Urlaub in Lenggries. Heute Erlebnisse aus den Alpen. Grüße aus Oberbayern. Lenggries ist einer der traditionsreichsten Ferienorte im Freistaat. Für viele Münchner ist der Luftkurort ein beliebtes Tagesausflug. Schließlich liegt die bayerische Landeshauptstadt nur rund 70 Kilometer hier entfernt. Gerade auch im Winter ist die Skiregion Brauneck-Wegscheid allein schon geografisch gesehen eine der ersten Adressen für Skifahrer aus Minga. Statt im Skianzug war ich in Shorts und Shirt im Sommer auf dem Brauneck gewesen, begleitet von Blasius Heiß und zunächst einer geografischen Bergkunde.
1: Wir machen jetzt einfach mal so einen Rundumblick, fangen im Norden an. Da hinten ist Minga, also München. Die Bayern Arena steht da wie ein Glatz in der Brandung.
2: Wie auch sein Fußballverein, ja.
1: So ist es, genau. Wir haben also dann einen schönen Blick zum Starnberger See.
2: Und den sieht man in voller Länge von Starnberg im Norden bis Seeshaupt?
1: Das ist nahezu die volle Länge. Ja, im Vordergrund ist dann der Blomberg und das ist der Zwiesel, das sind auch Wanderberge. Der Tölzer in erster Linie, auch wir Lenggries gingen mit der Gäste da hoch. Ist eine nette Alm, die bewirtschaftet ist. Oder Blombergshaus ist auch eine nette Einkehr. Und da kann man eine Rundwanderung machen, geht es da übers Lengental. Das ist ewig lang, kann man wieder zurückwandern. Ist auch wieder bewirtschaftet, die Alm hinten, die Lengentalalm, dann zur Kirchsteinhütte und dann geht es wieder runter. Dann drehen wir uns ein bisschen Richtung Osten.
2: Genau, schauen auch nochmal in die Tiefebene.
1: Vor uns liegt dann Bad Tölz. Und weiter draußen ist Holzkirchen, das ist nur noch ganz leicht zu erkennen. Nordosten ist dann schon Geissach, das sind die Geissacher Berge, die Sundraden ist auch ein schöner Wanderberg. Und dann gehen wir rüber zu den Lenggrüserberg. Direkt hinter dem Gipfelkreuz ist dann der Geierstein, das ist einer unserer Hausberge. Die Denkalm, ist auch bewirtschaftet, bekannt für den Kaiserschmarrn, überall bis hoch. Nach Buxtehude, die ganzen Stammgäste kennen die Denkalm und den Kaiserschmarrn.
2: Ist so berühmt geworden, ja?
1: Ja, ist auch eine nette Hütte und man kriegt eine gute Brotzeit, das ist ganz toll. Ja. Das
2: ist wichtig.
1: Im Hintergrund, die Felsenkette hinten, das ist dann schon das Kaisergebirge.
2: Genau, Wilder Kaiser.
1: Wilder Kaiser. Und dann die Vorberge, das sind auch wieder die Lenggrieser. Das geht los bei den Kampen, da gibt es drei Kampen, den Spitzkampen, Ochsenkampen, Auerkampen. In der Mitte ist dann der Seeka. Gibt es die Lenggrieser Hütte, die ist auch sehr gut bewirtet. Und dann der letzte grüne Buckel, das ist der Schönberg. Ist auch ein schöner Wanderberg. Und im Hintergrund, die beiden Felszacken, ist der Ross und Buchstein. Und in der Mulde vom Ross und Buchstein ist dann die Tegernsee Hütten. Ist eine wunderbare Lage auch. Sind einfach gehört zu unserem Lenggrieser Wandergebiet.
2: Das ist noch euer? Ja. Am Horizont, und da sieht man auch schon Gletscher mit Schnee und Schneeflächen. Ist schon tief in Österreich.
1: Das da hinten, die Schneefläche, das sind die Tauern mit dem Großglockner, Großvenedig. Das ist schon hinter dem Alpenhauptkamm.
2: Das ist schon auf der Südseite quasi.
1: Ja, ganz genau. Wenn wir rübergingen, das sind wiederum Lenggrieser Berge. Das ist ein Almgebiet vom Julfen bis zum Demmeljoch, Zottenjoch, Thürnberg. Ich glaube, an die 50 Almen. Ja, und sind alle noch mit Viecher beschickt. Also die sind richtig bewirtschaftet.
2: Hier sind alles richtig dunkle, schöne, bewaldete Gipfel. Das macht eben den Kontrast aus, Blasius.
1: Ja.
2: Die dunklen, bewaldeten Gipfel im Vordergrund, dann die steinernen, dunklen, auch noch mit Alm und am Horizont nur die Felsen.
1: Genau, das macht es nämlich aus. Das ist traumhaft. Das ist auch im Frühjahr und im Herbst, wenn da Schneereste sind. Und herunten, da grünt es schon. Also das ist ja wirklich eine bärige Atmosphäre. Gell?
2: Und wenn unser Blick dann weiter Richtung Süden schweift.
1: Ja, das ist der Südwesten. Und da ist jetzt hinten beginnt das Karwendel. Die ganze Kette, Karwendel geht ja bis Mittenwald. Und dann beginnt da in der Mulde hinten das Wettersteingebirge. Wetterstein und zu guter Letzt die Zugspitze.
2: Das Zugspitzmassiv, mal von der Seite, auch ungewohnt. Das ist ein unheimlich tolles Bild hier, selbst an einem Sommertag, an dem wir hier stehen, trotz Sportshorts und Shirt. Wir sind mit der Bahn hochgefahren, eine historische, seit Jahrzehnten.
1: Aber hat sich doch gelohnt.
2: Hat sich gelohnt.
1: Das ist super, oder?
2: Spektakuläre Aussicht, spektakuläre Höhe, Tiefe. Wie lange fährt sie schon?
1: Ja, die Seilbahn, der Baubeginn war 1956, seit 1958 erneuert worden, neue Gondeln, neue Stützen. Kapazität erhöht und zu guter Letzt dann noch das Panoramarestaurant, das hat es ja vorher auch nicht gegeben. Ja. Super Ziel für unsere Gäste, muss ich mir ganz klar sagen.
2: Vor allem auch deswegen, weil es neben dem Panoramarestaurant auch unheimlich viele Hütten gibt. Also auf einem Hügel so viele Hütten, das habe ich selten erlebt.
1: Ja, da werden wir ja noch dann noch einige Hütten sehen, wenn wir jetzt dahinter gehen. Da zum Beispiel, das ist ja von unserem Skigebiet hinten, da ist dann die Stihalm, das ist auch eine bewirtschaftete Hütte. Das ist der äußerste Punkt von unserem Skigebiet. Warum Ideallang? Weil der immer schon sehr schneesicher war. Und der kommt, also ich vermute jetzt einmal, aus dem Skifahrerwesen her. Ja. Weil da war es da schon oft mal Aper, Dann ist man mit den Ski hintergegangen, dann kommt man da hinten fahren. Ja. Ja. Unten in der Mulde ist die Stieralm und dann, das wäre dann die Höhenwanderung.
2: Kennt sich echt gut aus, Basis.
1: Ja, ich bin ja da geboren.
2: Du bist ja da geboren, ja, also und klar, auch steigst immer noch hier hoch.
1: Ja. So schaut's aus. Ja.
2: Wie lange braucht man von Lenggries bis hoch zum Brauneck?
1: Die normale Gehzeit ist mit 2,5 Stunden beschrieben und dann gibt es halt welche, die packen es unter eine Stunde. Ja. Aber da gehöre ich jetzt nicht dazu.
2: Na, ja. Du hast ja Zeit, du bist ja Pensionär und genießt dann oben zünftige Maß und dann geht's wieder runter, ja?
1: Die zünftige Maß gehört dazu, da hast du recht. Ja, ich kenne natürlich auch die Hütten, wo man gut reingehört, aber da kannst du überall, alle Hütten.
0: Allein schon die vielen Hütten machen diesen Berg zu einem kulinarischen Höhepunkt.
3: Ah!

Reisen ist das Einzige, was man kauft, was einen reicher macht. In dieser Beziehung sind wir steinreich. Hier in der Radioreise mit Alexander Tauscher, heute aus Lengries. Für die einen ist es das Schönste, die anderen bekommen schon beim Gedanken daran Angstschweiß. Gleitschirm und Drachenflieger finden am Brauneck wegen der meist sehr guten Thermik den optimalen Start. Franz Schalk ist einer der ambitionierten Flieger, den ich an einem sonnig warmen Samstagvormittag am Starthang oben auf dem Brauneck traf. Seit fast 4 Jahrzehnten ist er regelmäßig in der Luft. Er packt seinen Rucksack und macht dann das hier.

0: In dem Rucksack befindet sich das Kurzzeug, die Kleidung und der Gleitschirm selber, die zusammengepackt sind in so einem schönen 100-Liter-Rucksack unterzubringen. Jeder wartet so seine optimale Startzeit ab. Das mag für den einen schon so gegen 8, 9, 10 sein, wenn er jetzt nicht so thermisch erfahren ist. Es gibt andere Piloten, die auf die Thermik warten, weil sie einfach vorhaben, lange zu fliegen oder weite Strecken zu fliegen. Und die warten dann den optimalen Zeitpunkt ab. Und das erkennt man natürlich so an den Windbewegungen, wie sich die Ablösungen, das sind die Winde, die vom Tal den Starthang raufziehen, wie sich die entwickeln. Und wenn ein Pilot meint, die thermischen Ablösungen wären für ihn ausreichend, damit er oben bleiben kann, dann macht er sich fertig und startet.
1: Das Fertigmachen können wir hier beobachten. In der Sekunde steigt der Schirm auf, der Mann läuft noch.
0: Die Kunst ist, so lang zu laufen, bis die Füße in der Luft sind. Also die Füße müssen immer laufbereit sein. Das hat einfach den Grund, weil der Schirm kann ja mal durchsacken oder so.

0: sinnvolle Sache. Angst schützt einem ja vor Gefahren oder vor Unfälle. Und wenn man selber Pilot ist, hat man die Situation selber in der Hand.
1: Wie lange kann man sich hier in der Luft halten mit dem Paragleitschirm? Wir sehen ja die Flieger, die einen, die jetzt nochmal wirklich weit hinausfliegen, andere drehen sich bereits über dem Talkessel.
0: Das liegt natürlich am Wetter und am Willen des Piloten und am Können des Piloten. Also hier sind Flugzeiten von minimal 10 Minuten möglich. Da ist man dann in Lenggries unten am Landeplatz bis über 9 Stunden.
1: Wow.
0: Also das sind die Piloten, die wirklich vorhaben, wirklich jede Thermik auszureizen. Und das Ziel ist für diejenigen, die sich als Streckenflieger bezeichnen, dass die einfach möglichst weite Strecken fliegen. Und das ist hier vom Brauneck auch sehr gut möglich, wenn die Wetterbedingungen passen.
1: Bis wohin könnte man fliegen? Könnte man bis in das hochalpine Gebiet mit so einem Gleitschirm fliegen?
0: Ja, was natürlich immer so die Krönung aller Aufgaben ist, das ist geschlossene Dreiecke zu fliegen. Weil wenn man in den Alpen Dreieck fliegt, dann hat man natürlich immer Gegenwind, Seitenwind, Rückenwind, Schenkel und versucht wieder da anzukommen, wo man gestartet ist. Und da gibt es natürlich schon ganz hervorragende Piloten, auch hier am Brauneck bei den Einheimischen, die dann einfach große Strecken bis übers Pitztal, durch Stubaital, bis ins Ötztal und vom Ötztal wieder zurückfliegen, wo dann knappe 300 Kilometer möglich sind. Also die Piloten gibt es schon auch hier. Die sind halt dann 9 Stunden unterwegs.
1: Nach dem WC darf man nicht fragen, dann das regelt sich vielleicht natürlich da oben.
0: Mehr. Ja, aber die Piloten sind auch entsprechend gut.
1: Trainiert diesbezüglich auch an der Blase. Ja. Darf eigentlich jeder hier starten oder braucht man eine Lizenz? Oder?
0: Ja, jeder muss natürlich eine Ausbildung haben und die mit entsprechenden Prüfungen abgeschlossen haben und dann darf man hier starten. In Deutschland ist es so, dass die Startplätze ja zugelassen sein müssen, im Gegensatz zu Österreich. In Österreich darf man überall starten. Man sieht ja hier, dass wir hier die Gleitschirme da einfach über diesen Thermikbereich da kreisen, weil sie wissen, da geht's nach oben.
1: Das geht mit einer unheimlichen Ruhe, Franz. Gerade die Dame eben stand noch ein paar Meter gelaufen. Jetzt schwebt sie schon in der Luft. Ohne Brimborium, ohne Geschrei, ohne gar nichts. Ne?
0: Nein, das ist ja auch ein ganz bewusstes Vorgehen, das Starten. Man bereitet sich darauf vor, jeder hat so seine Startroutine.
1: Genießt man von oben den gesamten Blick oder konzentriert man sich vor allem auf die eigene Technik, auch auf die Landung, die bevorstehende?
0: Die Landung ist letztendlich nur im Landezeitpunkt interessant, sich darauf zu konzentrieren. Das Wichtige ist natürlich schon immer, dass man versucht, jeden Zentimeter Steigen irgendwie optimal mitzunehmen. Man orientiert sich immer an den anderen Piloten. Man schaut, dass es keine Kollisionen gibt. Es gibt ja auch Regeln in der Luft, die man einzuhalten hat. Aber letztendlich ist die Haupttätigkeit wirklich, sein Fluggerät möglichst optimal zu fliegen. Das Ziel ist ja immer, der Höchste zu sein, dass man da natürlich immer optimal dabei ist.
1: Ein richtiger Wettbewerb. Der eine ist schon fast Weltall so hoch. Ja. Und kann ich die Landung dann auch bestimmen, indem ich den Schirm etwas ziehe?
0: Wenn man jetzt schnell nach unten möchte, kann man den Schirm seitlich einklappen. Das heißt, dass die Fläche verkleinert wird und dadurch hat man natürlich ein verstärktes Sinken beim ganzen Gleitschirm. Und dann hat man zusätzlich noch die Möglichkeit, es gibt einen sogenannten Beschleuniger. Da wird das Flugprofil schneller gemacht und dadurch hat man auch ein erhöhtes Sinken. Also wenn Pilot gezielt nach unten gehen will, dann macht er die zwei Manöver.
2: Diese Flugmanöver lassen sich vom Brauneck aus wunderbar beobachten. An schönen Tagen, da hängt der Himmel voller bunter Schirme.
3: Ich kann mich noch an jenem Vormittag sehen, in der Frühsommersonne am Hangartor stehen, nach dem Hochdecker schielen, der mir gut bekannt, in der Brise leis knarrend am Vorfeldrand stand.

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1: Vom Arlberg bis Zürich, wir erkunden sehr gerne die Alpenregion und heute Elvi Lengries in der Radioreise mit Alexander Tauscher. Lengries ist ein sehr guter Ausgangspunkt für Wanderungen im oberbayerischen Alpenvorland und auch in den Alpen. Vom gemütlichen Spaziergang bis hin zum anspruchsvollen Gipfel bietet diese Region viele Wanderwege für nahezu alle Schwierigkeitsgrade. Man kann im Tal entlang der Isar oder auch in den Bergen laufen. Mehr als ein Dutzend Berghütten und Almen sind auf die Wanderer eingestellt, erzählt uns Wanderführer Blasius Heiß.
2: Der Ursprung, Almgebiet, ja, ist ja jetzt so nach und nach erschlossen mit Wanderwege. Also Branegg ist ein super Wandergebiet. Was mir persönlich gefällt, es ist nicht so verspargelt mit Liftstützen als wie andere Gebiete. Ich möchte jetzt gar keine Namen nennen.
3: Nein, aber es gibt bekannte Tiroler Täler, wo man mehr Lifte als Berge sieht. Ja?
2: So schaut es aus, gell? Wo wir ein ganz tolles Skigebiet sind, fällt es also im Sommer kaum auf. Man sieht einmal Liftstützen, vielleicht einmal den Beschneiungssee oder was, aber das war's. Also das hat immer noch einen richtigen Berg- und Almcharakter. Wir schauen jetzt wieder Richtung Tölzer Hütte. Unterhalb der Tölzer Hütte ist der Bayernhang, da sind also 3-4 Almen und da ist auch Vieh da. Da bringen die Bauern ihre Jungviecher hoch. Im ganzen Sommer werden die Almen beweidet und das ist ja auch wichtig, damit die Almflächen nicht verbuschen. Also das ist ganz, ganz wichtig.
3: Was heißt verbuschen?
2: Ja, das Unkraut oder Pflanzen, die man nicht brauchen kann, die Disteln. Und Disteln ist einfach keine Weide. Und das vermehrt sich also unglaublich und überwuchert dann irgendwann einmal aus. Die Hirten, die Sennerinnen oder wer gerade aufpasst, die sind angehalten, dass eben dann das Unkraut entweder ausgeräumt oder zupfen, wenn man so sagt, also damit das nicht verbuscht, dass das als Weidefläche erhalten bleibt. Und das Nächste ist ja, ein gesunder Boden ist ja auch wichtig für die ganze Bodenkultur. Dann gibt es ja keine Erosion und das machen die Kühe. Ja.
3: Genau, die zu hören sind, vor allem an der Bergstation.
2: Ja, ganz genau.
3: Wie viele Almbauern kümmern sich hier um den Branegg?
2: Ja, ich schätze mal um die 6-8 Bauern insgesamt, ja, für das ganze Branegg-Gebiet. Wobei natürlich das Riesenalmgebiet ist also hinten, da im Vorkarwendel, da Schafreiter heißt das, also da sind also jede Menge Alm hinten. Und da bringt jeder sein Viech hoch, dann wird das bewirtschaftet. Ende September kommen sie wieder ins Tal und dann am Monat können sie noch den Rest abgrasen auf die Flächen zu Hause und dann geht sie eh in den Winter oder in den Stall.
3: Werden die kleinen Hütten, die wir sehen, auch von Almbauern betrieben oder sind das unabhängige
2: Gäste? Nein, da muss man jetzt unterscheiden. Zum Beispiel die Tölzer Hütte, die gehört dem Skiclub Bad Tölz. Das ist eine Vereinshütte und ist aber offizielle Gaststätte. Das steht auf einem Almgebiet, aber das ist eine reine Gaststätte. Und dann da unten, wo der grüne Fleck ist, da ist auch eine ganz große Hütte, das ist die Bayernhütte. Die hat früher, ich glaube, der Eisenbahnergewerkschaft gehört. Das ist auch eine reine Gaststätte. Winterbetrieb, wenn Skibetrieb ist, da sind dann da unten einige Almhütten und da betreiben dann die Bauern so ein bisschen Verköstigung. Also da kann man also dann einkehren auf eine Brotzeit, Bier, Kaffee, Kuchen. Aber die haben im Sommer zu.
1: Von der Landwirtschaft lebte einst auch der Katharinenhof in Lengries. Heute ist es ein Rückzugsort für Urlauber, die einfach die Ruhe genießen wollen, sagt Gastgeberin Katharina Ullmann.
4: 100 Jahre alt ist er. Das war früher Landwirtschaft und später kam dann die Fremdenvermietung dazu.
3: Und Fremdenvermietung ist ein Wort, was wir heute gar nicht mehr so gebrauchen, aber ja, das war genau. Bis vor ein paar Jahrzehnten ganz üblich, also die Touristen, wie man heute so schön sagt. Wie war das damals, in welchem Jahrzehnt war das, als die ersten Touristen herkamen?
4: Das war so in den 60er Jahren und da gab es Zimmer mit Waschbecken und Toilette und Dusche waren in der Etage am Flur. Dann gab es Frühstück, die Gäste sind auch in dieser Zeit länger geblieben.
3: Da war noch nicht der Trend, dass man mehrfach im Jahr verreist, sondern man ist einmal gekommen, hat einen ganzen Urlaub gebracht.
4: Ja. Die sind 4 Wochen geblieben. Und es war dann auch so, dass sich die Gäste alle jedes Jahr wieder getroffen haben. Die kannten sich dann schon. Und es war halt auch mehr Geselligkeit. Da gab es das Handy noch nicht, da gab es kaum Fernsehen. Und da wurde abends dann Karten gespielt. Da ist man beieinander gesessen. da wurde Wein getrunken, Bier getrunken und man hat sich gegenseitig halt so erzählt. Das war dann immer sehr gesellig.
3: Es war wie ein Ferienheim, aber eben in einer viel kleineren
4: sehr
3: Dimension.
4: Familiär. Ja, es war sehr familiär. Und zuvor gab es dann eben die Sommerfrischler, das war dann schon so auch in den 50er Jahren, das war vor unserer Zeit dann.
3: Okay. Ja. Also das kennst du aus den Erzählungen heraus.
4: Ja, genau.
3: Seit wann bist du selbst aktiv mit im Hof?
4: 2005 habe ich ihn übernommen und habe alles nach und nach eben dann renoviert. Und jetzt haben wir Ferienwohnungen.
3: Ferienwohnungen, wir hören auch so einen kleinen Springbrunnen plätschern hier. Und auch, was eine Annehmlichkeit ist, ein kleines Saunahäuschen.
4: Ja, das ist so ein bisschen Wellness, Sauna mit Whirlpool und Massagestuhl. So.
3: Das konnten sich die Sommerfrischler noch nicht vorstellen.
4: Das ist schon modern jetzt. Und das ist auch heute etwas, was der Gast gerne mag. So nach dem Wandern, nach dem Radfahren, das ist die Erholung dann.
3: Wenn wir wieder rausgehen, ihr seid ja sehr, sehr ruhig gelegen. Obwohl ihr am Ort seid, man hört keine Straße, man hört nicht die Bahn.
4: Ja, das ist halt so am Ortsrand.
3: Der Gast heute, wie lange bleibt er hier in der Regel?
4: Also ich habe noch sehr viele Gäste, die bleiben eine Woche und 14 Tage. Das sind die Stammgäste.
3: Und du alleine betreibst das ja, natürlich mit Unterstützung.
4: Ja.
3: Das ist ja auch viel Arbeit als Gastgeberin.
4: Ich meine,
3: die Unterhaltung, aber auch die Reinigung.
4: Ja, man muss schon gut organisiert sein. Man braucht auch Hilfe.
3: Da kommt die liebe Birgit ab und zu.
4: Ja, genau. Die Birgit hilft mir natürlich. Und ich habe natürlich auch Verstärkung durch die Schwiegertochter.
1: Da plätschert er ganz verspielt, dieser winzige Brunnen im Katharinenhof. Daneben saß eine Frau mit Buch in der Hand. Das ist heute alles andere als selbstverständlich.

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1: Die aktuellen Temperaturen. Mehringen 26 Grad, Kochstedt 24 Grad, Bernburg 27 Grad, Quedlinburg 25 Grad, Harzgerode 23 Grad, Stege 24 Grad, Wernigerode 24 Grad, Schirke 22 Grad und auf dem Brocken 19 Grad.

0: Die beste Reise beginnt immer im Radio. Alexander Tauscher mit dem akustischen Urlaubskatalog aus Oberbayern, das Feriendorf Lengries, hier in der Radioreise. An einem nahezu von Touristen noch unentdeckten Ort habe ich mich mit Bürgermeister Stefan Klaffenbacher getroffen. Wir saßen auf einer Bank unter einem Baum, ja, umgeben von saftigen Weiden. Im Hintergrund, da hörte man die Kühe mit ihren schönen Glocken. Und vor uns breitete sich das Bergpanorama der Lengrieser Region aus.
1: Wir sind überwiegend ein aktiver Ort für alle Sportbegeisterten, ob Wandern, Radfahren, Skifahren, Baden oder nur spazieren gehen.
0: Und ja, wie ich bisher immer nur die Straße entlang gefahren ist, hat die Dimension gar nicht erkannt, wie weit Lengries in die Breite auch geht.
1: Ja, Lengries ist ein langgezogenes Tal, aber natürlich auch relativ breit aufgestellt. Und wir werden natürlich, ich sage jetzt mal, durchschnitten durch die Isar, die uns trennt in eine Ost- und Westseite. Wir sind da auch Luftkurort und da sind wir auch sehr stolz drauf. Und die Qualität möchten wir uns natürlich und unseren Gästen und Einheimischen auch bewahren.
0: Du hast ja schon Aktivsport angesprochen. Breites Netz an Wanderwegen gibt es auch, an Radwegen. Wie weit erstreckt sich das?
1: Wir haben über 500 Kilometer an Wanderwegen, an die wir komplett neu beschildert haben über ein großes LIDA-Projekt, das sich nicht nur im Gemeindegebiet Lengries, sondern eigentlich über den ganzen südlichen Tölzer Landbereich hinausgezogen hat. Damit sind unsere Wanderwege und unsere Wanderstrecken wieder um einiges attraktiver geworden, vor allem für Urlaubsgäste, die jetzt, sagen wir, in unserer Gegend noch nicht so vertraut sind.
0: Wir sitzen jetzt ja mit dir an einem, man muss fast sagen, geheimen Ort, wollen wir gar nicht verraten, aber auf jeden Fall haben wir einen tollen Blick. In welchem Bereich von Lengries bewegen wir uns hier?
1: Wir sind hier etwas südlich vom Hauptort, in meinem Heimatortsteil genauer gesagt. Diesen geheimen Ort haben wir natürlich einen wunderschönen Blick über einen großen Teil von Lengries, angefangen vom Braneck über die Benediktenwand, über den Rauchenberg bis hinein ins Karwendelgebirge und ins Isartal.
0: Ihr seid so richtig schön geschützt von Süden her, mit den Bergen.
1: Wir sind sehr schön geschützt vom Süden her, das hat natürlich einige Vorteile, aber auch, ja, geringfügige Nachteile. Ich sehe es eigentlich nur als Vorteile. Wir haben ja von unserer Gemeindefläche über 60% an Wald. Das ist natürlich meistens im Berggebiet.
0: Ihr habt zum einen, wenn man ins Wasser will, den Silbenstausee, dann habt ihr natürlich die Isar, aber auch ein schönes Naturfreibad hier direkt in Lengries.
1: Und wir haben auch für begeisterte Schwimmer alles mit dabei, Sommer wie Winter. Im Winter haben wir natürlich in erster Linie unsere Isarwelle, unser Hallenbad mit dabei, die auch mit einem schönen Freizeitbereich, und dann natürlich auch für die Sommerschwimmer, ob das unser Naturschwimmbad ist. Und wer natürlich lieber in der Natur schwimmen gehen kann, der darf dafür natürlich gerne den Silfensteinspeicher sie nutzen.
0: Stefan, wir treffen uns jetzt hier im schönen Sommer bei dir in Lengries, aber natürlich gibt es auch den Winter. Auch wenn die Winter wärmer werden, ist es nach wie vor ein Wintersportziel, zumindest für die Münchner auch.
1: Lengries mit dem Hausberg Braneck ist eigentlich schon seit Jahrzehnten ein sehr beliebtes Ausflugsziel. Sehr, sehr stark genutzt natürlich von Tagesausflügern aus dem Großraum München.
0: Und da gibt es ja auch Herausforderungen im Wintertourismus, auch für euch. Welche sind das zum Beispiel?
1: Also eine der größten Herausforderungen im Wintersport sind natürlich die Klimaerwärmung, mit der wir natürlich auch zu kämpfen haben, vor allem bei uns. Also Lengries liegt auf rund 700 Metern, das Braneck geht dann hoch auf rund 1500 Meter. Wir sind so gesehen als Skigebiet natürlich relativ niedrig, jetzt im Vergleich zu Südtiroler Skigebieten oder österreichischen Tiroler Skigebieten.
0: Und merkt man da auch ein Umdenken der Touristen, dass die auch, wenn kein Schnee liegt, hierher kommen und dann eben andere Dinge machen im Winter?
1: Also die Touristen kommen auch ohne Schnee, wobei man schon sagen muss, dass Skifahren im Winter eine unserer Hauptattraktionen ist, beziehungsweise nicht nur Skifahren, dazu gehört ja Schneeschuhwandern, Langlaufen, also nordische Skisportarten mit dazu und natürlich auch Tourenski gehen.
0: Sicher, in diesen bewaldeten Flächen ist der Schnee noch mehr als jetzt auf diesen Südhängen, wo wir uns jetzt gerade befinden.
1: Der Großteil von Braneck ist jetzt wirklich mit einer Beschneiung ausgestattet. Und das ganze Thema wird oft auch diskutiert, Nachhaltigkeit und CO2-Einsparung. Ich muss da eigentlich schon mit dazu sagen, der Haupt-CO2-Verbraucher beim Skifahren ist halt wirklich in der Anreise. Und daher bewerbt man natürlich auch immer ganz stark die Anreise über die Bayerische Regionalbahn. Da, ja, ist man dann rund 800 Meter von der Braneck-Bergbahn weg. Und diese letzte Meile sozusagen, die kann man dann ganz attraktiv, sage ich mal, mit einem Skibus, der natürlich kostenfrei ist, noch nutzen.
0: Zum einen die ökologische Anreise mit der Bahn, dann mit dem Bus, dann wandert man. Und wenn man dann sehr, sehr viel gewandert ist und nicht mehr so viel Kraft hat, um noch die letzten Kilometer zurückzulegen, zum Bahnhof zum Beispiel, Stefan, da habt ihr eine clevere Erfindung mit gewissen Bänken. Erklären Sie es mal.
1: Also die Erfindung kommt jetzt nicht ganz von uns, muss ich ehrlicherweise gestehen, sondern eigentlich vom Deutschen Bayerischen Alpenverein, der DAV, hat auch bei uns in der Gemeinde Lengries und in einem Großteil vom Oberland sogenannte DAV-Mitfahrerbänke aufgestellt. Diese Mitfahrerbänke, die stehen eigentlich an den Ein- bzw. Ausstiegspunkten von beliebten Wander- und Bergtourzielen. Und mit diesen Mitfahrerbänken möchte man natürlich auch eine sanfte und nachhaltige Mobilität fördern. Das heißt, wenn man vom Berg runterkommt und ist jetzt mit dem Zug angereist und beispielsweise mit dem Bergsteigerbus dann zu dem Parkplatz hingefahren, dann hat man natürlich über diese Mitfahrerbänke auch die Möglichkeit, den anderen Gästen, die jetzt beispielsweise mit dem Auto angereist sind, zu signalisieren, dass man gerne mit zurückfahren möchte, jetzt beispielsweise zum Bahnhof, um dann die Rückreise wieder nachhaltig antreten zu können. Ansonsten haben wir natürlich auch noch einige E-Bike-Verleihstationen oder auch zwei E-Auto-Verleihe. Da kann man sich ganz bequem über eine App einbuchen, die Moco-App heißt die, und kann sich dann auch ein Elektroauto mieten, stundenweise oder auch tageweise.
0: Stefan Klaffenbacher im Radioreisegespräch, Bürgermeister der Gemeinde Lengries und im Nebenerwerb auch Landwirt. Sein Jungvieh ist im Hintergrund so ein wenig zu hören gewesen und ist gleich auch Thema bei unserem Landurlaub.

irgendwo in Oberbayern, geht mit einem Korb voll Eiern von Gräfelfing nach Fummelfing, ein herzhaft junges bayerisch Ding, über ein Feld mit Stoppeln. Dort, wo die Hasen munter hoppeln, sie ging für Bass mit strammem Schritt, ihr zwei Hände volle Busen schwangen rhythmisch mit. Sie dachte an Xaver nicht, dass ihr im Kopf ging er, er war der schönste Fummelfinger. Und wie sie so an den Liebsten denkt, lässt der, der den Lauf der Dinge lenkt, einen Hasen durch die Beine hoppeln und stolpernd fällt sie in die Stoppeln. Der Eierkorb in hohem Bogen ist über Stoppelfeld geflogen. Die Eier waren zermatscht, klar, dass sie entsetzt war. Jedoch was soll's, solche Eier sind ersetzbar. Schlimmer war das just, wo das Bein ihr versagte. Ein besonders ausgeprägter Stoppel ragte, der sich beim Sturz der armen Maid gebohrt hat durch ihr Unterkleid und

0: Unschuld misst, hat er mit Vehemenz durchspießt, was man besonders sinnlos findet, da ein Stoppel dabei nichts empfindet. Mit dem auch sei, die Not war groß, ihre Jungfernschaft, die war sie los. Die Geschichte wurde zum Trauerspiel, und das zu ahnen braucht's nicht viel, denn als die Zeit herangereift und Xaver sich die Jungfer greift, um nach Sitte der Fummelfinger, Fummeln zu versenken seinen Finger, zum Teste in des Mädchens Mitte, bevor er sich entschließt zum letzten Schritte, da rief er mit wütender Stimme: Therese, grüße Fix, was ist denn das? Und obgleich sie unter Tränen ihm ihr Leid geklagt, hat er sie dennoch jäh aus dem Stall verjagt. Der Xaver, der hat sich fürs Leben geschockt, eine greisliche Pastorentochter eingebrockt. Aber die Therese hat dann später doch noch einen gekriegt. Und zwar aus Gräfelfing, weil das näher bei der Großstadt liegt.
1: Wie sagst du die ganzen bayerischen Mundartdichter? Daheim ist daheim. Daheim ist daheim.

0: Die Radioreise mit Alexander Tauscher geht langsam in die Schlussetappe. Heute unterwegs im Tölzer Land, ein Kurzurlaub in Lengries. Urlaub auf dem Bauernhof ist in Lengries in einzelnen Häusern möglich und für Familien mit kleinen Kindern wirklich empfehlenswert. Tiere streicheln, Frühstückseier direkt aus dem Hühnerstall holen und vielleicht sogar beim Melken ein wenig helfen. Stefan Klaffenbacher, der Bürgermeister von Lengries, weiß, wie vielfältig und vor allem auch teils sehr schwer die landwirtschaftliche Arbeit ist.
1: Das sind meine Kalmen, also ich habe überwiegend Jungvieh und betreibe mit meiner Familie im Nebenerwerb noch eine Landwirtschaft, auch schon seit mittlerweile weit über 600 Jahren. Meine Vorfahren, Klaffenbacher Hof, der gehört zu den ersten beiden Ansiedlern im Isarwinkel überhaupt. Also unsere Geschichte reicht tatsächlich nachweislich bis 1386 zurück und die ersten Erwähnungen gehen sogar bis 1180. Und seitdem ist bei uns am Hof auch immer schon der gleiche Namensstammbaum. Also wir heißen immer schon Klaffenbacher am Klaffenbach in Klaffenbach. Also bei uns ist alles gleich und wir betreiben in mittlerweile der 15. Generation nachweislich unsere Landwirtschaft.
2: Das will was heißen, wenn erstens der Ortsteil benannt ist, auch noch der Bach nach der eigenen Familie und dann über so viele Jahrhunderte schon.
1: Also der Ortsteil heißt schon Klaffenbach, bevor ich Bürgermeister wurde, also nur um das klarzustellen. Also das gab es natürlich früher bei uns öfter. Wir haben auch zum Beispiel Wasensteine am Wasenstein, bei denen ist das ähnlich aufgebaut und strukturiert. Das ist natürlich auch aus der Historie so gewachsen.
2: Was macht ihr alles? Ich nehme an, Milch, Butter, all das oder Fleisch vor allem?
1: Bis zum Jahr 2013 haben wir selber auch noch Milch produziert und dann haben wir umgestellt auf einen Mastbetrieb. Wir bearbeiten so rund 30 Hektar Grünland und genauso viel an Holz, also der Waldwirtschaft. Vor allem natürlich bei uns in den Bergen.
2: Auch für die Familie schön, wenn sie da mitten in Natur aufwachsen kann.
1: Ja, natürlich. Also das ist für uns natürlich schon eine wahnsinnig große Lebensqualität. Und gerade mit unseren Kindern ist es natürlich hier auf dem Land mit den Maschinen, mit den Tieren in der freien Natur wunderschön aufzuwachsen.
2: Gibt es noch viele Bauernhöfe in Lengries? Weil es ist ja auch nicht sehr einfach, als Landwirt zu überleben in diesen Zeiten. Man sieht es ja in vielen Gemeinden auch, das sogenannte Bauernsterben. Aber zumindest werden Höfe zurückgefahren. Wie schaut es hier noch aus?
1: Auch die Landwirte bei uns haben natürlich schon zu kämpfen mit den unterschiedlichsten Problemen. Zum einen fängt es natürlich an, dass man den Hof an die nächste Generation weitergeben kann und dass auch noch jemand gewillt ist, den Hof mit zu übernehmen. Das eine ist natürlich eine große politische Unsicherheit, die man in der Landwirtschaft hat. Man weiß nicht, was im nächsten Jahr, sage ich mal, wieder an Auflagen, an Bürokratie mit hinzukommt. Und dann natürlich auch die Wirtschaftlichkeit, die Preise in der Landwirtschaft sind halt leider schon seit Jahrzehnten sehr, sehr schwierig. Aber wir haben in Lengries noch sehr, sehr viele aktive Landwirte. Vereinzelte Betriebe hören ganz auf, aber was man schon feststellen kann, dass sehr viele Betriebe umstrukturieren und halt weg von der Milchviehhaltung gehen.
2: Dann wünsche ich, dass du das weiterführen kannst, in die nächste Generation tragen kannst und dass der Hof noch viele, viele weitere Jahrhunderte hier in diesem schönen Lengries bestehen kann.
1: Ja, das hoffe ich auch, das möchte ich auch noch weiterführen und ich möchte zumindest auch meinen Kindern die Möglichkeit geben, dass sie den Hof übernehmen können. Und Hof heißt ja sehr viel mehr als, jetzt sage ich mal, nur die Bewirtschaftung von Grünflächen im Tal, sondern einer der größten und wichtigsten Punkte auch für den Tourismus. Natürlich, das ist auch die Almwirtschaft bei uns.
2: Ich hätte dich, Stefan, ansonsten zum Schluss gefragt, was dein Lieblingsort hier in Lengries ist, aber ich vermute, es ist der hier, ja?
1: Der ist definitiv ganz weit oben in der Prioritätenliste bei mir, weil an dem Platz, da kann man sich wirklich ausruhen, da kann man wieder Kraft schöpfen und kann einfach die Ruhe und die Natur genießen.
0: Die Ruhe und die Natur rund um Bayerns größte Gemeinde Lengries. Hier im Tölzer Land verlängern wir gern den Urlaub, zum Beispiel auf dem Tölzer Feg mit V geschrieben. Bad Tölz einmal aus veganer Perspektive und ein interessantes Treffen mit dem Triathleten Markus Hörmann gibt es in dieser Radioreise. Der Aachensee ist fast schon in Sichtweite und von da aus haben wir etliche Sendungen. Nicht weit ist es auch zum Starnberger See mit unseren Erlebnissen, unter anderem von der Roseninsel. www.radioreise.de mit all den Bildern und Textinfos, darin auch die Impressionen in dieser Tour rund um Lengries. 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Ich grüße unser Radioreise-Universum. Goodbye, au revoir, adios, ciao, ayuwobam, das wird Anja, merhaba und shalom und im Tölzer Land sagt man einfach ganz herzlich Servus.
3: Servus, ich bin die Sabine Gerg, Naturschutzrangerin. Es darf mich freuen, dass sich alle Leute informieren, die herkommen, vorab im Internet, was man hier darf, was man nicht darf. Und ich freue mich, wenn man euch sieht und ihr die Natur genießt hier.
4: Servus, auf Löser hier, oder wie man ihn nennen will. und einen schönen Gruß von den alten Flößern und der Isar. Servus.
5: Ja, Alexander, jetzt haben wir mal so eine kleine Tour gemacht am Branekam. Du hast zwar das meiste nicht gesehen, aber wir haben einen schönen Überblick und ich hoffe, dass du das einfach einmal deine Hörer näher bringst, was Lenggries für ein schönes Gebiet ist.
6: Servus und vielleicht sehen wir uns mal bei mir am Hof. Bei mir könnt ihr in Ruhe ankommen und euch wohlfühlen.
1: Da ist nochmal der Stefan, der Bürgermeister aus der Gemeinde Lenggries. Ich freue mich natürlich, wenn Sie uns einmal besuchen kommen in unserer wunderschönen Gemeinde. Egal ob mit dem Rad, zu Fuß oder auch mit der Bahn. Bei uns findet jeder was und gerne können Sie mich auch mal besuchen. Ich freue mich auf Sie.
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0: Welcome to Jodling Area. Blue Mountains, Lakes, Nice Countryside. 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Also bleiben Sie schön reisefreudig, meine Damen und Herren, denn es gibt noch mindestens 1000 Orte in dieser Welt zu entdecken. In diesem Sinn, wie immer, bis bald.
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4: Die aktuellen Temperaturen: Mehringen 26 Grad, Kochstedt 24 Grad, Bernburg 27 Grad, Quedlinburg 26 Grad, Harzgerode 24 Grad, Stiege 24 Grad, Wernigerode 24 Grad, Schierke 23 Grad und auf dem Brocken 19 Grad.
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5: Hallo ihr Kleinen, weit und breit. Jetzt kommt für euch die Kinderzeit. Nun müsst ihr schön am Radio bleiben und euch ganz nett die Zeit vertreiben.

0: Sum Sum. Die Biene Sum Sum liebte keiner, weil sie so garstig war. Sie ließ keinen in Ruhe. Da fragt man sich, warum musste sie ihren Stachel immer in fremde Angelegenheiten stecken? Das aber konnte sie nicht lassen. Immerzu ärgerte sie sich über irgendetwas. Aß das Kaninchen Karotte zum Mittag, war Sum Sum böse. Tanzten die bunten Schmetterlinge eine Polka, einen Walzer oder einen anderen Tanz, war die Biene Sum Sum ebenfalls unzufrieden. Spielte der kleine Elefant Louis auf seinen Akkordeon, war Sum Sum außer sich. Jetzt werdet ihr verstehen, warum niemand mit Sum Sum Freundschaft schließen wollte. Eines Tages war Sum Sum Folgendes passiert. An einem Dienstag oder Mittwoch, genauer gesagt am Donnerstag oder vielleicht auch am Freitag, saß der kleine Tiger Streifchen unter einem Bananenbaum in einem bequemen Sessel und las ein dickes Buch. Die lustigen Geschichten spülte er mit Apfelsinensaft hinunter. Dabei muss erwähnt werden, dass Streifchen die Bücher in der Bibliothek auslieh. Er nahm immer das, was ihm gerade in die Hände fiel. Er hatte nämlich erst vor kurzem lesen gelernt. Deshalb interessierte ihn alles. Am liebsten las er lustige Bücher. Die las er laut und lachte dabei. An dem Tag, von dem hier die Rede ist, las Streifchen ein besonders lustiges Buch. Er musste so lachen, dass ihm sogar die Tränen kamen und die Streifen seines schönen Fells zu tanzen schienen. Da kam Sum Sum vorbeigeflogen. Sie hörte, wie Streifchen kicherte und ließ sich auf der Sessellehne nieder. Streifchen hatte Sum Sum nicht bemerkt. Er las, ab und zu vor Begeisterung dabei aufspringend. Sum Sum konnte nicht mit ansehen, wie sich der Tiger freute. Sie begann, um seinen Kopf zu kreisen. Da bemerkte Streifchen sie und sagte,
1: »Was fliegst du denn um mich herum? Fällt es dir ein Platz?«
2: »Ich will dich stechen«,
0: antwortete Sum Sum.
1: »Stechen? Was ist das denn?«
2: »Oh, das tut schrecklich weh.«
1: »Und warum willst du mir wehtun?«
0: sagte Streifchen entrüstet.
1: »Ich habe dich doch nicht angefasst.«
2: »Ich will dich stechen, weil mir dein Lachen nicht gefällt.«
1: »Vielleicht missfällt mir auch, wie du an meinem Ohr summst. Sag, habe ich dich etwa eingeladen?«
2: »Stimmt, eingeladen hast du mich nicht. Mich lädt niemand ein.«
1: »Aber das ist doch schlimm. Da hast du ja gar keine Freunde.«
2: »Na und? Wenn ich will, fliege ich selbst zu Besuch. Und das auch ohne Einladung.«
1: »Das ist unhöflich.«
2: »Ah, du bist ein Höflicher. Gleich steche ich dich in die Nase«,
0: zischte die Biene und griff den Tiger an. Streifchen versuchte, sich mit den Pfoten zu schützen und knurrte. Er überlegte, wie er Streifchen eine Lektion erteilen konnte.
2: »Hör mal, Sum Sum, stich mich nicht. Wenn du schon zu Besuch gekommen bist, will ich dich auch bewirten.«
1: »Ja, das ist fein«,
0: freute sich Sum Sum.
1: »Was möchtest du denn?«
0: fragte Streifchen.
2: »Ich esse gern Zucker.«
1: »Zucker?
2: Aber bitte sehr, ich bringe ihn gleich.«
0: Streifchen war kein Betrüger. Er brachte Sum Sum ein paar Stückchen Zucker. Als Sum Sum ihr Lieblingsgericht erblickte, vergaß sie alles um sich herum. Sogar das Dankeschön hatte sie vergessen. Der kleine Tiger aber überlegte nicht lange. Er nahm unbemerkt sein leeres Saftglas, schlich sich an die Biene heran und stülpte das Glas über sie. Damit war Sum Sum nun unter einer Glaskuppel. Sie begriff, dass sie in der Falle saß, summte und zischte, doch es hörte sie niemand. Streifchen setzte sich wieder in seinen Sessel und las weiter. Er las und lachte noch lauter als zuvor. Nicht umsonst hatten sich in der Bibliothek so viele eingetragen, um dieses Buch zu lesen. Ihr werdet wissen wollen, wie das alles ausgegangen ist? Die Geschichte hat ein gutes Ende genommen. Streifchen hatte einen gutmütigen Charakter. Ihm tat das Bienchen leid und er ließ es frei.
2: Flieg weg, sagte er zu Sumsum. Wenn du mir oder meinen Freunden aber wieder die Ruhe stehst, werde ich dir eine anständige Lektion erteilen.

0: nicht so sehr weit hinter der Stadt, über die kleine Brücke, am anderen Ufer des Flüsschens, dort beginnt ein großer, großer Wald. Und wo der Wald 7 Tage tief ist, leuchtet es geheimnisvoll. Das bin ich. Ich bin der Traumzauberbaum. Mich sieht ein Kind nur im Traum. Wachse im Traumzauberwald. Bin 1000 Jahre schon alt. Hab viele Blätter so fein. Ein Blatt gehört dir allein. In jedem Blatt steckt ein Traum. Ich bin der Traumzauberbaum.
1: Aufgepasst. Die Brille.
2: Was grummelt denn da an deinem Bauch?
3: Nur mein Bauchgefühl. Herr August Bauch. Er grummelt. Im Schlaf.
2: Bauchgefühl? Ah, ein Bauch denkt auch, was?
3: Ja, sowas in der Art. Agerknack. Ich möchte jetzt nachdenken. Innerlich. Geh du mal schön zurück in den Traumzauberwald.
2: Oh, aber da komme ich doch gerade her. Ich habe Waldwurfel ein bisschen an seinem grünen Schwänzchen gezogen. Ich finde den ja so süß, wenn der sich aufregt.
3: Aufregt über dich, wenn er dich erwischt in den Traumblättern. Dich und deine Lausebande.
2: Ja, wenn. Oh, ich habe ja extra für dich ein rosarotes Traumblatt gerade erst gewachsen.
3: Gezapzerabt. Ja. Agerknack. Immer musst du Traumblätter stehlen. Bring das mal gleich zurück. Sofort.
2: Schwuppdiwupp, zapzerab, ein Blatt ist ab. Geklaut ist geklaut. Und jetzt ist es deins. Da ist deine rosa Brille drauf.
3: Ach, wirklich? Zeig mal. Tatsächlich.
2: Es will fliegen. Na komm, sieh doch mal hinein.

0: Blicke wandern hin und her.
1: Aga Knack? Aga!
2: Sie ist weg. Schwuppdiwupp, zapzerapp, hat sie gesagt.
3: Ich bin der Traumzauberbaum. Mich sieht ein Kind nur im Traum. Ich bin der Traumzauberbaum. 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
4: Hey Maria, ist das nicht schön hier im Wald?
5: Ja, und guck mal, die vielen großen Bäume.
4: Aber was ist das da?
5: Das habe ich auch noch nie gesehen.

0: herausgefunden, was das da ist?
1: Naja,

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1: Die aktuellen Temperaturen: Mehringen 26 Grad, Kochstedt 24 Grad, Bernburg 27 Grad, Quedlinburg 25 Grad, Harzgerode 23 Grad, Stiege 23 Grad, Wernigerode 24 Grad, Schirke 23 Grad und auf dem Brocken 19 Grad.

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1: Hallo Kinder, jetzt kommt eine Geschichte von den Wawuschels mit den grünen Haaren.
2: Neues von den Wawuschels mit den grünen Haaren.
3: Eine Falle am Weg. Es hat keinen Zweck, sagte der Wawuschelvater nach einer Weile. Vom Jammern wird nichts besser. Vielleicht ist alles halb so schlimm.
4: Halb so schlimm? Jammerte die Wawuschelmutter. Und Wuschel, mein lieber Wuschel? Und mein Zauberbuch, mein schönes Zauberbuch?
3: Piepste die Wawuschel-Großmutter.
5: Und wenn der Mamuffel uns alle wegzaubert?
3: Grunzte der Wawuschel-Onkel. Sogar der Drache, der inzwischen auf eigene Faust wieder heimgekommen war, fauchte schwarze Kummerwolken vor sich hin, obwohl das in der guten Stube streng verboten war. Der Wawuschelvater schlug mit der Faust auf den Tisch.
5: Halb so schlimm, sage ich, und damit basta.
3: Der Mamuffel kann mit dem Zauberbuch nichts anfangen. Nur Wawuschels können damit zaubern. Und der verflixte Wuschel, hier musste der Wawuschelvater heftig schlucken,
5: unser Wuschel, der wird sich schon zu helfen wissen. Er ist ein heller Bursche. Außerdem gehe ich ihn suchen.
3: Wischel sprang auf.
5: Ja, rief sie, und ich gehe mit.
3: Der Wawuschelvater sah sie stirnrunzelnd an.
5: Kommt überhaupt nicht in Frage, sagte er streng.
3: Ein kleines Mädchen nehme ich nicht mit auf so eine gefährliche Reise. Wer weiß, wie lange ich unterwegs bin. Und womöglich treffe ich den Mamuffel.
5: Nein, du bleibst zu Hause. Basta.
3: Wenn der Wawuschelvater Basta gesagt hatte, war Wischel sonst immer mucksmäuschenstill gewesen. Diesmal aber gab sie sich einen Ruck.
5: Nein, nicht Basta. Ich muss mitgehen, unbedingt. Und der Drache auch. Stell dir vor, wir treffen den Mamuffel. Dann kann der Drache ihm Feuer ins Fell blasen. Du nimmst ihm das Zauberbuch weg und ich verzaubere ihn in einen Baum oder etwas anderes. Außerdem kann ich dann auch gleich Wuschel zurückzaubern, bevor ihm etwas Schlimmes passiert. Was willst du denn ohne mich machen? Du kannst doch nicht lesen.
3: Der Wawuschelvater errötete und brummte etwas Ärgerliches in den Bart. Er schämte sich immer noch, dass er damals mit seiner Fibel nicht lesen gelernt hatte. Aber zum Glück war er nicht nur ein Brummbär, sondern auch vernünftig. Deshalb sah er ein, dass Wischel recht hatte. Wahrhaftig, wenn das Unternehmen glücken sollte, musste sie mitkommen. Das fanden die anderen Wawuschels ebenfalls. Sogar die Wawuschelmutter nickte, obwohl sie Wischel viel lieber daheim behalten hätte. Und der Drache? Nun, der Drache war Feuer und Flamme bei dem Gedanken, dem Mamuffel wieder eins aufs Fell brennen zu können. Er fing direkt an zu qualmen vor Begeisterung.
5: »Dieses widerliche Zotteltier! Hoffentlich finden wir es bald!«
3: fauchte er und stieß so dicke Rauchringe aus allen drei Nasen, dass die Wawuschels husten und schimpfen mussten. »Lasst uns gleich aufbrechen!« So geschah es. Die Wawuschelmutter packte Marmelade als Wegzehrung in den Rucksack. Sie gab dem Wawuschelvater einen Kuss, drückte Wischel fest in ihre Arme, kraulte den Drachen und jammerte zum Abschied.
4: »Seht euch nur vor, dass euch nichts passiert.«
3: Winkend stand sie im Eingang, bis der Wawuschelvater, Wischel und der Drache zwischen den Bäumen verschwunden waren. Dann kehrte sie in die Wohnung zurück, um Marmelade zu kochen, denn die Wawuschelmutter war sehr traurig und für sie war Marmelade kochen das beste Mittel gegen Traurigkeit. Ja, dann ging die Reise los. Der Wawuschelvater hatte einen genauen Plan gemacht und führte Wischel und den Drachen in die Nähe der Schienen. Er wollte mit ihnen der Richtung folgen, in der Wuschel davongefahren war. Vielleicht hatte der Wind ihn wieder heruntergeweht und er lag irgendwo mit gebrochenen Beinen. Zwar fühlte sich der Wawuschelvater bei dem Gedanken an die Schienen sehr unbehaglich, aber wenn sie sich alle vorsichtig im Unterholz bewegten, konnte kaum etwas passieren. Das hoffte er jedenfalls. Wieder einmal dachte Wischel, jetzt wird doch noch alles gut. Die Sonne schien, die Vögel zwitscherten, es war beinahe wie ein Ausflug. Ein Ausflug mit Rucksack, wie ihn Wischel für ihr Leben gern machte. Aber leider war Wuschel nicht dabei und außerdem wusste niemand, welche Gefahren vor ihnen lagen. Der Mamuffel zum Beispiel. Wischel schauderte und fasste schnell nach der Hand des Wawuschelvaters, wie gut, dass er da war. Er würde schon aufpassen, dass ihr nichts passierte. Du liebe Zeit, die arme Wischel. Heute dachte sie immerzu daneben. Denn genau in diesem Augenblick fiel der Wawuschelvater hin. Gleichzeitig schrie er, »Au, au, au!« Er machte ein Gesicht, als sei er mit dem Fuß in eine Fuchsfalle geraten. Und so war es auch. Ausgerechnet in die einzige Fuchsfalle, die es im ganzen Wald gab. Da saß er im Gras und stöhnte zum Stein erweichen. Dabei hatte er noch Glück im Unglück gehabt. Die Fuchsfalle nämlich hielt den kleinen Fuß nur so locker fest, dass er sich wieder herausziehen ließ. Aber schlimm sah er aus, blau und blutig gequetscht. Und noch mindestens 20-mal stöhnte der Wawuschelvater. Au, au, au, au! Endlich, als er wieder sprechen konnte, sagte er mit dumpfer Stimme, »Zurück nach Hause. Es ist aus mit der Reise.« »Und Wuschel?« rief Wischel. »Was wird aus Wuschel?« Der Wawuschelvater zeigte auf seinen Fuß. »Du siehst doch, was los ist. Ich muss froh sein, wenn ich noch heimkomme. Au, au, au, au!« Es klang so kläglich, dass die weichherzige Wischel am liebsten mitgejammert hätte. Aber das ging nicht. Sie musste nachdenken. Sie dachte so angestrengt nach, dass ihre grünen Zöpfe zitterten. Mindestens 5 Minuten dachte sie nach. Und als sie genug nachgedacht hatte, sagte sie, »Unser Drache soll dich auf dem Rücken nach Hause tragen.« Der Wawuschelvater nickte stöhnend. »Dann soll er wieder hierher zurückkommen und wir gehen zu zweit weiter.« Der Wawuschelvater hörte auf zu stöhnen. »Auf keinen Fall«, rief er, »du kommst mit heim, basta!« Wischel schüttelte den Kopf. »Das geht nicht. Wir können doch Wuschel nicht im Stich lassen. Vielleicht liegt er irgendwo im Wald und hat Schmerzen und Hunger. Und wenn ihn dann womöglich der Marmoffel findet.« »Das wäre schrecklich«, stöhnte der Wawuschelvater. »Aber wenn dir nun etwas passiert?« »Ach, mir passiert nichts«, behauptete Wischel, obwohl sie es selbst nicht recht glaubte. »Der Drache ist ja bei mir und beschützt mich. Und überhaupt, wer sollte sonst gehen? Die Wawuschelmutter muss Marmelade kochen, die Wawuschelgroßmutter ist zu alt und der Onkel...« Über den Wawuschelonkel brauchte man kein Wort zu verlieren. Er war miesepetrig und sonst nichts. Das sah auch der Wawuschelvater ein. Trotzdem hoffte er, dass ihm noch eine bessere Idee kommen würde. Vergeblich. Er hatte keine einzige Idee, nur Schmerzen. So gab er Wischel nach einer Weile seufzend und brummend und stöhnend den Rucksack, setzte sich auf den Drachen und ließ sich nach Hause bringen. Wischel wäre am liebsten hinterhergelaufen, aber sie wusste genau, die Wawuschelmutter würde sie auf keinen Fall wieder fortlassen. Deshalb gab sie keinen Muckser von sich, als der Drache zwischen den Bäumen verschwand. Ängstlich und allein hockte sie im Moos, und wenn man bedenkt, was für ein Unglückstag es war, sieht es beinahe wie ein Wunder aus, dass ihr nichts passierte. Kein Marmoffel erschien, kein böses Tier, kein Mensch mit riesigen Füßen. Nur ein paar Eichhörnchen sprangen um sie herum. Nach einer Weile kam der Drache zurück. Er erzählte, wie die Wawuschelmutter gejammert und die Wawuschelgroßmutter gepiepst hatte und was für große Sorgen sich alle machten. Nur der Wawuschelonkel hatte sich um weiter nichts als um seine Pfeife gekümmert, die wieder einmal nicht brennen wollte. »Das geschieht ihm ganz recht«, sagte Wischel. Sie trödelte noch ein bisschen herum, aß Marmelade, kraulte den Drachen und fürchtete sich vor den Abenteuern, die vor ihr lagen. Dann aber gab sie sich einen Ruck. »So, jetzt gehen wir los. Hoffentlich finden wir Wuschel und hoffentlich ist ihm nichts Schlimmes passiert.«
6: »Hoffentlich«, fauchte der Drache. »Aber er ist selbst schuld. Warum wollte er nicht auf dich hören?«
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1: Recht herzlich willkommen an diesem Pfingstsonntag zur Gratulationsrunde. Der Start ist in Aschersleben. Hier grüßen und gratulieren wir Elfriede Hetscher und Erich Gawalek zum runden 90. Wiegenfest. Wir wünschen für das neue Lebensjahr vor allen Dingen Zufriedenheit und natürlich beste Gesundheit. Die nächsten Gratulationen schicken wir nach Ilberstedt an Simone Küberling zum 70. Jubiläum, nach Neuendorf an Elke Böhme zum 75. Ehrentag. Ein persönlicher Geburtstagsgruß in Neuendorf ist für Thorsten Albrecht bestimmt. Hallo, Herr Albrecht. Ihre Nachbarin Marita gratuliert Ihnen über die Radiowellen ganz herzlich zum 57. Geburtstag und sie wünscht natürlich alles Gute. Auch wir schließen uns diesem Gruß damit an. Wir rutschen ganz schnell nach Staßfurt und gratulieren. Hutentschel zum 90. Hans Asmussen zum 85. und Romy Kunz zum 70. Jahrestag. Der letzte Geburtstagsgruß an diesem Sonntag ist in Wilsleben für Regina Stockmann zu ihrem 70. bestimmt. Allen genannten und auch den zahlreich ungenannten Geburtstagsjubilaren wünschen wir einen schönen Tag und verbinden damit frohe Pfingstfeiertage. Gerda Karl vom Radio HBW-Team.
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0: Vorbei ist nun die Kinderzeit, doch die nächste ist nicht weit. 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
3: Die aktuellen Temperaturen. Mehringen 26 Grad, Kochstedt 24 Grad, Bernburg 27 Grad, Quedlinburg 25 Grad, Harzgerode 23 Grad, Stiege 23 Grad, Wernigerode 24 Grad, Schirke 22 Grad und auf dem Brocken 19 Grad.
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5: Pfingstsonntag und hier ist auch ein Sonntagscafé am Pfingstsonntag, 24. Mai 26. 872. Ausgabe. Viel Spaß mit meinem Marco Jost. 14 Musiktitel und auch prominente Star-Geburtstage von heute und gestern. Das übliche Spiel. Unsere meine, ja, wie wollte ich jetzt sagen? 9 Minuten Maxi. Also 3 Sekunden fehlen noch zur 9 Minuten. 8 Minuten 57. Kann auch mal rein. Get out of my dreams, get into my car. Die Maxi von Billy Ocean. Und das war 1988.

0: das läuft immer selten. 8 Minuten 57, Maxi-Version Get Out of My Dreams, Billy Ocean und der Maxi-Freund Aaron Polter, der viele Sendungen mit mir machte bislang, pausiert gerade mal ein bisschen. Er muss sich ein bisschen schonen, hat sich gerade sehr viel überarbeitet, aber er hat gesagt, im Laufe des Sommers wird er sich wieder reinklinken und dann machen wir auch wieder Sendungen zusammen. Aaron, sei mal gegrüßt an diesem Pfingstsonntag. So, dann bevor wir unseren prominenten Star-Geburtstagskalender mal öffnen, haben wir noch fast 1965 angestaubtes, schönes Stück von den Damen, die sich Shangri-Las nannten. Natürlich ihr Leader of the Pack.
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0: Leader of Impact, ja, von 1965, Shangri-La im HBW-Sonntagscafé.
1: Willkommen zu seinem 85. Geburtstag, Bob Dylan. Die meisten haben ja, viele andere Interpreten, seine Songs gesungen, weil er nicht so als Topsänger brillierte, aber er hat viele Songs geschrieben. Wo zum Beispiel auch die Nummer Joker Man von 1984. Bob Dylan, also 85, und die ehemalige Elvis Presley-Frau Priscilla Presley, ihren 81. Geburtstag heute. Vor Bob Dylan kommt noch eine Ballade von Safia, ganz neuer Titel, kurz vorm Ziel.

Dylan, Joker Man, wunderschön von 1984, noch prominente Star-Geburtstage an diesem Pfingstsonntag von gestern, vom Samstag, den 23. Mai. Joan Collins, schon 93, ist die Schauspielerin und Autorin, wie die Zeit doch vergeht. Und dann haben wir Tom, wie spricht man ihn? Tom Tykwer, ein Filmregisseur und Filmproduzent aus Wuppertal. 61 gestern. Vielleicht kennt man ja auch zumindest seine Werke. Und dann haben wir den deutschen Schauspieler und Musiker Wotan Wilke Möhring, 59 am gestrigen Tag. Und eine Musik im Habe Besonders Café von Keimzeit aus ihrer neuen Platte, auch schon mal spielten. Schön, dass sie wieder da sind. Da haben wir den Titel Ach, die Menschen, das gibt es gleich. Aber vorneweg noch ganz schön rar von 1960, so im Bereich Pop-Country angesiedelt gewesen, der Interpret Bob Lumen, also nach Bob Dylan noch ein zweiter Bob Lumen, Let's Think About Living, also von 1960 zunächst.

Primezeit, ach die Menschen, aus ihrem ganz aktuellen Werk war das gewesen. Und davor von 1960 Bob Human, Think About Living. Prominente Star-Geburtstage im HBB Sonntagscafé, da sind wir mittendrin. Wollen natürlich zum Feiertag nicht zu viel Informationen da auf euch reinfluten lassen. Aber so viel sind es gar nicht, die Geburtstag haben. Manchmal ist das ja ganz komisch verteilt. Manchmal haben wir Sendungen, da müssten wir 4 Stunden Sendung machen. Können uns von Star-Kalender-Einträgen ja kaum retten. Wir nehmen noch den deutschen Bestseller-Autoren und Comedian Bastian Bielendorfer, sein 42. Geburtstag für den Gelsenkirchener, nämlich heute. Und in der Sendung Brian Ferry, da kann man immer nur alles richtig machen, 3 Minuten 43, der hat ja mal so den Touch an Schmusepop rausgehabt. Kiss and Tell von 1988, Brian Ferry bis zur Wetterübersicht.

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2: Die aktuellen Temperaturen. Mehringen 26 Grad, Kochstedt 24 Grad, Bernburg 28 Grad, Quedlinburg 25 Grad, Harzgerode 23 Grad, Stege 23 Grad, Wernigerode 24 Grad, Schirke 22 Grad und auf dem Brocken 18 Grad.
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4: Und die zweite halbe Stunde der Sendung heute im HBW-Sonntagscafé, Pfingst-Sonntagscafé. Ein Instrumentalstück, war auch aus einer Krimireihe, die Vorspannmusik. Hawaii 5-0. Die Ventures spielten dieses Stück von 1968, nur 1 Minute 51 kurz.

Instrumentalmusik im Habe wie Sonderskaffi die Ventures Hawaii 5-0. Und wir meinen 35. gestrigen prominenten Stargeburtstag von der einst deutschen Grand Prix-Gewinnerin Lena Meyer-Landrut. 35 für die Hannoveranerin. Tja, was hat sie gemacht, dass sie Erster wurde? Tja, und Sarah hat es leider nicht geschafft. Ich weiß nicht, ob es am Musikstück immer so liegt. Da streiten sich die Gemüter zurzeit mit diesen Grand Prix-Veranstaltungen. Also ist ja nun mal auch mit Mrs. Grand Prix mit Stefan Raab zusammen, gab es ja damals den Titel Satellite, wo sie am Anfang da ganz schön bürstig war und gegen so viel respektvollen Moderatoren, sogar Frank Elstner, dann so arrogant aufgetreten. Das kam gar nicht so gut an. Aber das hat sich dann noch gelegt und sie hat sich danach entschuldigt und war viel Casting rein. Voice of Kids, Voice of Germany, wie es immer heißt, wo dann ne, die Kleineren dort bei Voice of Germany mitmachen können. Da war sie ja bei der Jury, The Voice Kids. Ich sagte es da. Also manches, will nicht sagen, dass ich vergesslich werde, aber so viele Fakten, die wir uns hier merken wollen, kriegen wir hin. Also, Strip ist davon der Lena zu hören. Die Aufnahme machte sie vor 5 Jahren.

und Strap. Ja, das wäre heute ein 98. Geburtstag für Henry Valentino, besser gesagt gestern. Ja, und hier in meiner Geburtstagsliste stehen ja eigentlich immer aufgelistet, wer noch am Leben ist und wer schon nicht mehr unter uns ist. Das ist Hans Blum, aber noch nicht angegeben, ne? Als dass er nicht mehr unter uns ist. 2024 ist er aber bereits gestorben, aber ich habe ausgesucht von ihm nicht im Wagen vor mir, sondern was er unter seinem richtigen Namen gesungen hat, nämlich Schatten und Licht von 1987 von Hans Blum.

Hans Blum im HBB Pfingstsonntagscafé mit Schatten und Licht. Bis auch was zum Tanzen darf auch mal sein. Und zwischendurch auch was zum guten Hören von 1992, die frühen 90er Jahre, wieder eingredenzt von der Sophie B. Hawkins, brachte sie California Here I Come, ihr leider unbeachtetere Nummer von ihr.

California, Here I Come von Sophie B. Hawkins im, sag's immer wieder, HBB Sonntagscafé. Aber die schön einschalten, dass sie hier wissen, was es ist. Wie oft kann man eigentlich was sagen, ohne dass das nervt? So, 54. Geburtstag gestern für Nadja Uhl, der Schauspielerin. Die Politikerin Manuela Schwesig ist der 52. Geburtstag gestern. Und Ruth Hoffmann, die deutsche Moderatorin und Filmemacherin, hat gestern ihren runden 40. Geburtstag. Melissa Kajalei, die Moderatorin und Sängerin 37, alles gestern. Ja, dann ist es so, wenn wir am 24. noch was haben, trage ich gleich noch nach. Alles hier in unserer Sendung. Und wir kommen zum aktuellen Titel Praised You von Boy Loco hier zu hören. Genau 4 minütig.

Praised You von Boy Loco im HBB Sonntagscafé. Na, wen haben wir denn noch am 24. Da haben wir den französischen Schauspieler, aber auch Fußballspieler, Eric Cantona, der runde 60. für heute. John C. Reilly, der amerikanische Schauspieler, 61. Maxi Beaver, die Fernsehmoderatorin und Schauspielerin, 62. Ja, und dann sollen es wohl so die wichtigsten gewesen sein. Ich sagte doch, so viel sind das dann noch. Gar nicht von heute und gestern. So, nun von Brian Hyland, dieser ewige, wunderbare Titel aller Schnulz, Itsy Bitsy Teeny Weeny von 1960, auch im Bestandteil aus der Reihe Eis am Stiel, Brian Hyland.

Itzy Bitsy Speedy Weenie Weenie Weenie. Tja, Brian Hyland. Es liegt noch auf das neue Lied von Gabriela Chilmi, Poor Love. Hier auch mal gespielt. Dann geht's zum Abendkurier rüber. Tschüss, bis zum nächsten Mal, zum nächsten Wochenende, sagt euer Marco Just hier aus dem HBB Sonntags.

Ach, den Udo schaffen wir auch noch, Udo Lindenberg. Geh nicht weg. Haben wir beim letzten Mal viel zu kurz gespielt. Na, dann hoffe ich jetzt noch in voller Länge. Tschüsschen aber jetzt, sagt also euer Marco.

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1: 17 Uhr.
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3: Die aktuellen Temperaturen. Mehringen 26 Grad, Kochstedt 24 Grad, Bernburg 27 Grad, Quedlinburg 25 Grad, Harzgerode 23 Grad, Stiege 23 Grad, Wernigerode 24 Grad, Schirke 23 Grad und auf dem Brocken 18 Grad.
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Hallo, ich bin Alexander Tauscher von der Radio HBB Radioreise und von Tauschers Plattenkiste hier auf Radio HBB. Ich wünsche allen Hörern ein schönes Pfingstfest. 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

0: daher jetzt immer lange Hosen, feste Schuhe und Socken zu tragen, damit die Zecken erst gar nicht an unsere Haut rankommen.
1: Und nach dem Spaziergang, vor allem durch eine hohe Wiese, sollten wir an bestimmten Stellen sehr gut kontrollieren. Das sind beispielsweise die Achselhöhlen, Kniekehlen oder eben die Bauchgegend. Da gehen sie sehr gerne hin. Und das sollten wir sofort machen, denn Zecken übertragen Bakterien und Viren erst so nach 12 bis 24 Stunden in die Blutbahn.
0: Auch Hunde sollten nach dem Spaziergang gründlich auf Zecken untersucht und von denen dann befreit werden.
1: Und diese dann gerade rausziehen, bitte nicht drehen. Das Absuchen ist ganz besonders wichtig, da wir eine Krankheit haben, die sich derzeit in Deutschland ausbreitet. Das ist die Hundemalaria und die ist immer tödlich. Da hilft wirklich nur Zecke rechtzeitig entfernen. Übertragen wird sie durch die Auwaldzecke, die aus Südeuropa eingewandert ist.
0: Richtig gefährlich für uns Menschen sind darüber hinaus inzwischen Stechmücken. Insbesondere die aus den Tropen stammende asiatische Tigermücke, die sich vor allem in Süddeutschland bereits sehr heimisch fühlt.
1: Die kann ganz besonders viele Viren übertragen, zum Beispiel welche, die Dengue, Gelbfieber auslösen oder eben auch das Westnilvirus in sich tragen. Und das Gefährliche ist, dass inzwischen auch heimische Stechmücken das Westnilvirus übertragen können. Wir müssen uns also schützen gegen Stechmücken. Da hilft lange Kleidung, da helfen Fliegengitter vor Fenster, eben auch Moskitonetze. Und Duschen hilft, denn Stechmücken riechen uns, die können uns gar nicht wirklich sehen.

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1: Die aktuellen Temperaturen. Mehringen 26 Grad, Kochstedt 24 Grad, Bernburg 26 Grad, Quedlinburg 26 Grad, Harzgerode 23 Grad, Stiege 23 Grad, Wernigerode 24 Grad, Schirke 22 Grad und auf dem Brocken 16 Grad.

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1: Heute am Sonntag ist das Wochenende vorbei. Schauen wir uns gleich schon mal das Geschehen in der nächsten Woche an. Damit beginnen wir morgen bei einer Ausstellungseröffnung in Hohenerxleben. Die Malerin Bettina Akinroh aus Helmstedt zeigt ihre vielfältigen Reisen und Natureindrücke der letzten 10 Jahre. Die Schau mit lebendigen und farbenfrohen Acrylbildern trägt den Titel Unterwegs – Stillleben, Stadtszenen und Landschaften und wird morgen um 11.30 Uhr im Schloss Hohenerxleben eröffnet. Schauen wir schon mal weiter in die Woche, da gibt es nämlich in Quedlinburg eine Lesung. 2024 startete ein ungewöhnliches literarisch-soziologisches Projekt mit Manja Präkels, Tina Pruschmann und Barbara Therrien. Wurden 3 namhafte Autorinnen hinausgeschickt, um die Stimmung in Ostdeutschland zu ergründen. So entstanden literarische Reportagen über die Normalisierung rechtsextremer Strukturen, bedrohte Kulturvereine und Gedenkstätten, bizarre Infrastrukturprojekte und Ruinenlandschaften über Menschen, die wegsehen, schweigen oder im Sturm ihr Bestes geben. Die 3 Autorinnen sind zu Gast im Kulturzentrum Reichenstraße in Quedlinburg mit der Lesung Extremwetterlagen am Mittwoch um 19 Uhr. Und da kommen wir schon wieder am Wochenende an, beim Bahnhofsfest in Gernrode. Schon fast traditionell gibt's zum Kindertag das Bahnhofsfest des Museums Anhaltische Harzbahn, also der Selketalbahn. Zu finden sind Bastel-, Souvenir- und Imbissstände, mehrere kleinere Modellbahnanlagen, eine Kindereisenbahn zum Mitfahren und eine kleine Fahrt auf einer großen Dampflok. Das wird ein Spaß bei freiem Eintritt am Sonnabend ab 10 Uhr am Bahnhof Gernrode. In Maisdorf wird währenddessen das alljährliche Schnitterfest gefeiert. Jedes Jahr ziehen nämlich die Sensenmänner und Frauen zahlreiche Besucher aus der ganzen Region an. Im Mittelpunkt stehen die Sensenwettbewerbe im Einzel- und Gruppenwettkampf. Das Schnitterfest steht ganz im Zeichen von Brauchtum, Handwerk und Gemeinschaft und erinnert an die historische Getreideernte. Daneben gibt es einen Flohmarkt, Musik vom Spielmannszug und einen Auftritt des Männerchors Operode. Das alles am Sonnabend ab 14 Uhr am ehemaligen Freibad in Maisdorf. Auch kann man am Sonnabend noch mit dem Teddybär-Express durchs Mansfelder Land. Eine Tour für große und kleine Kinder zum Internationalen Kindertag bietet die Mansfelder Bergwerksbahn. Wer seinen Lieblingskuschelbären oder Hund, Katze, Hase dabei hat, darf sich auf eine kleine Überraschung freuen. Das gilt auch für die Erwachsenen. Zugbegleiter ist auch diesmal wieder Teddybär Bruno. Wegen des hohen Zuspruchs in den vergangenen Jahren kann der Teddybär-Express schnell ausverkauft sein. Also schnell reservieren. Abfahrt ist am Sonnabend um 14.45 Uhr in Kloster Mansfeld-Bendorf. In Hettstedt kann man dann ein bisschen Kabarett besuchen. Warum läuft man im Sommer mit Skistöcken durch den Stadtpark? Warum wollen alle im Takt bleiben, auch wenn keiner die Musik hört? Wenn morgens der Wecker nicht mehr schrillt und man abends die Knie einreiben muss, also wenn das Alter zuschlägt, kann man auch zurückschlagen. In seinem Programm Synchronschwimmen Solo taucht Ralf Richter ab in den absurden Alltag zwischen Wahn und Sinn und dem Versuch, mit Haltung unterzugehen. Ralf Richter auf der Bühne solo, aber nicht allein, am Freitag und Sonnabend um 19 Uhr im Kunstzuckerhut in Hettstedt. Auch in Ballenstedt gibt es ein Kabarett mit Alice Hoffmann. Vielen ist die Kabarettistin wohl auch bekannt als Hilde Becker aus der Comedy-Serie Familie Heinz Becker. In ihrem Programm Torschlusspanik gelangt sie an einen Punkt, an dem sie sich fragt, ob sie wirklich schon alles gemacht hat, was sie eigentlich machen wollte. Seniorenführerschein, Ayurveda-Kuren, eine Sprache lernen oder sich noch einmal unsterblich verlieben. Mit spitzer Zunge und kecker Wortakrobatik kommt Alice Hoffmann nach Ballenstedt ins Schlosstheater. Das am Sonnabend um 19.30 Uhr. Einen Tag später kann man dann nach Schönebeck zum Chorkonzert. Die Liederpiraten entern die Lieder nicht, um sie auf Schatzinseln zu verstecken, sondern um sie vor dem Vergessen zu retten. Arnulf Wenning und die Liederpiraten kommen als gute Launebringer mit großartigem Repertoire aus Oldies, Schlagern und Pop-Hits der letzten 100 Jahre am kommenden Sonntag um 15 Uhr auf der Kurparkbühne in Schönebeck. Und beenden wir unsere heutige Ausgabe mit etwas, wo man in Bewegung kommt. Nämlich das Stadtradeln in Aschersleben. Nach der Premiere im vergangenen Jahr ist die Stadt wieder dabei, an 21 Tagen möglichst viele Alltagswege mit dem Fahrrad zurückzulegen, um Kilometer für die älteste Stadt Sachsen-Anhalts zu sammeln. Teilnehmen können alle, die in Aschersleben wohnen, arbeiten, einem Verein angehören oder eine Schule besuchen. Die Strecken können auch außerhalb der Stadt geradelt werden. Vielleicht schafft es die Stadt, im Vergleich aller Kommunen auf Siegertreppchen zu steigen. Das Stadtradeln in und um Aschersleben beginnt am 14. Juni und dauert bis zum 4. Juli. Wer mitradeln möchte, kann sich unter stadtradeln.de/aschersleben registrieren und ein Team gründen oder einem Team beitreten. Nun noch einen schönen Ausklang zum Wochenende und ganz viel Spaß mit diesen Freizeittipps in der kommenden Woche wünscht Karl Küsters.
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6: Die aktuellen Temperaturen: Mehringen 26 Grad, Kochstedt 24 Grad, Bernburg 27 Grad, Quedlinburg 25 Grad, Harzgerode 22 Grad, Stege 22 Grad, Wernigerode 24 Grad, Schirke 21 Grad und auf dem Brocken 16 Grad.
7: Hallo und willkommen in meiner JB&C Lounge. JB&C, das steht für Jazz, Blues und Chansons und deren vielfältigen Spielarten. Ich bin Ulrich Müller. Heute geht es um die Liederbacherin Ulla Meinecke. Ulla Meinecke wurde 1953 in Nordhessen geboren und wuchs in einem Umfeld auf, das zwar nicht ausdrücklich künstlerisch geprägt war, ihr aber früh den Raum gab, eigene Ausdrucksformen zu suchen. Nach dem Ende der Schulzeit zog sie nach Frankfurt am Main, wo sie mit der lebendigen Kulturszene der frühen 70er Jahre in Berührung kam. Diese Zeit war für ihre künstlerische Entwicklung entscheidend. Clubs, Kleinkunstbühnen und die Nähe zu politisch engagierten Kreisen beeinflussten ihre Sichtweise auf Musik als Mittel der Haltung, nicht nur des Entertainments. Noch bevor sie ernsthaft an eine Karriere dachte, begann sie erste Texte zu schreiben, die bereits die Beobachtungsschärfe und poetische Präzision erkennen ließen, für die sie später berühmt werden sollte. Und da machen wir uns am besten gleich mal selber ein Bild von. Los geht's mit den Sonntagmorgen, da sind wir zwar ein bisschen spät dran, aber danach bekommen wir 50 Tipps und dann kommt Alles dreht sich.

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Ihre ersten professionellen Schritte im Musikbusiness verdankt Ulla Meinecke Zufällen, Mut und der Fähigkeit, zur richtigen Zeit am richtigen Ort zu sein. In Berlin lernte sie Musiker der sogenannten Panikfamilie rund um Udo Lindenberg kennen. Lindenberg erkannte schnell die literarische Qualität ihrer Texte und lud sie ein, als Assistentin und zeitweise auch als Background-Sängerin in seinem Umfeld mitzuarbeiten. Diese Phase war für Meinekes Entwicklung enorm prägend. Sie erhielt Einblicke in Studioarbeit, Tourorganisation und kreative Prozesse, die ihr später zugute kam. Vor allem aber entstand eine künstlerische Selbstsicherheit, die sie motivierte, eigene Songs zu schreiben. Die Mischung aus musikalischer Lässigkeit, poetischer Sprache und urbaner Haltung fand im damaligen deutschsprachigen Rock und Pop nur wenig Aufmerksamkeit. Die Unterstützung durch erfahrene Musiker half ihr, ihr erstes Album zu produzieren. Auch wenn der kommerzielle Erfolg anfangs überschaubar war, wurde schnell deutlich, dass sie eine unverwechselbare Stimme im deutschen

Die 80er Jahre wurden zu Ulla Meinekes wichtigster künstlerischer Phase und bescherten ihr den Durchbruch. Die deutsche Poplandschaft begann sich zu verändern. Musik mit anspruchsvollen deutschen Texten fanden ein breites Publikum und Künstlerinnen wie sie passten in diesen Trend. Ihre Alben dieser Zeit zeichneten sich durch klare Arrangements, poetische Texte und eine besondere Mischung aus Melancholie und Alltagsbeobachtung aus. Mit Songs, die später zu Klassikern wurden, etablierte sie sich als eine der bedeutendsten Stimmen der deutschsprachigen Liedkunst. Typisch für ihr Werk war die Fähigkeit, Gefühle zu schildern, ohne kitschig zu werden, Ironie einzusetzen, ohne Distanz zu erzeugen und Liebesgeschichten zu erzählen, die sich anfühlten wie aus dem echten Leben. Sie sprach damit ein Publikum an, das in der Musik mehr suchte als einfache Unterhaltung. So wie wir. Tourneen und Fernsehauftritte machten sie einer breiteren Öffentlichkeit bekannt. Ihre Bühnenpräsenz war ungewöhnlich, ruhig, konzentriert, ohne Effekthascherei. Und doch zog sie das Publikum mühelos in ihren Bann. In dieser Zeit entwickelte sich auch ihr Ruf als präzise Beobachterin des Alltags, die soziale Themen ebenso ernst nahm wie persönliche. Und da lassen wir uns doch auch mal in ihrem Bann ziehen. 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

Ab den 90er Jahren erweiterte Ulla Meinecke ihr kreatives Betätigungsfeld. Neben Musikprojekten begann sie verstärkt literarisch zu arbeiten. Essays, Kurztexte, Bühnenprogramme und Lesungen wurden zu einem festen Bestandteil ihres Schaffens. Diese Aktivitäten zeigten, dass sie weit mehr war als eine Sängerin. Sie war eine Autorin, die die Sprache als zentrales Werkzeug verstand. Auch musikalisch entwickelte sie sich weiter. Sie arbeitete mit wechselnden Produzenten und Musikern zusammen, was ihren Sound wandelte, ohne ihre Identität zu verlieren. In ihren Liedern setzte sie sich nun noch stärker mit Themen wie Erwachsenwerden, Veränderung, Beziehungen im Umbruch und dem Lauf der Zeit auseinander. Die leisen Töne, die Reflexion und die poetische Verdichtung standen zunehmend im Mittelpunkt. Parallel dazu etablierte sie sich als feste Größe in der deutschen Live-Kultur. Ob kleine Clubs oder größere Bühnen, Ulla Meinecke blieb eine Künstlerin, die man am besten live verstand. Ihre Konzerte verbanden Musik, Lesung und Dialog, eine Form, die sich später perfektionieren sollte. Aber erstmal weiter mit Musik. Los geht's mit einem wilden Walzer und danach der heiße Draht. 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

In den 2000er und 2010er Jahren entwickelte Ulla Meinecke neue Bühnenformate, bei denen Musik, Lesung und Geschichten aus ihrem Künstlerleben ineinander übergingen. Die Programme waren erfolgreich und machten deutlich, dass ihre Stärke nicht nur im Songwriting, sondern auch ebenso in der persönlichen Präsenz liegt. Ihr Humor, ihre Klugheit und die elegante Leichtigkeit, mit der sie über das Leben reflektiert, gaben ihren Auftritten eine besondere Atmosphäre. Bis heute steht Ulla Meinecke für anspruchsvolle deutschsprachige Musik, literarische Tiefe und eine Haltung, die von Warmherzigkeit, Witz und Gelassenheit geprägt ist. Ihr Werk zeigt, wie kraftvoll Sprache sein kann, wenn sie mit Sensibilität, Mut und Beobachtungsgabe eingesetzt wird, und dass eine künstlerische Karriere sich über Jahrzehnte entwickeln und verändern kann, ohne ihre Glaubwürdigkeit zu verlieren. Und damit komme ich zum Ende der heutigen Lounge mit den letzten Liedern von Ulla Meinecke. Los geht's erstmal nur mit Gerede und danach kommen wir zum Schlaf. Und damit geht die Lounge auch für heute zu Ende. Ich wünsche Ihnen noch einen entspannten Abend und wenn Sie mögen, hören Sie wieder rein hier in meiner Lounge, aber nur auf Radio HBW. Ihr Ulrich Müller. Die Inhalte der Moderation wurden mit Hilfe von KI und Internet erstellt.

0: Wie entstehen eigentlich Nachrichten? Und wer entscheidet, welche Themen es beispielsweise in die Tagesschau schaffen? Und wie neutral kann und muss Journalismus überhaupt sein? Über diese Fragen wurde vor kurzem im kleinen Saal des Bestdornhauses in Aschersleben diskutiert. Der Saal war gut gefüllt mit interessierten Bürgerinnen und Bürgern verschiedener Altersgruppen. Auch Stadträte und Aschers Oberbürgermeister waren vor Ort. Im Mittelpunkt stand das Buch Inside Tagesschau des Journalisten und Autors Alexander Teske. Er hat selbst mehrere Jahre für die Tagesschau gearbeitet und spricht heute in Podcasts, Vorträgen wie diesen und seinem Buch über Medien, Vertrauen und die Arbeit großer Nachrichtenredaktionen. Mit auf dem Podium saßen außerdem Katrin Jelitte, Schulleiterin der Gemeinschaftsschule Albert Schweitzer in Aschersleben, sowie als Vertreter der Printmedien Marc Rath, Chefredakteur von Volksstimme und Mitteldeutscher Zeitung. Auch Heinz-Josef Springkamp von der Landeszentrale für politische Bildung in Sachsen-Anhalt war dabei. Im Laufe des Abends nahm außerdem Matthias Schmidt von der Medienanstalt Sachsen-Anhalt auf dem offenen Stuhl des Podiums Platz. Sein Schwerpunkt: Medienbildung und der offene Umgang mit Informationen. Diskutiert wurde über Vertrauen in Medien, soziale Netzwerke, den Umgang mit Falschmeldungen und die Frage, wie Menschen heute lernen können, Nachrichten besser einzuordnen. Dabei ging es ausdrücklich nicht darum, Medien grundsätzlich zu misstrauen. Vielmehr stand die Frage im Raum, wie Bürgerinnen und Bürger Nachrichten selbst überprüfen und sich dadurch eine eigene Meinung bilden können. Auch schwierige Themen wurden angesprochen, etwa die Frage, wie Medien mit der AfD umgehen sollen oder wie Themen überhaupt in die Nachrichtensendungen ausgewählt werden. Das Publikum konnte sich aktiv beteiligen, Fragen stellen und sogar selbst auf dem freien Stuhl des Podiums Platz nehmen. Ich habe mit Alexander Teske und Besuchern der Veranstaltung gesprochen.
1: Mein Name ist Alexander Teske, ich bin 1971 in Leipzig geboren und 1989 mit um den Ring gelaufen und habe mit demonstriert, was mich sehr geprägt hat. Und habe dann angefangen, für Zeitungen zu schreiben und bin dann irgendwann beim Fernsehen gelandet. Habe für das Privatfernsehen 5 Jahre gearbeitet, Sat.1, Pro7, und bin dann zum Mitteldeutschen Rundfunk gekommen. Habe da im DAktuell mitgeplant und habe dann 15 Jahre vor der Kamera gestanden, so für Tagesschau und Tagesthemen. Und bin dann nach Hamburg gegangen, habe für 6 Jahre dort die Tagesschau mitgeplant, habe danach gekündigt. Und weil ich einfach wieder frei schreiben wollte und bin jetzt freier Autor und Journalist und habe einen eigenen Medienpodcast, sachlich richtig, und schreibe für die Berliner Zeitung eine Kolumne.
0: Heute Abend geht es um das Vertrauen in Medien. Was denken Sie, warum fällt es vielen Menschen heutzutage schwer, den Nachrichten zu vertrauen?
1: Da gibt es keine einfachen Antworten, da gibt es ganz, ganz viele Faktoren. Der eine ist, dass der technische Fortschritt über das Internet uns ermächtigt, Nachrichten zu überprüfen. Wenn wir früher was gesehen haben, haben wir das natürlich irgendwie glauben müssen. Es sei denn, wir wussten das besser, weil wir uns in diesem Gebiet vielleicht sehr gut auskannten. Heute kann man sich den Beitrag 3-4 Mal ansehen und kann jede Information auch gezielt überprüfen. Man kann mit der KI ausländische Nachrichtenseiten ansteuern und dort auch selber sozusagen das alles überprüfen. Und das macht Nachrichten natürlich auch viel angreifbarer, und viele mutmaßen dann, wenn sie einen Fehler entdecken, dass sie eben systematisch belogen werden. Dazu kommt, dass ich beobachtet habe, dass immer mehr Journalisten Haltung zeigen wollen im Job und quasi nicht nur sagen wollen, was ist, was die Fakten sind, und der Zuschauer bildet sich eine Meinung selber, sondern sie wollen quasi vorsortieren, wer darf reden und was sollen die Zuschauer denken, und das folgt einem, sage ich mal, sympathischen Impuls, etwas für die Demokratie tun zu wollen. Viele Menschen empfinden das aber als bevormundend am Ende und wenden sich dann davon ab. Und niemand ist ja gezwungen, das zu schauen. Und ich glaube, dass eben immer mehr das dann nicht schauen, weil sie sauer sind und sich dann woanders eben bei YouTube oder bei Social Media informieren, wo es auch nicht besser ist.
0: Woran merken Hörer und Zuschauer und Leser, ob ein Beitrag sachlich informiert oder ob er schon irgendwie eine Meinung nahelegt?
1: Man merkt es an Adjektiven zum Beispiel. Also wenn viele Adjektive verwendet werden zur Einordnung, die kann man oft eigentlich weglassen. Und sowas wie, also wenn ich zum Beispiel den Krieg, den Russland in der Ukraine führte, konsequent eben Angriffskrieg nenne, ist es eine Einordnung. Und man kann einfach Corona-Maßnahmen ganz sachlich berichten oder man ordnet es ein und sagt, es muss so sein. Das macht es schwierig. Es macht es schwierig, wenn ich zum Beispiel Machthaber mal Diktatoren nenne und mal Präsidenten, obwohl ja 2/3 der Erde nicht demokratisch nach unseren Maßstäben regiert werden, sagen wir, je nachdem, wie wir zu dem Land gerade stehen, einmal Präsident und einmal Machthaber. Und deswegen plädiere ich dafür, zum Beispiel eben das immer gleich zu sagen. Also man sollte ruhig weiter Nachrichten konsumieren, aber eben das ruhig kritisch tun. Also immer selber auch nachdenken und überprüfen. Das heißt aber nicht, dass wir alle konsequent belogen werden oder so. Das ist Quatsch.
0: Kann denn Journalismus oder der Journalist als Mensch überhaupt völlig neutral sein?
1: Das ist eine berechtigte Frage, kann er natürlich nicht sein, weil wir sind ja alle Menschen und unser Weltbild prägt uns. Das heißt, meine Aufgabe zum Beispiel bei der Tagesschau, aber auch beim MDR war in der Planung, Nachrichten auszusuchen, also vorzusieben, weil man könnte ja 100 Nachrichten abends bringen, aber 10 schaffen es nur in die Sendung. Und welche sind das? Und welche ich für wichtig erachte, klar, es gibt ganz harte Nachrichtenkriterien, aber dann gibt es auch so ein paar Kann-Geschichten. Und welche ich dann am Ende ausgesucht habe, hat natürlich was mit meinem Weltbild zu tun. Und deswegen ist es ja umso wichtiger, dass in den Redaktionen sozusagen eine Ausgewogenheit herrscht. Und die sehe ich eben nicht. Also es gibt ja Untersuchungen, dass viele Journalisten, sagen wir mal, eher den Grünen nahestehen oder der SPD oder den Linken. Und das prägt natürlich zum Beispiel auch die Nachrichtenauswahl. Aber dazu gibt es auch ganz andere Faktoren. Die meisten Journalisten leben in Großstädten. Sie haben ein Hochschulstudium absolviert. Sie sind nicht schwerbehindert. Sie verdienen relativ gut. Und das prägt ihr Weltbild auch extrem. Und deswegen kommen bestimmte Nachrichten eben seltener vor. Und zum Beispiel der Osten kommt eben in der Tagesschau auch sehr selten vor, weil es kaum ostdeutsche Redakteure in der Tagesschau gibt.
0: Es gibt immer mehr Leute, die ihre Nachrichten über TikTok, Instagram und so weiter beziehen. Was bedeutet das für die Frage, wem wir wirklich vertrauen können?
1: Also prinzipiell finde ich es erstmal ganz gut, wenn zum Beispiel jeder kann ja jetzt senden. Ja? Also ich habe das ja auch gemacht, dann mache ich meinen eigenen YouTube-Kanal auf, jeder kann mir folgen auf den sozialen Kanälen und ich kann dort einfach was schreiben. Ist natürlich auch eine große Gefahr, weil in der Redaktion hatte ich immer jemanden, der nochmal drüber gelesen hat, drüber geschaut hat und das ist ja auch ein Schutz gewesen für mich. Jetzt habe ich das nicht mehr und da darf man halt nicht impulsiv sein und es einfach so rauspusten, weil das ist gefährlich. Und dann ist es natürlich so, dass die Algorithmen, die kennen wir nicht, nach diesem, wer bestimmt das, was wir sehen. Und da muss man sich vielleicht auch selber ein bisschen erziehen, dass man auch verschiedenen Leuten folgt, auch Leuten, deren Meinung man vielleicht nicht teilt. Weil ansonsten, wenn ich immer nur was like, was ich mag, dann denkt der Algorithmus, okay, das ist das, was er mir wieder anzeigen soll. Und dann sehe ich eigentlich immer nur was ich eh schon denke und dann glaube ich, die ganze Welt denkt so und das ist halt ein Problem.
0: Sie haben gerade auf die Uhr geschaut, weil die Leute schon warten auf Sie und auf Ihre Lesung. Deshalb meine letzte Frage. Was würden Sie den Menschen gerne mitgeben, die sagen, ja, ich möchte die Nachrichten besser verstehen und mir aber selbst meine eigene klare Meinung bilden?
1: Also einmal ist es eine Frage der Zeit, weil wenn ich zum Beispiel voll arbeite und vielleicht kleine Kinder habe oder meine Eltern pflege, dann kann ich jeden verstehen, der jetzt nicht eine Stunde sich informieren möchte jeden Tag. Leider ist es nicht so, dass man sagen kann, okay, wir schauen 15 Minuten die Tagesschau und danach wissen wir alles. Je mehr Zeit ich investiere, umso besser ist es und unterschiedliche Quellen anzuzapfen. Also wenn man jetzt Zeitungen nimmt, wenn man zum Beispiel eine Zeitung liest, die eher konservativ eingestellt ist, wie die Frankfurter Allgemeine Zeitung oder Welt, und dazu eher eine linke Zeitung wie die Taz, dann habe ich einen recht guten Überblick. Und wenn ich dann irgendwie nach Deutschlandfunk höre und vielleicht noch eine alternative Quelle, Nachdenkseiten oder Apollo ab und zu mal mehr angucke, kritisch auch, also nicht alles glauben, aber einfach kritisch, dass ich es habe, dann habe ich einen guten Rundumblick. Aber nicht alle Leute haben die Zeit, ich kann das total verstehen. Dann ist es einfach ja schwierig. Tatsächlich ist eine Frage der Medienkompetenz auch, ne? Also nicht alles zu glauben. Und ich muss mittlerweile, glaube ich auch, man muss nicht mehr alles sofort wissen. Also ich selber habe alle Nachrichten ausgestellt, die mir aufs Handy immer sofort alles sagen. Mir reicht es, wenn ich das einmal am Tag so einen Überblick habe, weil sonst macht mich das auch so verrückt und das ist wieder so eine erlernte Hilflosigkeit und man bekommt schlechte Laune davon. Deswegen vielleicht auch ruhig überlegen, wer bringt mir auch mal Nachrichten, die mich zum Nachdenken anregen oder die mir weiterhelfen in meinem Leben und nicht nur irgendwie negative Nachrichten verbreiten. Aber da muss jeder selber, das muss jeder für sich selber entscheiden.
0: Über welche Medien informieren Sie sich?
2: Allgemein, also ich gucke um 7, das ist das Regionalprogramm von Sachsen-Anhalt, da informiere ich mich über Sachsen-Anhalt, was Magdeburg Umgebung so los ist. Ja, und gucke halt auch mal die Tagesschau und RTL aktuell. Und ich lese auch die Zeitung.
3: Tagesschau online schauen, aber nicht dann, wenn sie geschalten wird, sondern halt nachschauen, ja. Tatsächlich recht häufig. Genau. Ja. Ansonsten mal hier und da verschiedene Artikel bei verschiedenen Anbietern schauen, Zeitung lesen manchmal.
4: Ich denke, ich nutze die Vielfalt.
5: Also gerade wenn es irgendwie sehr einseitig wird oder tendenziös, da wünsche ich mir manchmal einfach auch mehrere Perspektiven. Deswegen fand ich das heute ganz spannend, auch wenn man merkt, es wird sich widersprochen, dann finde ich es eigentlich super, weil dann kann ich auch wirklich anfangen, mir eine eigene Meinung zu bilden.
6: ARD, ZDF, NTV manchmal. Also in dieser Richtung aus der Zeitung. Aber in der Zeitung, muss ich sagen, ist die Tendenz, wer gerade das schreibt, sehr groß.
0: Haben Sie Nachrichten schon mal kritisch hinterfragt oder recherchiert?
2: Recherchiert nicht, aber kritisch hinterfragt, wo ich mich manchmal an den Kopf fasse, wo ich denke, Leute, ist das überhaupt notwendig, dass jetzt das in Nachrichten kommt, was ich gar nicht für sinnvoll finde. Ja, es gibt so viele wichtige Dinge in Deutschland, die man bringen könnte, aber das geht manchmal irgendwie unter. Und das ärgert mich manchmal.
4: Ich glaube, dass Recherche wichtig ist, weil das heute kaum möglich ist, ein Thema in seiner vollen Tiefe zu verstehen aus dem reinen Laienwissen heraus.
6: Ich recherchiere immer. Auf dem Handy gucke ich mal, was die dazu sagen. Ob das denn stimmt, was die sagen, das ist eine andere Frage.
3: ChatGPT tatsächlich, muss man sagen, ist dabei ein Hilfsmittel, um zum Beispiel einfach zu schauen, wer hat alles über ein Thema gesprochen oder geschrieben, um dann zu schauen, okay, welche Quelle möchte ich mir nochmal genauer anschauen. Da muss ich sagen, ist das zum Beispiel ein sehr gutes Hilfsmittel.
0: Wie neutral müssen Nachrichten sein oder gibt es irgendwo eine Grenze?
4: Da sind Menschenrechte für mich unantastbar.
5: Bei Themen wie Rassismus und Menschenwürde, also das wurde heute ja auch genannt. Es gibt noch viele andere Themen, aber das würde ich sagen, ist so das Wichtigste, finde ich.
0: Dieser Abend im Besthornhaus hat gezeigt, das Thema Medien bewegt viele Menschen. Nicht nur die Frage, welchen Nachrichten man vertrauen kann, sondern auch, wie Demokratie und Meinungsfreiheit in einer Zeit funktionieren, in der Informationen ständig verfügbar sind und sich zugleich rasend schnell verbreiten. Deutlich wurde auch, Medienkompetenz bedeutet nicht, grundsätzlich alles anzuzweifeln, sondern Nachrichten aufmerksam zu verfolgen, unterschiedliche Quellen zu kennen und zu nutzen und sich selbst eine eigene Meinung bilden zu können. Gerade deshalb sind solche offenen Diskussionen wichtig, weil Demokratie davon lebt, dass Menschen fragen, zuhören, widersprechen, aber immer miteinander im Gespräch bleiben. Das war ein Beitrag für Radio HBW. Am Mikrofon für Sie war Ute Christina Scholz.

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0: 20 Uhr.
1: Das Harz-Börde-Wetter.
2: Die aktuellen Temperaturen: Mehringen 25 Grad, Kochstedt 22 Grad, Bernburg 25 Grad, Quedlinburg 24 Grad, Harzgerode 22 Grad, Stiege 21 Grad, Wernigerode 23 Grad, Schirke 21 Grad und auf dem Brocken 15 Grad.
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5: Oh. Angela, ja? Was machst du denn da gerade?
3: Ich suche hier gerade ein schönes Bier.
5: Und was ist denn das hier für eine Umgebung? Beschreib mal, wo sind wir denn hier jetzt gerade?
3: Ja, liebe Radio Ummert. Radio Ummert, hier ist die Angela und der Matze. Wir sind hier auf dem MSV-Sportplatz in Eisleben.
5: Ja, was ist denn da los? Was geht denn da?
3: Wir gucken uns heute ein Fußballspiel an. HFC gegen Emselo.
5: Ja.
3: Und
5: Emselo, ja. Mutig, dass sie da so weit gekommen sind, so ein kleiner, genau, Verein, und so weit gekommen. Die ganze Geschichte hören wir in der Sendung. Was sagst du dazu, Angela? Fußball? Interessiert dich das als Blinde?
3: Ja. Hätte ich früher auch nie so, aber ich habe immer mit kommentiert, mit immer gehört, wo kommentiert wurde.
5: Ja.
3: Im Fernsehen hat mir mal Spaß gemacht, das anzuhören.
5: Ja.
3: Auch mit Audiodeskription, das heißt, machst du ja,
5: ja
3: dann.
5: Ja, das machen wir jetzt hier mit Radio Mod, mit Matthias und
3: Angela.
5: Los geht's, Freunde.
3: Cool.
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0: jetzt kommen die guten Nachrichten der Woche.
1: Die Behördenruf Nummer 115 testete von März bis Mai 2026 in Sachsen-Anhalt einen neuen Service bei Angelegenheiten mit dem Behindertenausweis. Wie das Landesverwaltungsamt mitteilte, wurden seit März 2026 als Test auch Anfragen zum Behindertenausweis über die Behördenruf Nummer 115 angenommen. Dies war Dienstag und Donnerstag möglich von 8 bis 18 Uhr. Dort wurden Fragen direkt beantwortet oder an die korrekten Stellen weitergegeben. Bis Juni 2026 läuft noch dieser Test. Danach wird ausgewertet, wie es lief und auf welchem Wege es noch zu verbessern gilt. Das Autohaus Fritz und das Autohaus Liebe aus dem Landkreis Mansfeld-Süderz haben es in die Liste der Handwerkskammer Halle mit den besten 8 Ausbildungsbetrieben geschafft. In den beiden Autohäusern werden Lehrlinge innovativ angeworben und von Start bis zum erfolgreichen Abschluss ihrer Ausbildung optimal begleitet. Es ist wichtig, sich um die Auszubildenden zu kümmern, aktiv den Fachkräftemangel zu bewältigen. Wenn Auszubildende Hilfe bekommen, wird diese bezahlt vom Betrieb, damit sie optimal lernen. Es wird beim Autohaus Fritz ein Bonus beim Gehalt ausbezahlt, wenn die Auszubildenden gute Noten bringen. Die Betriebe fördern die Ausbildungen, indem sie nicht nur auf Messen sich zeigen, sondern überall, wo junge Menschen aktiv sind. Bei vielen jungen Menschen ist Mechatroniker noch ein gefragter Beruf und die Automarke BMW zieht bei den jungen Menschen. Sie ist bei den jungen Leuten beliebt. Diese engmaschige Begleitung der Auszubildenden fördert die jungen Menschen, wenn Probleme auftreten. 12 neue Praxisanleiterinnen sind nun bei den Helios-Kliniken in Eisleben in dessen Bildungszentrum aktiv. Diese Praxisanleiterinnen sind Personal der Klinik, welche ausgebildet sind. Sie unterstützen die Ausbildung zukünftiger Pflegekräfte in der Klinik. Die ausgebildeten Mitarbeiter der Helios-Klinik haben mit der Ausbildung nach der zweiten Kursrunde nun die Möglichkeit, Pflegeschüler aktiv zu unterrichten. Dies ist wichtig für die praktische Ausbildung der Pflegekräfte in Spee. Die Praxisanleiter helfen, das Lernen für die angehenden Pflegekräfte in der Theorie und Praxis zu verbinden. Mit den Praxisanleiterinnen wird die innere Haltung in der Pflege vermittelt, welche für die Pflegeberufe einen gleich hohen Stellenwert wie die medizinischen und die pflegerischen Kenntnisse hat. Ein kurzer Mittagsschlaf räumt den Kopf auf. Wir verarbeiten den ganzen Tag vieles im Leben. Die Nervenzellen müssen sich erholen, wenn sie sich weiterentwickeln wollen, wenn das Lernen möglich sein soll. Dies passiert zum großen Teil im Nachtschlaf, was Neuropsychologen als synaptisches Rücksetzen bezeichnen, die Konsolidierung auch genannt. Dies zeigte sich auch bei einem Mittagsschlaf, dass die Nervenzellen sich erholten und fähiger sind, sich neu zu verbinden, was Lernen ermöglicht. Mittagsschlaf hilft uns also besonders, wenn wir viel um die Ohren haben. Um den Nachtschlaf nicht zu beeinträchtigen, wird ein Kurzschlaf von 10 bis maximal 20 Minuten empfohlen, unter entspannender Geräuschkulisse und keinen optischen Reizen, wie durch eine abdunkelnde Schlafbrille. Ein jährlicher Nierentest ist wichtig für die Gesundheit. Gerade für Menschen mit Diabetes sollten die Nieren einmal im Jahr aktiv untersucht werden. Ebenso wer mehrere Medikamente einnimmt, der sollte beim Arzt regelmäßig auf seine Nierenfunktion getestet werden. Damit lässt sich ein Nierenschaden früher erkennen und eine Pflicht zur Dialyse oft verhindern, weil Nierenprobleme effektiv behandelt werden können, je schneller sie erkannt werden. Es reicht eine einfache Blutuntersuchung über Blut aus der Vene, wo über bestimmte Blutwerte die Filterleistung der Nieren ermittelt wird. Die geschätzte glomeruläre Filtrationsrate, die EGFR. Das ist ein Blutwert, welcher sich aus mehreren Blutwerten und bestimmten Körperwerten wie dem Gewicht berechnet. Zudem sollte der Urin auf den Stoff Albumin getestet werden, welcher im Harn nicht vorkommen darf. Ist Albumin im Urin drin, dann ist ein Hinweis gefunden auf einen beginnenden Nierenschaden. Dort muss schnell eingegriffen werden. Wichtig ist, je früher eine Therapie bei Nierenproblemen beginnt, also wenn diese festgestellt werden, umso weniger Komplikationen treten in der Zukunft auf. Der Stadtseniorenrat Wilfried Riss fährt im Bus mit seinen Teilnehmern in die nähere Umgebung. Wilfried Riss hat ein Programm für 2026 zusammengestellt, in welchem er Aktivitäten und Fahrten für Senioren ermöglicht. Im historischen Rathaus der Lutherstadt Eisleben präsentierte Wilfried Riss, der Vorsitzende des Stadtseniorenrats aus Eisleben, die Fahrten für 2026. Dabei blickte er auch zurück an die vorherigen Jahre, wie die Fahrten gut angekommen sind bei den Senioren. Wilfried Riss berichtete über seine wichtige Arbeit als Stadtseniorenrat. Der Veranstaltungskalender wurde gemeinsam mit dem Büro für leichte Sprache der Lebenshilfe Eisleben erstellt, gestaltet und bebildert, welche mit klaren Bildern und einfacher Sprache sowie einer barrierefreien Gestaltung die Fahrten zeigt. Diese Fahrten sind wichtig für die Senioren, weil sie damit andere Menschen treffen, damit Senioren nicht einsam sind. Beispiele für die Busfahrten des Stadtseniorenrats: 23.06.26 Fahrt nach Pillnitz, 30.07.2026 Fahrt ins Vogtland an die Talsperre Pöhl, am 12.12.26 eine Fahrt auf den Weihnachtsmarkt nach Goslar. Es gibt beim Stationenrat nicht einzig Busfahrten, sondern weitere Aktionen in der Umgebung, wie der Bastelnachmittag im Gemeindehaus Unterrissdorf, dies am 19.11.2026. Ebenso für die Senioren die große gemeinsame Sause auf dem Eisleber Wiesenmarkt am 21.09.2026.

0: Angela, wie schmeckt das Bier heute im Stadion, im MSV-Stadion?
1: Das Bier ist ganz klasse.
0: Krombacher, lecker.
1: Habe ich mir schon fast gedacht.
0: Wie hast du es gedacht? Woher wusstest du das?
1: Ja, ich weiß nicht, weil Krombacher irgendwie... Ich glaube, ich habe mich schon ein bisschen an den... Weiß schon, wie das Krombacher schmeckt.
0: Ja, ist lecker, ja? Und wo sind wir denn heute? Beschreib mal, was ist denn hier los?
1: Genau. Ja, hier ist das schöne Fußballspiel vom... HFC gegen Emselo oder Emselo gegen
0: Eintracht
1: HFC?
0: Emselo?
1: Eintracht Emselo, okay.
0: Eintracht Emselo heißt die Mannschaft. Und die wollen heute wahrscheinlich den HFC auch mal am Bein stellen, ja?
1: Genau. Wollen wir hoffen, dass es mal klappt.
0: Ja, aber alleine schon, dass sie im Halbfinale stehen, ist schon ein Riesenerfolg für die Eintracht aus Emselo.
1: Das stimmt.
0: Ja, was sagst du? Also der bisher größte vereinsinterne Erfolg für Eintracht Emselo, dass sie bereits ins Halbfinale des sogenannten Dachbleche 24 Landespokal Sachsen-Anhalt gezogen sind.
1: Okay.
0: Angela, was sagst du? Angela, was ist deine Faszination am Fußball?
1: Ja, wie ich schon sagte, ich höre gern die Kommentatoren
0: im Radio,
1: Kommentatoren im Radio und bei dir,
0: ja,
1: wie du mir alles erklärst.
0: Ja.
1: Ja, und da fiebere ich mit.
0: Ja.
1: Und dann wird das richtig schön. Wir hoffen, dass Emselo da was reißt heute.
0: Ja, Angela. Aber einfach ein schöner Fußballnachmittag.
1: Ein schöner Fußballnachmittag, genau.
0: Der HFC spielt ja zwei Klassen höher, glaube ich, zwei oder drei Klassen höher. Also das ist natürlich klar. Aber der Pokal kennt ja seine eigenen Gesetze. Kennst du das, dass der Pokal seine eigenen Gesetze hat?
1: Das habe ich jetzt noch nicht gewusst. Hast du mir erzählt?
0: Ja, aber der Pokalspiele sind ja anders. Da könnten Klassenunterschiede nicht mehr zählen, wenn die entscheidende Aktion gesetzt wird. Aber einfach. Und wir sehen ja, es sind

0: Stimmen steigern, die Reporterstimmen, ja, das Publikum mitgeht.
1: Ja.
0: Da bin ich selber immer so, gibt so schöner, wie sagt man, Freuden, also Adrenalin oder so,
1: ja,
0: glaube ich.
1: Voller Freude, ja.
0: Ist das?
1: Ja, es macht ja auch Spaß. Und das bringt dich auch in die Mitte der Gesellschaft,
0: Spaß,
1: oder? Warum bringt Fußball die Leute mitten in die Gesellschaft rein?
0: Ja, weil es ein sozialer Sport ist und kein asozialer Sport.
1: Also nicht wie Tennis,
0: wo jeder für sich kämpft.
1: Bing, bong, bing, bong.
0: Genau.
1: Nee, Fußball ist schön, ja. Warum magst du Fußball als Mannschaftssport, Angela?
0: Ja, einer für alle. Alle für einen, ja.
1: Gemeinsam sind wir stark,
0: und
1: ja.
0: Das ist richtig klasse und das ist einfach schön, wie Herbert Grönemeyer schon sagte.
1: Und wir können ja nebenbei hier noch so schön lecker was trinken im Stadion. Es ist alles bestens gesorgt.
0: Genau, genau.
1: Und hier geht's gleich los.
0: Genau.
1: Angela, ich freue mich.
0: Es geht dann los um 14 Uhr.
1: 14 Uhr geht das ja los, wenn wir da jetzt aufnehmen.
0: Genau.
1: Sind wir jetzt voll dabei. Mhm. Und Angela, sag mal, wie ist das, wenn wir im Bett liegen und entspannen beim Fußball, wenn Fußball im Radio läuft? Was passiert denn da bei mir?
0: Da machst du automatisch lauter, ja.
1: Na, wenn du Magdeburg spielt oder andere Mannschaften, ja.
0: Genau.
1: Warum gerade Fußball?
0: Weil das eben, wie gesagt, der sozialste Sport ist, den es gibt. Basketball ist auch, Handball ist
1: auch
0: sehr schön.
1: Temporeicher, vielleicht auch sogar
0: temporeicher,
1: noch temporeicher.
0: Genau, Treffer, weil man merkt ja, die Tore sind ja viel, viel enger.
1: Mehr Treffer, mehr Punkte, ne?
0: Genau.
1: Aber
0: das
1: Fußball
0: macht so
1: kommt
0: richtig
1: auf,
0: Spaß.
1: Wirklich das Können an. Und der MSV Eisleben hat ja auch den Sportplatz gestiftet für
0: Eintracht
1: Lützendorf, dass das Spiel im großen Rahmen abgehalten werden konnte.
0: Wunderbar.
1: Ja, die ganze Geschichte hinter diesem Spiel hören wir gleich bei Radio Ummert nach der nächsten Musik hier mit Matthias und
0: Angela.
1: Hey, super.

0: Angela.
1: Ja?
0: Ich freue mich, dass du beim Fußball dabei bist. Und
1: ja, ich freue mich auch.
0: Warum bist du als Blinde beim Fußball dabei? Du siehst das doch nicht.
1: Ja, weil ich einfach das, wie gesagt, gerne höre. Weil Hören ist ganz wichtig für Blinde.
0: Ja.
1: Und ich höre dieses... Weil da gibt es vielleicht auch einen Stadionsprecher oder sowas.
0: Ja, weiß ich und nicht. Wie
1: und du das erklärst Publikum immer geht, das so schön, das gehst ja da auch voll mit.
0: Ja, mal ja dann, ja. Und wie vor allem dann alles das Publikum mitgeht. Wie merkst du, dass das Publikum mitgeht?
1: Na, das hört man
0: am... Ahnst du schon, wer jetzt am Zug ist, ja?
1: Wie soll man sagen, an den Stimmen, die dann sich ja hochschaukeln und ja pfeifen und...
0: Und wer grüllt am lautesten?
1: Der Matze, denke ich mal, ja.
0: Mhm. Schön, ja?
1: Yay!
0: Ja, so beim Fußball, ja?
1: Das wird so sein.
0: Ja, super.
1: Ganz
0: das
1: klasse.
0: Läuft doch, ja?
1: Und
0: was ist dein Favorit? Emsenau oder Halle? Was sagst du?
1: Emsenau.
0: Ja, super, Angela.
1: Ja.
0: Warum sagst du das so leise?
1: Naja, ich weiß ja nicht, wie der HFC spielt auf der
0: Fans. HFC-Fans. Ja, auch einfach ein schöner Fußballnachmittag. Hier sind doch HFC-Fans, sehe ich gerade. Laufen wir gerade durch.
1: Genau.
0: Ganze Familie mit HFC-Schals
1: rum. Kinder.
0: Kinder, Erwachsene, alle
1: das
0: dabei.
1: Das ist schön, super.
0: Angela. Aber wie gesagt, Fußball ist einfach so ein Fest für uns alle,
1: genau,
0: für uns gemeinsam, einfach schön einen schönen Nachmittag hier zu verbringen. Schön. Und
1: wunderbar.
0: Dann hören wir gleich eine weitere mit Angela, mit Matthias und...
1: Angela, mit viel Freude.
0: Ja, und du als Blinde dabei beim Fußball. Herrlich, ich liebe es.
1: Ich finde das auch toll und ich freue mich, dass ich dabei sein kann, dass ja du mich mitnimmst und dass wir ja alles so schön machen miteinander.
0: Ich bin ja durch das Elsterglanz-Video aufmerksam geworden auf dieses Fußballfest, weil es
1: klasse
0: einfach sehr schön ist.
1: Ja.
0: Weil Fußball mich auch sehr anmacht als Miteinanderfaktor,
1: wunderbar,
0: als Miteinandererlebnis. Weißt du, wie schön das ist, Fußball?
1: Genau.
0: Miteinandererlebnis, wie findest du das?
1: Einfach klasse.
0: Ja.
1: Wunderbar.
0: Super.
1: So soll es
0: also
1: ja sein.
0: Voll das mit
1: Hoffnung für die Menschheit, ja?
0: Ja, und das,
1: die Gesellschaft.
0: Und behinderte Menschen sind ja auch dabei beim
1: genau
0: Fußball, weil das einfach Spaß macht, ja?
1: So ist das.
0: Angela?
1: Genau.
0: Da hören wir mal rein.
1: Wir hören rein.
0: Gleich. Vielleicht kriegen wir noch ein paar Leute ans Mikro.
1: Ja.
0: Mit Radio Omat mit Matthias und...
1: Angela.
0: Ey, super. Yeah.
2: Yeah, and we're going to believe.

0: Hier freue ich mich, Sie zu treffen, die Präsidentin des Vereins, der heute dem HFC hoffentlich ein Bein stellen wird. Wen haben wir denn?
1: Christine Betzky, Vereinsvorsitzende SV Eintracht Emselow.
0: Was macht der Eintracht Emselow? Welche Sportarten vertretet ihr?
1: Hauptsportart natürlich Fußball,
0: ja?
1: Dann Kegeln und allgemeine Sportgruppe für die Frauen.
0: Wie wichtig ist Sport für die Gesellschaft und für die Menschen?
1: Sport bringt die Menschen zusammen. Wir sind auch ein Integrationsverein. Wir haben mehrere Nationen. Also wir sind auch anerkannter Verein, Stützpunktverein für Integration.
0: Wie wichtig ist Integration im Sport?
1: Sehr wichtig. Wir machen das schon seit 2017, damit Migranten und Flüchtlinge den Zugang zu unserer Gesellschaft meistens über den Sport bekommen.
0: Ja, damit lernen sie auch die Sprache, damit lernen sie auch dann in der Gesellschaft anzukommen.
1: Richtig.
0: Was ist der Spaß am Fußball?
1: Der Spaß am Fußball ist natürlich, wenn man gewinnt,
0: ja.
1: Auch zu den Auswärtsspielen zu fahren, einfach die Gemeinschaft. Ich gucke schon... Eigentlich als Kind schon immer Fußball,
0: ja.
1: Auch in Sangerhausen damals, schon zu DDR-Zeiten bei MK Sangerhausen, immer schon Fußball. Ich fahre auch sehr viel zum HFC, ich bin auch ein HFC-Fan.
0: Ja.
1: Also das trifft heute zwei Herzen in
0: einer Brust. Warum?
1: Genau.
0: Was macht für dich die Faszination vom Fußball aus?
1: Einfach die Gemeinschaft, das Erlebnis, alles. Ich gucke auch im Fernsehen sehr viel Fußball,
0: ja.
1: Also schon immer so gewesen.
0: Ja, und ich freue mich einfach, euch zu treffen. Und warum, wie seid ihr so weit gekommen? Was ist euer Grundrezept für euer Erfolg?
1: Das war vorrangig auch die Heimspiele und einfach, ich weiß nicht, der Zusammenhalt der Mannschaft und vielleicht auch Unterschätzung vom Gegner, gerade Lok Stendal, unser letzter Gegner.
0: Lok Stendal habt ihr rausgeballert?
1: Ja, wir haben Lok Stendal.
0: Wie viel habt ihr da gewonnen?
1: Wie viel haben wir gewonnen gegen Lok Stendal? Das weiß ich auch nicht mehr.
0: Ah, ihr habt da gewonnen, ja?
1: Ja, na, deswegen sind wir ja weitergekommen.
0: Ja, ja.
1: Ja, 2-0, Lok Stendal, 2-0, denke ich.
0: Lok Stendal, die kenne ich noch von früher, da hatten sie auch mal so DFB-Pokal ziemlich weit. Aber was macht guten Fußball aus?
1: Fairness. Auf alle Fälle Fairness. Kampfgeist. Ja, was macht guten Fußball noch?
0: Einfach auch den Flow im Sport, ne?
1: Ja, genau.
0: Einfach in den Flow zu kommen.
1: Man sieht ja auch an der Bundesliga, also auch wenn Weltmeisterschaften sind, es begeistert doch viele Menschen.
0: Ja, ja, ja. Und heute erwarten wir 2000 Fußballfans.
1: Ja.
0: Was schätzt du, wie wird die Stimmung da sein?
1: Ich hoffe, friedlich und ein schönes Fußballfest.
0: Ja, das wünschen wir auf jeden Fall. Hier sehr schön, Eintracht Emselow, die Vereinsvorsitzende hier bei Radio Ohrmott. Und Angela, was sagst du dazu?
2: Ja, toll. Und wir sind auch gespannt. Wie gesagt, wir fiebern mit Emselow. Und,
0: ja, wir sind auch für Emselow.
2: Das wird richtig klasse und da freuen wir uns.
0: Genau. HFC hat schon oft genug gewonnen. Jetzt wollen wir der mal eine erste Niederlage zufügen.
1: Ja,
0: ja, ja, wird schwer.
1: Ja. Was? Acht Spiele hintereinander.
0: Ja, ja, ja, ja.
1: Gewonnen. Die sind natürlich jetzt hier, die marschieren jetzt.
0: Ja, ja.
1: Aber mal sehen.
0: Wie wollt ihr die aufhalten?
1: Das geht ja nur hinten über die Defensive, über die Abwehr.
0: Die muss sitzen, ne?
1: Und da musst du Konter fahren. Also anders geht's ja nicht.
0: Aber ja.
1: Ob es uns gelingt?
0: Ja, schauen wir mal.
1: Schauen wir mal.
0: Schauen wir mal, wie Franz Beckenbauer gesagt hat.
1: Ja,
0: ne?
1: Genau, schauen wir mal. Und dann sind sie Weltmeister geworden.
0: Ja, super. Ja, ja, top. Danke. Super. Sehr schön. Alles klar. Super, Angela. Ja?
2: Ja, wunderbar.
0: Gehen wir zur Musik mit Radio Ohrmott, mit Matthias und?
2: Angela.
0: Hey, super.

0: Trainer.
1: Ja.
0: Hey, hier sind viele Menschen, Fußballfans, ja. HFC, Emsolo, alles bunt gemischt. Und genau. Ich als neurodivergenter Mensch, als Mensch mit Hochsensibilität und Hochbegabung, ich bin auch mittendrin drunter und ich muss dir sagen, hey, heute kein Kurzschluss im Kopf. Was sagst du denn dazu?
1: Das ist sehr schön, weil du ja. bist immer gerne unter Menschen und
0: ja, ja, ja.
1: hast sammelst viele Eindrücke und
0: ja, ja.
1: interessante Eindrücke und
0: das Zeichnen. Ja, ja, klar.
1: Und
0: das Zeichnen kommt nachher beim Spiel zum Einsatz.
1: Richtig.
0: Da werde ich Fans zeichnen. Findest du es?
1: Das machst du.
0: Ja?
1: Da freue ich mich ganz doll. Sonst sollst du auch nicht mehr mit dem Charakter
0: ja?
1: fahren.
0: Ja, also hier sind viele Menschen. Es stört mich irgendwie nicht. Es inspiriert mich sogar zum Zeichnen. Ja, was sagst du dazu?
1: Sehr schön, da freue ich mich ganz doll. Aber das weiß ich. Dass dich das inspiriert zum Zeichnen.
0: Ja, ja, ja. Mir macht es auch Spaß. Und hier unterhalten sich auch viele mit Mansfelder Dialekt, ja?
1: Genau.
0: Stört dich das?
1: Nein.
0: Was sagst du dazu, ja. Angela? Und hier? Hoch, hoch, hoch.
2: Nee, ich wollte das so.
0: Angela, jetzt kannst du erstmal ein Kippchen rauchen, ein kleines Gelegenheitskippchen rauchen und wir sprechen noch am Mikrofon weiter miteinander. Was macht dir den Spaß am Fußball aus, gerade hier dabei zu sein?
1: Weil die Menschen einfach, die sind heiß drauf, ein gutes Spiel zu sehen heute.
0: Ja.
1: Und dass sie Emsolo oder jeweils...
0: Ein Bein stellen, ja?
1: Dass Emsolo dem HFC ein Bein stellt, das wäre natürlich
0: ja,
1: klasse.
0: Das wäre natürlich klasse, ja. Die haben ja auch... Die haben ja Lokständer rausgekickt, habe ich gerade von der Dame erfahren, ja?
1: Richtig klasse, weil wir mögen diese kleinen Vereine, weil die einfach ja. viel Herzblut ja. reinstecken.
0: Kommen wir mal zurück, hier sind viele Menschen, aber irgendwie fühle ich mich ja nicht überlastet, fühle mich hier sogar inspiriert, Angela. Wie kannst du das erklären? Ich habe hier Sicherung durch, mir brennt hier nichts im Kopf durch. Was sagst du denn dazu?
1: Da freue ich mich ganz doll. Warte, ich möchte meine Tasche zumachen.
0: Ja, mach zu.
1: Bitte.
0: Ja, bitte. Und Angela, warum ist das so? Warum bin ich unter vielen Menschen auch gerade so glücklich? Warum blühe ich da als Künstler auf, wenn positive Stimmung im Spiel ist?
1: Na, weil du gute Menschen kennenlernst und
0: ja.
1: die einfach toll sind und die
0: ja.
1: dich so schätzen, wie wir sind.
0: Ja, ja, ja, ja, auf jeden Fall.
1: Und das ist richtig schön.
0: Ja, das macht richtig Spaß, ja, Angela?
1: Warte.
0: So. Ja, gut. Und Angela, was sagst du? Fußball, warum das für dich als Blinde? Du siehst
1: ja,
0: das doch
1: Blinde,
0: nicht.
1: Die Audiodeskription und die, wie du es schön erklärst und es ist einfach toll und es macht riesen Spaß, weil die Spannung steigert und die Stimmung hochkocht. Dafür wird man ganz genau. Ich kenne zwar keine Fußballregeln, die kennst du.
0: Ja, ich bin
1: wieder da drin.
0: Ich kenne es aus dem Sportunterricht, aus der Schule.
1: Genau, aber ich mag das.
0: Ich kenne es aus dem Sportunterricht, deswegen. Aus der Schule, deswegen. Angela, was sagst du?
1: Toll.
0: Ja.
1: Weil ich freue mich da, wenn das so spannend ist und man fiebert mit.
0: Und du bist dabei vor allen Dingen, als Blinde. Warum? Du siehst doch das nicht.
1: Ich bin dabei und es ist einfach schön, weil ich freue mich. Ich möchte an der Welt der Sehenden auch teilhaben.
0: Ja, ist doch schön.
1: Und das
0: richtig
1: ist
0: liebenswert,
1: richtig
0: ja?
1: klasse, das macht so einen Spaß.
0: Ja.
1: Und da freuen wir uns.
0: Ja, Angela.
1: Genau.
0: Und Fußball ist schön, ja? Was sagst du zu Emsolo? Vorsicht. Was sagst du zu Emsolo? Eine interessante Mannschaft, ja, die in der Defensive vielleicht doch einige Züge bereithalten, dass da nichts durchkommt, ja?
1: Genau. Das
0: hat ja die
1: ganz
0: Dame
1: tolle.
0: Gesagt, haben wir ja von der Dame gehört.
1: So ist es, ja.
0: Wie fand sie die Dame, die Vorständin?
1: Christine Plötzky oder?
0: Plötzky, ja. Ja,
1: aus Emsolo. Die Vereinsvorsitzende irgendwie, ja.
0: Ja.
1: Das ist ganz toll gemacht und ich sage ja, die kleinen Vereine sind so wichtig auch.
0: Ja,
1: wie
0: macht auch Spaß, das Integrationsprojekt, ja.
1: Dass
0: Menschen ankommen, dass sie die Sprache lernen, ja.
1: Genau.
0: Weil Sport ist ja auch die Möglichkeit, die Sprache und auch die gesellschaftliche Ordnung zu lernen, ja. Das ist sehr lobenswert, ja.
1: So ist das und die werden immer integriert und sozial gut aufgenommen.
0: Ja.
1: Und das macht richtig Freude und
0: dazu,
1: gibt Hoffnung.
0: Zugehörigkeit schafft ja dann auch die gesellschaftliche Teilhabe, oder?
1: Genau, so ist es.
0: Was sagst du dazu?
1: Ja, das ist wunderbar und die wollen ja auch dann dran teilhaben.
0: Und irgendwie ist die Musik hier sehr laut.
1: Wunderbar.
0: Und es stört mich nicht. Angela, was sagst du dazu? Als neurodivergenter Mensch, normalerweise ist das ja eigentlich, stell dir mal vor, deine Kollegin Elke mit ihrem Trauma, was würde die hier machen?
1: Das ist natürlich schlecht, weil sie würde hier nicht hingehen.
0: Warum nicht?
1: Weil sie diese Klaustrophobie hat.
0: Ja, und, also die Angst vor Menschenmengen, ja? Ja?
1: Genau.
0: Und wir beide, wir sind da voll dabei, ja?
1: Genau.
0: Und es nervt mich nicht, die Musik ja und die Leute,
1: da freuen wir uns
0: dass
1: ganz
0: sie viele
1: tolle.
0: Leute sind. Mein Kopf läuft nicht heiß, wie bei manch anderen, ja? Was sagst du dazu? Cool. Ich fühle mich sogar inspiriert dafür.
1: Ja, das ist wunderbar und ja. Du bist eben, du erfüllst nicht dieses, dieses Diagnose
0: von... Ich bin neurodivergent, aber ich bin genau. Halt, ich kann halt gut damit umgehen, kann es gut steuern, ja, Angela? Und ich ziehe meinen Spaß draus.
1: Genau.
0: Ja?
1: Mein Matze, da freue ich mich.
0: Ja, super. Ey, klasse. Angela, da freue ich mich auf mit Radio Umut. Gehen wir ins Spiel rein, hast du Bock?
1: Wir gehen ins Spiel rein, ja.
0: Ja, wollen wir gucken?
1: Genau, das machen wir.
0: Wollen wir gucken, du siehst es mit deinen eigenen Augen, genau. Ja, Angela?
1: Ja.
0: Wörtlich gesagt, wie findest du das?
1: Ja, toll.
0: Du siehst es mit deinen eigenen Augen, was?
1: Genau.
0: Du siehst das? Ah, du siehst doch nicht.
1: Na, ich höre das.
0: Wie meinst du das? Du hörst das. Wie kriegst du es doch mit, das Fußballspiel?
1: Ja, einfach durch die Spannung, durch das Hochkochen der Stimmung. Ich höre ja viel.
0: Ja.
1: Und das macht richtig Spaß.
0: Ja, gerne. Fußball genau. Gerne mit dir, Angela. Und,
1: ja, super.
0: Ja. Und noch was, das Bier schmeckt ja sehr lecker.
1: Das Bier schmeckt ganz lecker, Krombacher.
0: Ja, da haben wir schön was getrunken, ja? Wie wichtig ist, wie gehört das Bier und die Stadionwurst zum Fußball dazu?
1: Ja, einfach die Menschen.
0: Einfach und gut, ja?
1: Gute Stimmung, gutes Essen, gute ja? Röster, die schmecken ganz toll hier.
0: Ja, sehr lecker.
1: Und
0: von Dietzel sind die.
1: Von Dietzel, wunderbar.
0: Dietzel-Fleischerei, ja?
1: Cool.
0: Wollen wir Werbung machen, ja? Ja, super.
1: Im Kloster, glaube ich, sind die.
0: Ja, und schön. Landespokal-Halbfinale. Hast du schon jetzt Bock, da rein auf die Tribüne zu gehen, ich meinen Zeichenblock auszubreiten, du das Mikrofon halten?
1: Genau, das mache ich, ich
0: gerne
1: das Mikrofon, genau.
0: Ja, ja, ja. Bist du und dabei?
1: Ich bin dabei.
0: Ja, Angela.
1: Wunderbar.
0: Dann machen wir noch ein bisschen Musik mit Radio Mod mit Matthias und...
1: Angela.
0: Hey, super.
1: Cool.

0: Angela?
1: Ja?
0: Hier Stimmgewirr? Du bist jetzt, wo bist du jetzt hier? Voll total drinne.
1: Ja. Wir sind total...
0: Mittendrin für Fußballfans, ja?
1: Mittendrin, genau.
0: Ja, was sagst du dazu?
1: Ja, das ist schön.
0: Bist du dazu gehörst als Blinde, ja?
1: Genau. Das macht Spaß und es sind viele HFC-Fans, glaube ich.
0: Ja, im Sinne auch einige, aber HFC ist eine Überzahl, eindeutig. Richtig schön, wir haben auch coole HFC-Fans hier neben uns, sehr schön.
1: Ja.
0: Und die auch richtig schick hier die Sachen an einem Schal anhaben von HFC, eine HFC-Jacke.
1: Ja.
0: Also da sieht man wirklich, die Fußballbegeisterung begeistert viele Menschen, ja, Angela?
1: Genau, so ist es.
0: Ja, was sagst du?
1: Ja, schön, einfach toll und viele Menschen hier kommen.
0: Und ich bin auch dabei mit dir, ja?
1: Genau.
0: Und warum ist das so, dass ich mich hier nicht überfordert fühle, obwohl hier sehr viele Menschen sind?
1: Ja, es ist einfach eine tolle Atmosphäre und...
0: Gute Laune, ja.
1: Du magst das, gute Laune,
0: Spaß,
1: genau.
0: Ja?
1: Genau, Spaß.
0: Ja.
1: Und ist was? Einfach wunderbar.
0: Ja, was sagst du dazu?
1: Ja, da freuen wir uns.
0: Und Angela?
1: Klasse.
0: Angela, ja, die Fußballer spielen sich schon warm jetzt. Ja, Enzelo ist auf der linken Seite, die macht erste Torschusstrainings und laufen sich schon warm.
1: Ja.
0: Weil wir haben ja hier heute an diesem Fußballtag auch relativ kühles Wetter, um 10 Grad etwa. Tagsüber
1: genau.
0: 12 Grad vielleicht gerade mal so.
1: Ja.
0: Ist aber laut Sporttherapeuten das ideale Wetter für körperliche Leistungsfähigkeit,
1: okay.
0: Weil Sport ist. Ja.
1: Ja.
0: Ja, und das ist richtig schön.
1: Ja.
0: Und das ist richtig sehr schön, ja?
1: Genau, so toll.
0: Und die laufen sich ja warm. Der HFC auf der rechten Seite, die schießen
1: ja.
0: sich auch schon rein, die schießen sich auch schon ein
1: ja.
0: und laufen sich schon warm. Ja, Angela?
1: Klasse.
0: Was sagst du?
1: Ja, sehr schön.
0: Da geht das
1: und,
0: los, ja?
1: Wollen wir auf ein tolles Spiel?
0: Ja, es ist hier sehr laut, hörst du das?
1: Es ist sehr laut, genau.
0: Warum magst du das so? Und warum laufe ich dann über?
1: Wie gesagt, Inklusion und jeder ist dabei. Und es ist einfach toll.
0: Ich bin gerne dabei.
1: Genau, ich
0: Angela,
1: auch.
0: Angela, ja? Angela.
1: Sehr
0: und
1: schön.
0: Dich als Blinde, warum fühlst du dich hier so nicht überfordert? Obwohl ja viele Menschen sind. Du siehst das ja alles doch gar nicht.
1: Ja. Ja, die Menschen einfach in freudiger Erwartung und
0: Wie hörst du das? Wie merkst du das?
1: Ja, das höre ich einfach, weil man hört ja viel zwischen den Tönen und die Menschen freuen sich und...
0: Wie hörst du das?
1: Ja, einfach...
0: Die unterhalten sich locker,
1: als Blinde,
0: ja?
1: Dann ganz locker unterhalten, genau.
0: Ja.
1: Und einfach wunderbar.
0: Ja. Ja.
1: Ja. Wunderbar.
0: HFC-Fans sind kleine Überzahl, Freunde. Sehr schön. HFC, ja? Oder? Emselo? Je nachdem.
1: Ja.
0: Ein schöner Fußballabend. Auch HFC,
1: was einen schönen Fußballabend,
0: ja.
1: Nachmittag.
0: Ja, schönen Fußballnachmittag, ja?
1: Genau.
0: Gemeinsam einfach schön das Ding machen.
1: So ist es, ja.
0: Und hier der HFC-Fan neben mir hat schon gesagt, es wird wahrscheinlich wieder hinauslaufen. HFC gegen Germania Halberstadt im Finale.
1: Ah.
0: Ja, die werden es wahrscheinlich dann machen.
1: Okay.
0: Germania Halberstadt, ja.
1: Ja.
0: Du sagst dazu, da gelingt mir sogar Fußball-Smalltalk, obwohl ich mit Fußball keine Ahnung habe. Mir gelingt es einfach durch aktives Zuhören. Was sagst du dazu?
1: Ja, das ist ja schön und du weißt ja über Fußball ganz viel.
0: Ja.
1: Du kannst rumnörden mit den, mit den Fans. Und,
0: wie hast du das gemerkt? Wie hast du das gemerkt, gerade wenn die Fans,
1: ja, einfach,
0: wo ich die gezeichnet habe?
1: Toll unterhalten habt und einfach, dass die Fans viel wissen, du auch.
0: Ja, ist eigentlich keine, ist eigentlich nur die Recherche, die ich in der Redaktion gemacht habe. Und zudem aktives Zuhören. Das ist eine Technik, wo man einfach zuhört und dann Gegenfragen stellt, wo man einfach das Gehörte aufgreift und dann vertiefende Fragen stellt. Mehr ist das nicht.
1: Genau.
0: Das ist aktives Zuhören. Das sollten wir auch öfter
1: aktives
0: bei
1: zuhören,
0: uns zu
1: genau.
0: uns machen.
1: Das sollte man im Alltag auch machen, genau.
0: Ja, im Alltag wäre das auch mehr wünschenswert, ja, aktives Zuhören.
1: So ist es, das stimmt.
0: Gelingt manchmal vor Stress nicht, aber es gelingt auch so, beim Fußball sehr gut.
1: Ja.
0: Und Reportern muss das ja gelingen fürs Interview, aber das gelingt auch auf Familienfeiern, bei Smalltalk und so.
1: Das ist sehr schön.
0: Das geht ja auch sehr gut bei dir. Was
1: da
0: sagst
1: freue
0: du dazu?
1: Ich mich. Ja, da freue ich mich immer ganz dolle, weil das klappt einfach nicht richtig gut und du bist voll drin in der Familie und
0: ich bin dabei.
1: Macht so einen Spaß, genau.
0: Ja, und aktives Zuhören ist eine wichtige Technik, die haben wir euch mal hier vermittelt.
1: Genau.
0: Und ja, jetzt sehe ich hier schon Eintracht Enzelo, die haben hier schon die Bälle vor sich.
1: Ja.
0: Spielen sich schon die Bälle zu. Immerhin, das Passspiel wird jetzt kurz trainiert.
1: Okay.
0: Zusammen. Also Eintracht Enzelo hat preußisch-blau und gelbe zitronengelbe Socken an.
1: Okay.
0: Und aquamarinfarbige Sportschuhe verschiedener Art.
1: Okay.
0: Und Halle Schutz FC ist schwarz Wird auch wahrscheinlich dann rot auflaufen. Die haben nämlich schon rote Kleidung drunter an, rote Hosen, also Cadmiumrot und Zinnoberrot.
1: Okay.
0: Ja, Angela, das ist ja, was ich schon mal weiß, die Farben, ja?
1: Danke,
0: wie sie aussehen.
1: Schön. Genau.
0: Also HFC hat auch rote Socken in der Farbe Zinnoberrot.
1: Okay.
0: Ja, Angela.
1: Sehr schön.
0: Ja, Angela.
1: Ja.
0: Ja? Was sagst du dazu? Hier ist zwar keine barrierefreie Fan-Dokumentation, aber du kriegst es ja von mir als Radioreporter. Ja, was sagst du dazu?
1: Ja, das ist sehr schön. Du machst es immer gut.
0: Ja.
1: Und ja, ja, da bin ich gespannt, wie das hier ausgeht.
0: Ja, dann hören wir gleich weiter mit Radio Mod, mit Matthias und
1: Angela.

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2: 21 Uhr.
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4: Die aktuellen Temperaturen. Meringen 23 Grad, Kochstedt 21 Grad, Bernburg 23 Grad, Quedlinburg 23 Grad, Harzgerode 20 Grad, Stiege 19 Grad, Wernigerode 22 Grad, Schirke 19 Grad und auf dem Brocken 14 Grad.
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7: Oh. Angela, ja? Was machst du denn da gerade?
5: Ich suche hier gerade ein schönes Bier.
7: Was ist denn das hier für eine Umgebung? Beschreib mal, wo sind wir denn hier jetzt gerade?
5: Ja, liebe Radio Umut. Radio Umut, hier ist die Angela und der Matze. Wir sind hier auf dem MSV-Sportplatz in Eisleben.
7: Ja, was ist denn da los? Was geht denn da?
5: Wir gucken uns heute ein Fußballspiel an. HFC gegen Emselo.
7: Ja.
5: Und
7: Emselo, ja. Mutig, dass Sie da so weit gekommen sind, so ein kleiner, genau, Verein, und so weit gekommen. Die ganze Geschichte hören wir in der Sendung. Was sagst du dazu, Angela? Fußball? Interessiert, ja, dich das als Blinde?
5: Ja, hätte ich früher auch nie so. Auch ich habe immer mit kommentiert, mit immer gehört, wo kommentiert wurde.
7: Ja.
5: Im Fernsehen hat mir mal Spaß gemacht, das anzuhören.
7: Ja.
5: Auch mit Audiodeskription, das heißt, und machst du ja dann.
7: Ja, das machen wir jetzt hier mit Radio Mod, mit Matthias und
5: Angela.
7: Los geht's, Freunde.
5: Cool.

0: Mutmacher der Woche.
1: René Brosowski, freundlicher Kassierer in Bernburg. Kunden bekommen bei diesem Kassierer richtig gute Laune. Im Aldi-Markt im Zepziger Weg in Bernburg arbeitet ein Kassierer, welcher positiv herauskommt. René Brosowski, 39 Jahre jung, er kam als vorheriger Lagerist zum Job an der Supermarktkasse. Seine Wurzeln liegen in Gerbstedt im Mansfelder Land. Zudem hieß ein alter Bergbauschacht auch Brosowski, im Mansfelder Land wie er. René Brosowski schätzt den Umgang mit den Kunden. 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

Fußballfest ist es, wenn der Hallesche FC nach Eisleben kommt zum Duell gegen die Eintracht aus Emselow. Das Halbfinale des Dachbleche 24 Landespokals wurde spannend. Die Eintracht aus Emselow hoffte auf die Unterstützung seiner Fans und der Pokal hat seine eigenen Regeln. Auch wenn der Hallesche FC einige Klassen höher als die Eintracht aus Emselow spielt. Pokalspiele sind interessant, weil dort viele verschiedene Mannschaften tätig sind. Der Hallesche FC ist klarer Favorit. In der Regionalliga Nordost ist der HFC nach der Winterpause richtig in seiner Erfolgsspur. Der Verbandsligist, die Eintracht aus Emselow, hat mit diesem Pokal-Halbfinale einen Höhepunkt ihrer Vereinsgeschichte. Noch nie hat es die Eintracht aus Emselow in das Halbfinale des Landespokals Sachsen-Anhalt geschafft. Sie schalteten auf dem Weg zum Beispiel dorthin den SC Bernburg aus. Allein im Halbfinale zu stehen, ist für die Eintracht aus Emselow bisher der größte Erfolg. Steffen Heyer und Christian Scholaut sind das Duo der Trainer von Eintracht Emselow, welche realistisch an ihre Pokalspiele herangingen am 28.03.2026. Die Eintracht aus Emselow wollte es einfach genießen. Das Spiel wurde von Emselow nach Eisleben verlegt, weil in Eisleben mehr Fans auf der MSV-Arena das Spiel sehen können als in Emselow. Dafür dankte die Eintracht aus Emselow dem Mansfelder Sportverein, den MSV aus Eisleben, für die Bereitstellung ihres Sportplatzes. Beim letzten Testspiel beim MSV Eisleben kamen zwischen dem MSV Eisleben und dem Halleschen FC 2344 Zuschauer. Die Arena war voller Fußballfans. Angela und ich waren mittendrin. Das hören wir jetzt auf Radio Mod nach der nächsten Musik. Wir unter knapp 2000 Fußballfans, das hören wir gleich auf Radio Mod. Es geht los!

0: Halle, zwei Spieler. Hörst du es?
1: Oh ja.
0: Hörst du was?
1: Oh. Ich höre es.
0: Hörst du das?
1: Oh.
0: AfC-Fans. Die machen jetzt Musik AfC. Und trommeln, hörst du das?
1: Genau.
0: AfC am Ball?
1: Ja.
0: Guck mal rechts. Der 11. 31. Oh, links, die 17. Wird der 11 jetzt kriegt. Weiter Schuss, linksiger Schuss, aber wird abgefälscht. Geht raus. Alle bekommen den Ball.
1: Ja.
0: Über der Mitte, die 31. Emselo dazwischen. Weiter. Abpraller, aber da geht jetzt ein AfC an der 11. Schießt drüber. 24 hat jetzt den Ball. Passt drüber. Zur 17. Sturm voran.
2: Ja, passt.
0: Über die über's linke Eck.
2: Ah, gut.
0: Ja. Oh, herrlich. Geil. Das sieht so gut an.
1: Ja.
0: Ich bin mit drin. So. Jetzt gibt's Ecke für Halle. Potenzielle Torschance für Halle. Das sieht sehr gut aus.
1: Ja.
0: Wird jetzt der erste Treffer für Halle fallen?
1: Mhm.
0: Nach etwa... So?
3: Ja.
0: Die Fans, die waren schon Stimmung. Weiter Schuss. Drinnen.
2: Am Fuß.
0: Sascha Gedeck am Fuß. 11. Schießt, aber kommt nicht durch. Die Abwehr steht.
2: Am Schluss.
0: 42 Abschluss. Kommt er. Kopfball und drüber. Ah. Erste Torschance des Spiels. Angela.
1: Ja.
0: Ah, die Fans machen das, ja?
1: Ja, ja.
0: Hörst du es, wie die Stimmung machen?
1: Ja.
2: Die machen viel Musik hier.
1: Super. Fans.
0: Thomas schießt raus. Da geht jetzt aus. Unklug gespielt, aber zu weit links. Und unklug gespielt, ist rausgegangen. Abpraller. Einwurf Emselo. Halle bekommt. Emselo schießt dran. Kopfball. Emselo hat den Ball.
1: Ja.
0: Sechs. Nee, hat aber. Er sagt, jetzt kriegt Emselo den Ball. Der Linienrichter hat gerade gezeigt, die Flagge nach oben.
1: Aha.
0: So, sehr schön. Ein weiter Schuss ohne Klärung, oder?
1: Ja.
0: Der geht jetzt raus. Das ist definitiv, da ist dann kein Spieler da gewesen. Da fehlte der Abschluss bei Emselo. So, Thomas, dann Halle bekommt.

0: am Ball. Über rechts. Jetzt geht der Halle raus. Es steht nicht so viel im Abseits. Steht die Abwehr wieder sehr gut.
1: Ja.
0: Das ist auch die einzige Chance für Enselo, der Hallische FC zu knacken über die Abwehr.
1: Ja.
0: Wie ja die Dame gesagt hat im Interview, wie wir gehört haben auf Radio Mod. Sehr schön.
1: Das stimmt.
0: Angela. Bekommt. Alle am Ball. Jetzt weiter voran. Ja. 13 Auto Abschluss. Oh. Zu hoch geschossen. Nicht richtig an Fuß bekommen, die 13. Leider zu hoher Ball.
1: Ja.
0: Aber guter Schuss.
1: Ja.
0: So, Enselo Abstoß.
1: Ja.
0: Hörst du es?
1: Ja.
0: Was sagst du? Bist du da mittendrin? Wie fühlst du dich hier mittendrin?
1: Ja, super. Und die Trommeln und singen.
0: Ja.
1: Richtig, die HFC-Fans, toll.
0: Das hört sich top an, ja?
1: Genau.
0: Ja, voll. Super. Der geht jetzt ohne Klärung an den Tormann von Halle. Geht jetzt raus. Sehr schön, jetzt über rechts. Jetzt versucht er über rechts zu spielen. Die Elf bietet sich wieder an für einen langen Pass.
1: Okay.
0: Die Elf zeigt auf das Tor. Er hat einen Freilauf, da ist kein Spieler in der Abwehr. Der scheint wahrscheinlich nie gedeckt zu werden, weil der Abwehrspieler pennt darin. Die Elf bekommt den Ball. Der Elf stürmt voran, schaltet die Abwehr aus, dreht sich links über scharf, die 17, spielt zu 24 über links, hoher Schuss raus, aber das war zu hoch. So. Da sind wir mal dran, ja?
1: Ja.
0: Angela.
1: Genau.
0: Angela, lass da.
1: Ja.
0: So, jetzt hier raus. Zweiter Schuss laut, aber da kommt kein Abschluss zustande, weil der Penner steht. Er hat ins Leere geschossen, Halle wieder am Ball. So, Halle wieder am Ball. Wird aber gut angegriffen von Enselo, die auch ganz gut durchkommen. Die drängen sie wieder zurück nach hinten.
1: Okay.
0: Das klappt sehr gut zur Zeit, solange die Abwehr noch nicht gebrochen ist. 24.
1: Ja.
0: Sofort angekontert von der 10 von Enselo. Nach hinten gedrängelt, nach hinten abgedrängelt.
1: Ja.
0: 27. Jetzt hier rechts, ein Spieler. Mhm. Weiter Schuss hinaus, die 11 läuft drauf zu.
2: Ja.
0: Kriegt den Kopfball und Kopfball aber. 17 und. Kopfball und ein Schuss drüber.
1: Oh.
0: Hitzige Aktion, Kopfball hin und her, Schuss drüber und geht jetzt aus.
1: Oh.
0: Wäre fast 1-0 gewesen für Halle. Herr Emsler hat gut durchgehalten.
1: Cool.
0: Singen ja, Fangesänge, hörst du es?
1: Genau.
0: Ja, so heißt sie am Ball. 17, Eckball. Die 11 schießt weit raus, Kopfball von Emsler raus, 31 bekommt, ja, spielt nach vorne, ein Spieler steht frei, keine Abwehr zu weit zu sehen, abseits, das war abseits. Elf, der war zu weit vorne, definitiv safe zu weit vorne, abseits. Okay, da, ja?
1: Ja.
0: Das war's.
1: Super.
0: Das war's.
1: Ja.
0: Emsel ist lange durch, ja?
1: Genau.
0: 9 Minuten schon durchgehalten, noch 0 zu 0.
1: Ja.
0: Das war's. Emsel, Alter, Roman schießt raus. Aber Halle köpft ihn raus.
1: Mhm.
0: Bekommt ihn in den Raum an den Spieler, 26.
1: Okay.
0: Geht ins Aus. So, Halle am Ball, 24, spielt rüber auf die Abwehr, der andere funktioniert auch ganz gut.
1: Ja.
0: Nur der Abschluss klappt bei Emsalo nicht ganz so gut. So, jetzt hier, so, jetzt 24, jetzt Schuss über rechts, spitzer Schuss, wird auch angegriffen, aber geht ins Aus, Halle bekommt den Ball.
1: Mhm.
0: Einwurf für Halle.
1: Ja.
0: So, jetzt, so, jetzt haben wir das. Die 5 wird ganz gnadenlos angegriffen, muss nach hinten gedrängelt werden.
1: Ja.
0: Die 24 verlangt Ball, neuer Versuch.
1: Okay.
0: Jetzt über links, die 11 wieder, da ist ja

0: kompetente Spieler, Nummer 11. Sehr gut. Nummer 11, mach es. Nummer 11 kommt durch, schlüpft durch, kommt nicht zum Abschluss, Abwehr steht und 43.
1: Abschluss!
0: Abschluss, kriegt er ihn? Nein, Emsler davor, Emsler steht davor. Sehr schön. 27. 24. Bietet jetzt Stolz, versucht jetzt ein Passverhalten auszusteuern, zum abzusprechen, wo keiner, wo die Abwehr pennt von Emselo. Die Elf wieder, der linke Spieler, der ist immer ganz, ganz markant. Der wird auch kaum angegriffen. Ich denke mal, der Abwehrspieler, der ist da nicht so dran. Das ist wahrscheinlich eine vermutliche Schwachstelle für Emselo. 31. So, Schuss, weiter Schuss raus. Ah, der Tormann kriegt. Der Tormann hält.
2: Ja.
0: So, jetzt laufen wir weit raus. Für den weiten Abstoß, dass der hoffentlich da jetzt auch einen Abstoß findet. Eher links, aber alle kriegen einen Kopfball.
3: Alle?
0: Wo ist denn? Emselo? Ja, die Fans brauchen wieder die Sachen hier.
2: Ja.
0: Emselo am Ball, Einwurf, Emselo. Alle bekommt. Sofortiger Angriff, Müller. Nochmal erneuter Einwurf. Emselo. Jetzt, Emselo vorne. Jetzt da Emselo vorne. Kommt, er wird zu Fall gebracht. War aber ein legaler Tackle. Also, Emselo ist jetzt ganz gefährliche Tournähe.
2: Okay.
0: Ja, Angela. Und zwar jetzt Eckball. Der kriegt das auch Eckball, weil das ist ausgegangen.
2: Ja.
0: Ecke für Emselo. Schuss, aber kommt nicht durch. Und ja, jetzt kriegt Emselo einen Ball. Also Emselo, einmal für Emselo in der hallischen Hälfte. Ja.
3: Also gestern beim HC steht
0: mit 12 Minuten, immer noch 0-0, sagst du?
2: Ja, super.
0: Ja, gut, ja. Gut,
2: ja?
0: Ja.
2: Ja.
0: So.
3: Aber ich wusste, aber jetzt Emselo. Geht
0: voran.
3: Ich bei Tor machen.
0: Alle bekommen.
3: Alle sind nicht mehr. Prima.
0: Am Tor tun sich schwer zum Abschluss.
3: Ja, ja. Heute wird es hier in den Sammelkriterien finden. So ist es sogar nicht an. Die natürlich alle hier und der Gäste, aber auch damals. Gut.
0: So, jetzt haben wir noch einen Ball.
3: Ja, als wenn ich den Blut nicht stehe. Da wollen wir auch
0: hinkommen. Hatten wir am Hinterfuß bekommen, hat nicht gesehen. So,
3: ja, aber
0: wenn sie noch mal einen Wurf.
3: Die haben wir 12 verloren. Ne? Die sind ihre 3 und 5 und 2 gekommen, dann bin ich stehen geblieben. Was soll ich machen? Ich weiß wieder nicht da hinten, da später nur. Ich bin doch nicht
0: blöd. So, Tormann hält. So, jetzt formiert sich wieder der HFC in den eigenen Positionen für das Angriffsspiel.
3: Das holt
0: die Elf wieder, bietet sich an. Pass rüber zur Elf.
3: Da bleibt auch mit Auer.
0: Wird jetzt angegriffen vom Emsloer Spieler.
2: Okay.
0: Muss rüber spielen in die Mitte zu 31.
3: Ja. Ich muss das
0: spielt über rechts, zurück in die Mitte. 27. In der Mitte, die 24. Sturm voran. Über die Mitte, spielt rüber. Leichter Schuss nach rechts. Das war abseits. Der war zu weit vorne.
2: Ja.
0: Safe abseits.
2: Ah.
0: So, Halle am Ball. Jetzt kriegt Emselo. Ja, jetzt kriegt Emselo am Ball. Jetzt hat er
3: nicht gemerkt. Gleich rausnehmen.
0: So, einmal auf Halle. Kopfball. Kriegt nicht?
2: Ja.
0: Kriegt nicht im Torraum, kann aber auch klären.
2: Ja.
0: Der Torwart klatscht, dass es gut geklappt hat, dass er den Ball gesichert hat.
2: Jetzt
0: gibt es aber. Geht jetzt Ecke. Jetzt ist Ecke von Halle. Ja. Okay. Ecke über rechts von Halle.
1: Ja.
3: Da musst du nochmal schießen. Wir haben so ein Ding.
0: So. Schuss. Weiter Abschluss?
1: Nee.
3: Jetzt kommt's.
0: Enzo, du hältst dich wacker, oder? Angela, was sagst du?
1: Ja, super.
0: Ja?
1: Schön.
0: So, jetzt. Einwurf Enzo, natürlich durch den Einwurf wird natürlich Zeit verloren, weil da ist ja, da formiert sich alles dann wieder.
1: Ja.
0: Ist vielleicht dann nicht so ungünstig, auf Einwürfe zu setzen.
1: Mhm.
0: 20. Einwurf Halle. Wieder rein in die Emseloer Hälfte.
1: Mhm.
0: Dann dummhaltige Spieler. Weiter Schuss von Emselo raus.
1: Ja.
0: Ich denke, wir kommen Halle wieder. So, Einwurf Halle.
1: Ja.
0: Jetzt kriegt Emselo ein Megafon, hörst du es?
1: Ja.
0: So, Einwurf Emselo.
1: Mhm.
0: Versuchen natürlich jetzt das Ding zu machen.
1: Ja.
0: Ob es jetzt klappt, werden wir sehen.
1: Mhm.
0: Enzo, nein, Halle bekommt den Ball und Sturm voran. Oh, ein Angriff rein. Der Ball wollte weiter raus.
1: Ja.
0: Das hat auch, das war ein bisschen schwierig. So, einmal auf Enzo. Auch verlierten jetzt an Halle. Die 27 fängt ab. 27 fängt ab. Jetzt wieder weit raus. Die 5 spielt über rechts. Raus. Die 13 verlängert.
1: Ja.
0: Jetzt kriegst du eine andere. Wieder über rechts. Wechsel. Oh, kluger Wechsel hin und her gewechselt.
1: Ja.
0: Keiner in der Abwehr. Die 43. Jetzt mal links.
1: Okay.
0: Scharfer Schuss, aber leicht abgefälscht. Geht leider ins, ins Aus.
1: Okay.
0: Geht leider am Tor vorbei ins Aus. 17 Minuten, immer noch 0-0, was sagst du?
1: Ja, das hat nicht gut, Emselo, ja.
0: Ja, ja. Die sind da hoch über die Platz, aber
1: genau,
0: na gut, aber, ist doch einfach jetzt, ja. Jetzt kriegt Halle erstmal eine Ecke. So, Angela, Ecke für Halle. Ecke für Halle und Trainer, Kopfball. Kopfballtor!
1: Oh.
0: Halle trifft ein Kopfballtor. Kopfballtor in der chaotischen Menge in der Abwehr. Da sieht, da blickt keiner mal durch und der hallische Spieler köpft rein und 1-0 für Halle. Endlich erster Treffer, top. Sehr schön.
1: Cool.
0: Angela, was sagst du?
1: Ja, super.
0: Ja? Hörst du, was los ist jetzt mit den Fans?
1: Ja, sind total motiviert und total Stimmung.
0: Ja, sehr schön.
1: Genau.
0: So, jetzt geht's weiter. So.

0: Angela, was sagst du?
1: Verständnis für mich.
0: Was sagst du? Danke, Matze, ja?
1: Ja.
0: Für den schönen Fußballtag, ja?
1: Ja.
0: Ich sag dir schon jetzt, steht 4:0 für Halle.
1: Das hast für mich auch.
0: Es steht 4:0 für Halle nach gut einer Stunde Spielzeit, ja, Angela? Wir sind jetzt ja ein bisschen woanders am Spielfeldrand, ja, auf der anderen Seite. Das war wirklich sehr schön.
1: Wir gehen da wieder rein.
0: Ja, natürlich. Natürlich. Ich sehe erstmal hier. Guck erstmal hier. Jetzt muss ich erstmal hier überblicken. Das kann mich schwer überblicken. Komm. Warte. Ganz entspannt, Angela. Super. Komm mit. Komm mit.
1: Ausgewechselt.
0: Ja, er wird gewechselt, genau. 4:0. So, Angela. Sehr schön. Die Fankurve hört man schon von Weitem, ja? Was sagst du, Angela?
1: Ja, super, alles klar. Das ist schön.
0: Hört sich gut an, ja?
1: Enthusiastisch, die feiern.
0: Was merkst du an der Fankurve?
1: Ja, die feiern HFC, die Fankurve ist ja richtig toll.
0: Ja.
1: Und die kriegen auch die Spieler kriegen auch vom Publikum so richtig gut.
0: Ja, ich könnte die jetzt auch sehr schön fotografieren. Das mache ich jetzt auch mal. Angela, du hältst mal das Mikrofon und erzählst mal ein bisschen, was du empfindest, was du so merkst.
1: Ja. Ja. Ja, ich höre die Fangesänge hier, die sind richtig klasse, die freuen sich. 4:0 für Halle. Sehr schön. Wunderbar.
0: Super, ich habe die Fankurve habe ich gerade auch fotografiert, Angela. Was sagst du den Fangesängen?
1: Ja, wunderbar, das hört sich richtig toll an und wir finden es richtig klasse.
0: Ja. Oh, wie willst du das? Es ist einfach mitzusingen, ja?
1: Genau.
0: Man muss da einfach mitmachen, ja?
1: Du musst mit, ja.
0: Ja? So, jetzt müssen wir gucken, jetzt Halle wieder am Ball.
1: Warte.
0: So, sehen wir das hier? Also hier an der HFC-Fankurve steht drauf Pokalfighter.
1: Okay.
0: Pokalkämpfer steht da dran. Pokalfighter.
1: Schön.
0: Steht da. Siersleben ist da eine Fan-Division. Aus Siersleben ist da auch vor Ort. Und dann MSH-Sektion.
1: Siersleben ist auch für Halle?
0: Siersleben, ja, ist auch für Halle. Ja, ja. Siersleben, Halle FC Fanclub, ja.
1: Cool.
0: Aus Siersleben.
1: Das ist schön.
0: So, guck mal. So. Weiter Schuss hinaus. Jetzt sehe ich das. Emsel wieder am Ball.
1: Ja.
0: Gelingt denen noch ein Anschlusstreffer? Müssen wir gucken.
1: Sehr schön.
0: Also, war ja schön. Ergebnis Kosmetik, würde der Fußballreporter sagen. Ja?
1: Ja.
0: Oh, faul. Das war faul. Da ging da zu schnell ein Ball rein und dann überrumpelt. Die singen, hörst du das?
1: Ja. Wo macht die jetzt aus, Herr Matz?
0: 24, ja? Ja. Super. Und ich freue mich schon, Radio Ohrmott geht's weiter mit Matthias und
1: Angela.
0: Wir gehen jetzt nochmal in die Tribüne nochmal rein. Super, wir gehen jetzt nochmal rein in die Tribüne. Wir möchten uns nochmal ein bisschen Fangesänge gönnen, ja?
1: Genau.
0: Dann gehen wir jetzt gleich nochmal rein und wir hören uns gleich nach der nächsten Musik weiter auf Radio Ohrmott mit Matthias und
1: Angela. Yeah.

0: Ja, ich freue mich. Wir sind dabei bei Radio
1: genau.
0: Steht 4:0 für Halle.
1: 4:0?
0: Sehr schön. Was sagst du? 4:0. Also wie der HFC-Fan prophezeit hat, das Handballergebnis, das ist nicht zustande gekommen, weil Emsalo gut zusammenhält. Ja?
1: Genau.
0: Komm, Angela. Kommst du?
1: Sehr
0: Kommst
1: schön.
0: Du mit mir? Geh mal kurz rein. So, jetzt gucken wir mal, ob er dabei ist. Genau. Ja, also Halle ist immer noch am Ball.
1: Ja.
0: Spielt nach vorne. Jetzt spielen sie auch noch andersrum. Halle spielt ja jetzt andersrum. Treffen sie jetzt. Okay. Ja. Er hat ihn jetzt vor der Füße. Weiter ja. Abschlag hinaus. Emsalo. Das ist ja andersrum, weil es ist ja die andere Halbzeit jetzt.
1: Genau.
0: 83 Minuten, also 7 Minuten haben wir noch.
1: Ja.
0: So. HFC am Ball, 24. Okay. Abschlag, hörst du den Fankurve?
1: Die ja, machen? Ist, ja.
0: Wie findest du es? Was machen die jetzt hier?
1: Ja, die sind enthusiastisch, die singen, die feiern den HFC.
0: Ja, Dritter. Dritter. Da war er drinnen. Sehr schön. Wir gehen mal hinter zur Fankurve. Komm. Komm, Angela. So, warte.
2: Da sind die
0: heiß. Ein bisschen den Sound der Fankurve einzufangen, damit das ein bisschen, damit das hört. Ja? Hörst du das, Angela? Hörst du das? Das ist geil, ja?
1: Die tollen Fans. Oh.
0: Die geben richtig drauf, ja?
1: Die geben Gas, ja. Wunderbar.
0: 5:0 liegt Halle vorne. Herrlich. Richtig geil.
1: 5:0.
0: 5:0. Die haben gerade getroffen. Habe ich ja gerade gesehen.
1: Wahnsinn.
0: Ja? Hörst du das?
1: Geht's los hier.
0: Halle ist jetzt in Fahrt. 41. Ja, was sagst du?
1: Ja, sehr schön.
0: Warum Fußball? Das ist so schön, ja? Mir gefällt genau. Hier einfach, weil es ist richtig schön hier. Ich bin ja mitten ja. In Teil der Gesellschaft.
1: Das
0: ich gehöre dazu, ja?
1: Wir gehören dazu, wunderbar.
0: Das zeigt Fußball, dass Menschen mit Behinderung dazugehören, oder?
1: Genau, ja? So ist es, ja.
0: Ja? So, jetzt ein bisschen weiter schon raus, aber da steht keiner zum Weiter.
1: Okay.
0: Alle Christen jetzt.
1: Die Trommeln, die Gesänge.
0: Ja. Wie merkst du das als Blinde?
1: Ja, ich höre das, weil einfach enthusiastisch gesungen wird und getrommelt wird. Die fahren einfach ihren feiern einfach ihren Verein.
0: Ja, ja, hör mal. Alles. Aber jetzt kannst du dir vorstellen, was dann im HFC-Stadion mal abgeht,
1: das
0: wenn die spielen, ja?
1: Oh.
0: Weil ihr da richtig die Luzi habt,
1: da
0: ja?
1: Da, das Angela. Ist der Kessel, ja?
0: Ja, ja,
1: herrlich.
0: Ja. Was sagst du?
1: Da kocht das Stadion.
0: Da macht ja Fußball Spaß. Das ist nur eine kleine Delegation, aber die machen auch schon richtig Rabatz.
1: Die machen richtig
0: ja?
1: Rabatz, ja, genau.
0: Ja, ja, super. Ja? So, jetzt alle dabei. Schießt weit raus.
1: Ja.
0: Versuchen natürlich jetzt noch einen Anschlusstreffer zu kriegen.
1: Okay.
0: Aber alle ist souverän am Ball. Die fangen ja. Das ab. Die fangen diesen Angriff ab. Das geht sich.
1: Kann eigentlich nichts noch passieren.
0: Ja, ja. Da. Na, am Ergebnis jetzt gar nicht. Aber ja. Der Anschlusstreffer, ob der noch
1: genau.
0: Gelingt,
1: ob der noch gelingt, das.
0: 86 Minuten, 4 Minuten haben wir noch.
1: Genau.
0: Wo hört die hinaus? Ja, ja, ja, ja, danke da.
1: Aber oh, viel nochmal hin.
0: Ja, ja, ja, da gehen jetzt ganz viele nochmal hin, ja. Ja? Ich höre das einfach so gerne, wie die singen, ja. Was sagst du?
1: Ja,
0: einfache Gesänge, aber das geht einfach, das verbindet, ja. Das ist, schaltet die Hirne in Gleichtakt, habe ich mal in einem Neurowissenschaftsmagazin gelesen. Ja, jetzt sind die Spieler von Emsalo zu Fall gegangen. Ich kann es ja auch schwer überblicken, weil hier viele Menschen davor stehen, weil das hier ein bisschen schwieriger ist als da vorne, weiter unten zu stehen. Ich versuche es jetzt ja so. Jetzt hat Emselo einen Freistoß. Nee, ja, gut, super. Nee, jetzt hier, 27, alle. Alle am Ball. Ja, da singen sie hier.

0: schön, ja. Herrlich, ja?
1: Cool.
0: Das hört sich einfach schick an, ja?
1: Einfach feiern.
0: Es macht einfach Bock auf Fußball, oder?
1: Genau.
0: Ja?
1: Super.
0: So, weiter Abschlag hinaus. So, Haller hat wieder den Ball. Vor links spielen sie jetzt. Weiter Schuss hinaus. Er kommt nicht richtig durch. Der kommt nicht richtig durch. Der Torwart von Elzelo hat gehalten.
2: Ja.
0: Aber hier bekommt diesen Kopfball von Elzelo Torwart wieder.
1: Ja.
0: Aha, okay.

0: gleich. Super, ja? Was sagst du?
1: Wie? 6-0?
0: 5-0. 5-0 jemand?
1: 5-0.
0: Top, ja? Alle FC, sehr schön. Ja, top, ja, Angela.
1: Wunderbar, super.
0: Sind wir jetzt fertig? Sehr schön. Wir hören nochmal die Fankurve, ne, Angela? Ja.

0: Fankurve, die freut sich natürlich, dass der HFC jetzt 5:0 gewonnen hat. Die Zünden sind jetzt ins Finale eingezogen. Vom Dachbleche 24 Landespokal. Angela, was sagst du?
1: Genau.
0: Herrlich.
1: Super Spiel.
0: Haben zwar schon ein zwei Minuten früher Schluss gemacht, aber die haben schon dann
1: ein
0: gesehen.
1: Ein schönes, faires Spiel, ja.
0: Was hast du das Spiel?
1: Ja, sicher sehr fair, ja.
0: Ach, Emschler hat gut durchgehalten. Es ist kein Handballergebnis geworden, ja.
1: Genau.
0: Was sagst du? Und hier hören wir mal. Oh, lass mal hier. Herrlich.
1: Wunderbar.
0: Super, das geht ja mit Radio Wort richtig rein. Das ist Reportage nah am Menschen hier bei Radio Wort.
1: Genau, ganz nah am Menschen.
0: Nah an der Gesellschaft. Natürlich hier, wir beide Menschen mit Behinderung, wir sind aktiv in der Gesellschaft mit dabei.
1: Genau.
0: Ja, aus der Lutherstadt Eisleben berichten jetzt hier für euch hier von Radio Wort Matthias und
1: Angela.
0: Ja, Angela, wie fühlst du dich hier?
1: Mit viel Spannung, mit viel Freude. Einfach toll und.
0: Hör mal, ja. Ja? Herrlich. Ja, das war wieder. Top, ja?
1: Das
0: ein schöner Fußballnachmittag hier bei Radio Mord am heutigen Abend bei einer Sendung, ja?
1: Genau.
0: Hier am Mikro für euch sind Matthias und
1: Angela, mal ganz anders für Radio Mord, ja?
0: Ja, wie fühlst du dich ja beim Fußball, Angela?
1: Ja, super.
0: Ich fühle mich auch richtig gut. Top.
1: Alles tolle Menschen.
0: Ich fühle mich inspiriert, allgemein wirklich richtig gut dabei.
1: Genau.
0: Ja?
1: Sehr schön und das war ein richtig tolles Spiel, ein toller Fußballnachmittag.
0: Ja, wir sind dabei mit Radio Mod, wir machen weiter
1: genau.
0: Mit Radio Mod und nächstes Mal gibt es wieder ein schönes Thema mit Matthias und
1: Angela.

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1: 22 Uhr.
2: Das Harz-Bördewetter.
3: Die aktuellen Temperaturen: Mehringen 21 Grad, Kochstedt 19 Grad, Bernburg 20 Grad, Quedlinburg 21 Grad, Harzgerode 19 Grad, Stiege 17 Grad, Wernigerode 18 Grad, Schirke 17 Grad und auf dem Brocken 13 Grad.

Mein Name ist Chris-Thomas Schrader und ich heiße Sie recht herzlich willkommen zu Banzai, dem Magazin für Anime, Manga, Japan und Asien, hier auf Radio HBW. Aus privaten Gründen bin ich leider nicht dazu gekommen, die Sendung entsprechend vorzubereiten. Dennoch habe ich mir, soweit es ging, zumindest die Mühe gemacht, neue Lieder auszuwählen und nicht die Lieder, die bereits irgendwann gespielt und gesendet wurden. Und deswegen habe ich mich an den Charts orientiert, beziehungsweise an den Liedern, die aktuell in Japan relativ beliebt sind. Wobei ich sagen muss, ich habe nicht die Top genommen, sondern tatsächlich die, die erst beliebt werden. Also so von den Top 100, entweder die Neueinsteiger, beziehungsweise die, die den höchsten Fortschritt in der letzten Woche gemacht haben. Entsprechend weiß ich nicht, ob die Lieder Ihnen was sagen oder nicht. Auf jeden Fall ist es eine sehr interessante Mischung, hauptsächlich eben aus japanischen Songs, teilweise ist auch koreanisches dabei, soweit ich es gehört und gesehen habe. Und ja, damit erstmal viel Spaß bei der heutigen Sendung.

Dies war's dann bereits wieder mit der heutigen Sendung von Banzai, dem Magazin für Anime, Manga, Japan und Asien, hier auf Radio HWW. Schalten Sie auch nächste Woche wieder ein. Bis dahin wünsche ich Ihnen eine angenehme Woche. Ihr Chris Thomas Schrader.

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1: 23 Uhr.
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3: Die aktuellen Temperaturen: Mehringen 17 Grad, Kochstedt 18 Grad, Bernburg 18 Grad, Quedlinburg 19 Grad, Harzgerode 16 Grad, Stege 15 Grad, Wernigerode 16 Grad, Schirke 16 Grad und auf dem Brocken 13 Grad.
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0: 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Null Uhr.
1: Das Harz-Börde-Wetter.
2: Die aktuellen Temperaturen. Meringen 15 Grad, Kochstedt 17 Grad, Bernburg 16 Grad, Quedlinburg 17 Grad, Harzgerode 14 Grad, Stiege 13 Grad, Wernigerode 14 Grad, Schirke 13 Grad und auf dem Brocken 12 Grad.
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1: Die Otto-Sander-Straße in Aschersleben. Die Otto-Sander-Straße in Aschersleben entstand Mitte der 30er Jahre des 20. Jahrhunderts. Mit ihrer Entstehung trug sie damals der weiteren Industrialisierung der Stadt Rechnung. War Aschersleben über die Jahrhunderte ihres bisherigen Entstehens mehr oder weniger eine Ackerbauernstadt, so hielt sie zu dieser Zeit mit der Ansiedlung der Junkerswerke zusätzlichen Auftrieb und die Bevölkerungszahl der Stadt stieg erneut. So entstanden neue Wohnviertel, zu denen auch die Otto-Sander-Straße gehört. Sie biegt am nordwestlichen Rand der Stadt gelegen von der Walter-Damm-Kühler-Straße ab und endet als Sackgasse kurz vor den Gleisen der Eisenbahnlinie Aschersleben-Halberstadt. Bei der Einweihung dieser Straße trug sie jedoch nicht den Namen Otto Sanders. Der war als Opfer des Kapputsches zu dieser Zeit nicht angesagt. Da standen andere Namen bei der Namensvergabe auf der Tagesordnung. Die von den Neubauten gesäumte Straße erhielt deswegen zunächst den Namen Immelmannstraße. Bei Max Immelmann handelt es sich um einen zu der damaligen Zeit sehr bekannten, populären und mit den höchsten Orden dekorierten Jagdflieger aus dem Ersten Weltkrieg. Noch nicht einmal 26 Jahre alt wurde er 1916 an der Westfront bei einem Luftkampf abgeschossen und starb. Unter Fliegern ist das nach ihm benannte Kunstflugmanöver noch heute ein Begriff. Diese Kunstflugfigur besteht aus einem halben Überschlag und einer unmittelbar anschließenden halben Rolle. Dadurch wird eine schnelle Umkehr der Flugrichtung im Luftkampf ermöglicht. Auch eine Fahrfigur bei Achterbahnen wird deshalb Immelmann Loop genannt. Derartige Helden waren aber nach 1945 politisch unerwünscht und so erhielt die bisherige Immelmannstraße am 7. November 1945 den Namen von Otto Sander. Dieser Otto Sander, nicht verwandt mit dem gleichnamigen Schauspieler, starb im Alter von gerade einmal 20 Jahren bei der Niederschlagung des Kapputsches im März 1920. Über die Otto-Sander-Straße in Aschersleben informierte sie Gerda Karl für Radio HBW.

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1: Das Forsthaus Friedrichshohenberg. Der Friedrichshohenberg liegt südwestlich von Ermsleben, in der Nähe der alten Ziegelei. Er verkörpert in diesem Gebiet den natürlichen Harzrand. Es ist ein großes Naturschutzgebiet von ca. 118 Hektar Größe. Bereits 1543 wurden die Wälder und Wiesen auf dem Hohenberg als Eigentum des damaligen Klosters Konradsburg bezeichnet. Man findet jedoch eine erste urkundliche Erwähnung über das Bestehen eines festen Hauses erst im Jahr 1655. Seit 1749 wurde der Forst mitsamt dem Gebäude zum königlichen Forsthaus und das Gebiet rundherum zur Würdigung des Landesherren in Friedrichshohenberg umbenannt. Im Jahr 1834 wurde das Anwesen mit den umliegenden Flächen vom Amtsrat Johann Christian Degener erworben und von da an zur Viehzucht genutzt. Nach der Bodenreform wurde das Forsthaus ein Neubauernhof, bevor es Ende der 80er Jahre mit dem Ziel, dort einen Reiterhof mit Ferienheim zu errichten, in das volkseigene Gut Rheinstedt überging. Nach der Wende kam es zur Auflösung des volkseigenen Gutes und das Forsthaus ging in den Besitz der Treuhand über. Der Stopp der Baumaßnahmen über einen Zeitraum von 6 Jahren verschlechterte den baulichen Zustand sichtlich. Aber als 1992 der Forst zum Naturschutzgebiet erklärt wurde, verbesserte sich auch die Situation für das brachliegende Forsthaus. Der Förderkreis Konradsburg e.V. erwarb 1996 das, was von dem Forsthaus noch übrig war. Hauptziel war es, die historische Bausubstanz zu erhalten, sowie die 3-Flügel-Wirtschaftsanlage mit Backhaus und Taubenturm wiederherzurichten. Heute verbreitet das Anwesen eine einladende Atmosphäre und die gepflasterten Wege rund um das Objekt laden zu einer Entdeckungsreise ein. Neben den historischen Gebäuden wird dem Besucher hier auch die Tier- und Pflanzenwelt nahegebracht. Nicht nur das Brot-, Kartoffel- oder Frühlingsfest locken zahlreiche Besucher aus nah und fern auf das Gelände. Es finden auch zahlreiche interessante Veranstaltungen statt. Jörg Buschmann für Radio HBW.

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1: Die Kirche St. Severin in Ilberstedt. Die St. Severin-Kirche in Ilberstedt, heute eine evangelische Kirche des Ortes, entstand einst als reformierte Kirche. Auf diesen Unterschied legten die Ilberstädter wohl einst großen Wert. Die Lutheraner hatten auf dem Gelände der späteren Domäne ihr eigenes Gotteshaus. Und obwohl beide Glaubensrichtungen zur evangelischen Kirche gehören, hatten beide Gemeinden nicht viel füreinander gemein, von Ökumene war damals noch nichts bekannt. Und verwechseln sollten sie die Kirche auch nicht mit der Kirche, in der die Legende vom Knecht Ruprecht berichtet wird. Das war nämlich im Ortsteil Kölbig und schon gut 800 Jahre früher. Die Kirche St. Severin in Ilberstedt jedenfalls ist ein noch nicht allzu alter Kirchenbau. Sie wurde 1880 auf den Grundmauern einer älteren Kirche in für diese Zeit typischer Backsteinbauweise im neogotischen Stil erbaut. An ihrer Westseite befindet sich der in das Schiff integrierte Kirchturm. Bekrönt wird der Turm durch eine mit Schiefer gedeckte Spitzhaube. Das Glockengeschoss ist polygonal, also vieleckig. Gleiches gilt für den östlichen Abschluss des Schiffes. Die Innenausstattung besteht noch in ihrem Originalzustand aus der Bauzeit der Kirche. An der Hufeisenempore sind auf deren Brüstung Schablonenmalereien angebracht. Auch der Chor ist mit solchen Malereien verziert. Die Stirnseiten des Kirchenschiffs sind mit Darstellungen der Evangelisten verziert. Die Orgel stammt aus dem Jahr 1885 des einheimischen Orgelbauers Wilhelm Rühlmann aus Zörbig. Bemerkenswert sind zudem noch zwei unter der Orgelempore angebrachte Gemälde des Dresdner Malers Eduard Behrendt, die den Vorgängerbau der heutigen Kirche darstellen. Über die Kirche St. Severin in Ilberstedt berichtete Martin Kölli für Radio HBW.

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1: Der Kammerchor Young Voices aus Egeln. Im Herbst 1997 gründeten ehemalige und zu dieser Zeit aktive Schüler des Gymnasiums diesen neuen Chor als eigenständigen Verein. Der Verein bietet mit seinem Chorabsolventen des Gymnasiums die Möglichkeit zur Freizeitgestaltung auf hohem Niveau. Das A Cappella-Repertoire umfasst Stücke aus der Zeit vom 16. bis zum 20. Jahrhundert. Zuerst nur auf der Schulchor-CD von 1998 zu hören, hat Young Voices im Dezember 2000 eine eigene CD mit dem Titel Querbeat veröffentlicht. Mit seinem breit gefächerten Repertoire hat sich Young Voices auch durch die aktive Mitarbeit in der kulturellen Szene des nahen Umfeldes und mit einiger Unterstützung von außen bereits einen Namen gemacht. Die bei zahlreichen Auftritten sowohl im Inland als auch im Ausland erworbenen Preise zeugen von der hohen Qualität des künstlerischen Schaffens. Nähere Informationen kann man auf der Homepage des Vereins erhalten. Dies war ein Beitrag für Radio HBW, gesprochen von Sven Kersten.

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1: Die Tiere im Harzbördeland. Heute der Luchs auf den Rabenklippen. Die Tatsache, dass es wieder Luchse im Harz gibt, ist allgemein bekannt. Seit 1999 sind sie wieder im Harz angesiedelt worden. Luchse sind mittelgroße, hochbeinige Katzen, die ihre Krallen nicht nur ausfahren, sondern auch einziehen können. Ihr nur kurzer Schwanz hat ein schwarzes Ende. Außerdem weisen Luchse einen Backenbart auf. Auf den Spitzen ihrer Ohren sind schwarze Haarpinsel vorhanden. Die Rückseite der Ohren ist schwarz mit einem weißen oder grau-weißen Fleck, der mehr oder weniger stark ausgedehnt ist. Die Fellfärbung ist variabel und reicht von sandfarben über rotbraun und braun bis grau. Oft ist das Fell der Luchse auch gefleckt. Luchse besitzen 28 bis 30 Zähne. Luchse sind einzelgängerisch, dämmerungsaktiv und territorial gebunden. Sie sind spezialisierte Jäger. Mit seiner Schulterhöhe von 50 bis 70 Zentimetern zählt der Luchs zu den größten Kleinkatzen Europas. Und wenn es heißt, er habe Ohren wie ein Luchs, wird auf das fabelhafte Gehör der Luchse angespielt. Ein Luchs nimmt das Rascheln einer Maus noch aus einer Entfernung von 50 Metern wahr und kann ein vorbeiziehendes Reh noch aus einer Entfernung von 500 Metern hören. Die Kleinkatze aber in freier Natur zu Gesicht zu bekommen, ist denkbar selten. Zu menschenscheu sind diese Schleicher. Es gibt aber einen Ort im Harz, an dem man den Luchs fast immer beobachten kann. Bei Bad Harzburg an den Rabenklippen befindet sich ein Luchsschaugehege. Das im Jahr 2000 eröffnete Schaugehege gehört zum Nationalpark Harz und ist etwa 1 Hektar groß. Die dortigen Luchse sind nicht zur Auswilderung gedacht. Ihre Haltung dient ausschließlich der Öffentlichkeitsarbeit zum Luchsprojekt. Die Rabenklippen mit dem Schaugehege sind sehr gut zu erreichen. Ob mit dem Bus, vom Bad Harzburger Bahnhof oder aber zu Fuß. Die bis zu 35 Meter hohen Rabenklippen sind durch eine Ausnahmegenehmigung des Nationalparks Harz für naturschonendes Klettern ausgewiesen. Davon ausgenommen sind die im benachbarten Tal liegenden Stötterbachklippen. Der Aussichtspunkt auf den Rabenklippen ist durch Treppen und Geländer begehbar gemacht und bietet einen herrlichen Blick über das Eckertal bis hin zum Brocken. Leider landet dabei auch viel Müll am Fuß der Klippen, der aufwendig entsorgt werden muss. Deshalb eine Bitte: Was man voll mitbringt, kann man auch leer wieder nach Hause tragen und nicht damit die Umwelt verschandeln. Von Anfang April bis Mitte November finden die besonders beliebten öffentlichen Luchsführungen am Gehege statt. Das war ein Beitrag vom Luchs auf den Rabenklippen, gesprochen von Mandy Politz für Radio HBW.

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1: Die Heiligkreuzkirche in Aschersleben. Die Heiligkreuzkirche zu Aschersleben, früher die Franziskaner Klosterkirche, ist heute wieder eine katholische Stadtkirche in Aschersleben. Die Kirche befindet sich mitten in der Altstadt von Aschersleben, unmittelbar am Marktplatz, weshalb sie auch Marktkirche genannt wird. Die Kirche ist ein einschiffiger, gewölbter Bau von klassischer Einfachheit und vollkommen symmetrischer Anlage, ohne Apsis und ohne Turmvorlage. Die Formen sind frühgotisch. Die Mauern bestehen aus Bruchsteinen. Die Pfeiler, Rampen und Gurte dagegen bestehen aus behauenem Sandstein. Die Schlusssteine sind einfach und um 1700 mit verschiedenen Motiven bemalt worden, so zum Beispiel mit Kurfürstenhut, brandenburgischem Adler und dem Wappen von Aschersleben. Das Gründungsjahr der Kirche, die als Bestandteil eines Franziskanerklosters erbaut wurde, ist unbekannt. Die Formen weisen auf das Ende des 13. Jahrhunderts hin. Die älteste Urkunde des Klosters datiert aus dem Jahre 1311. Während des Bauernkrieges flohen 1525 die Mönche vor den schwarzen Bauern aus dem Kloster, das bald den Nonnen des abgebrannten St. Marienklosters als Zuflucht diente. 1533 erteilte der Kurfürst Albrecht von Brandenburg die Erlaubnis, die verlassene und verwüstete Kirche nach Belieben zu benutzen. Zwischen den Jahren 1625 und 1631 zogen wieder Mönche in das Kloster ein. 1644 wurde die Kirche zu einem Pferdestall umfunktioniert und 1668 wurden die alten angrenzenden Klostergebäude abgerissen. 1698 war die Kirche wiederhergestellt, um der inzwischen durch Zuzug Reformierter aus dem Anhaltinischen entstandenen reformierten Gemeinde als Gotteshaus zu dienen. Am 2. April 1697 wurde das Gotteshaus eingeweiht. In Aschersleben feierten katholische Christen 1723 den ersten Gottesdienst nach der Reformation. 1903 wurde die Kirche durch die reformierte Gemeinde umfangreich saniert. Bis auf geringfügige Veränderungen wie den Anbau des Glockentürmchens 1909 durch Stadtbaurat Hans Heckner ist die Klosterkirche noch weitgehend im ursprünglichen Zustand. 1976 kaufte die katholische Gemeinde die Kirche und weihte das Gotteshaus im Jahre 1979 als Heiligkreuzkirche. Die Glocke wurde 1704 in Halberstadt gegossen. Die Orgel, deren Prospekt von ca. 1740 stammt, wurde von der damals in Haus Neindorf ansässigen Firma Röber im Jahr 1919 erweitert. Dies war ein Bericht über die Geschichte der Heiligkreuzkirche in Aschersleben, gesprochen von Jörg Buschmann für Radio HBW.

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2: 2 Uhr.
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4: Die aktuellen Temperaturen: Mehringen 13 Grad, Kochstedt 15 Grad, Bernburg 14 Grad, Quedlinburg 15 Grad, Harzgerode 14 Grad, Stiege 9 Grad, Wernigerode 13 Grad, Schierke 11 Grad und auf dem Brocken 11 Grad.
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